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1: Am Mikrofon ist Sophie Moos-Eder, es ist 3 Uhr. Am Mittwoch jährt sich der Amoklauf in Graz. Ein 21-Jähriger hat am Borg Dreier Schützengasse 10 Menschen erschossen und sich dann selbst getötet. Die Hintergründe sind bis heute unklar. Christian Hoffmann.
2: Seit dem 10. Juni des Vorjahres bekommen die Opfer und Hinterbliebenen des Amoklaufs kostenlose psychologische Hilfe. Die Grazer Psychologin Reinhild Wallner betreut einige von ihnen. Dieser erste Jahrestag ist für Betroffene, Angehörige und das gesamte soziale Umfeld der schwierigste. Viele Wunden reißen auf, sagt die Psychologin.
3: Dieses Wiedererinnern wird natürlich auch Gefühle von damals wieder aktivieren. Die Bilder werden vielleicht wieder klarer im Kopf sein. Ich nehme an, eben, es wird in den Medien drüber berichtet. Aber man sollte nicht nur die Seite sehen, die man vielleicht als Retraumatisierung im schlimmsten Fall erlebt. Man kann ja auch die Seite sich anschauen, dass in einem Jahr viel gelungen ist.
2: Auf Wunsch der Angehörigen verzichtet die Stadt Graz auf sämtliche öffentliche Gedenkveranstaltungen.
1: Schweres Erdbeben im Süden der Philippinen. Die Erde hat dort mit einer Stärke von 7,8 gebebt. Die Philippinen, Indonesien und auch Japan haben eine Tsunami-Warnung ausgerufen. Die Menschen an der Küste der Philippinen sollen sich ins Landesinnere in Sicherheit bringen. Mindestens eine Person soll bei dem Erdbeben ums Leben, mehrere verletzt worden sein. Die Zahl der einsatzbereiten Atomwaffen steigt. Zu dem Ergebnis kommt das Friedensforschungsinstitut SIPRI. Für die Forscher ist damit die jahrzehntelange Entwicklung hin zu weniger Atomwaffen gefährdet. Und in den nächsten Tagen am Abend auf den Himmel zu schauen, könnte sich lohnen. Da begegnen sich die beiden Planeten Venus und Jupiter. Martina Großfurtner.
4: Wer kann, sollte sich das Planetenrendezvous am Himmel morgen oder übermorgen anschauen, denn da sind Venus und Jupiter besonders nah beieinander. Am besten zu sehen ist das Spektakel eine halbe Stunde bis Stunde nach Sonnenuntergang. Man braucht kein Fernglas, die Begegnung ist mit freiem Auge sichtbar, da Venus und Jupiter ja die hellsten Planeten am Himmel sind. Vorausgesetzt, das Wetter spielt mit, sagt Alexander Pickert von der Wiener Arbeitsgemeinschaft für Astronomie.
5: Ohne Wolken sind Venus und Jupiter auch in der Stadt eine sehr auffällige Erscheinung am Abendhimmel.
4: Übrigens kommen sich die Planeten nur scheinbar so nahe. Das liegt an der Perspektive von der Erde aus. Tatsächlich liegen aber hunderte Millionen Kilometer zwischen ihnen.
1: Und jetzt zum Wetter und zu Michi Mattern.
6: Die neue Woche beginnt sommerlich. Heute ist es in ganz Österreich überwiegend sonnig mit meist nur dünnen Wolken. Einzelne Nebelfelder lichten sich rasch. Am Nachmittag bilden sich zwar stellenweise größere Quellwolken, aber nur wenige Schauer oder Gewitter und die in erster Linie im Bergland vom Adelberg bis in die Obersteiermark. Bei nur wenig Wind wird es sehr warm, Höchstwerte 23 bis 30 in 2000 Meter um 12 Grad. Morgen Dienstag im Osten und Süden zunächst noch zeitweise sonnig, warm und schwül, im Laufe des Tages aber von Westen her mit heftigen Schauern und Gewittern Abkühlung.
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1: Am Mikrofon ist Sophie Mooseder, es ist 4 Uhr. Israel hat vor kurzem den Iran angegriffen, als Reaktion auf iranische Angriffe am Abend auf Israel. Ziel waren militärische Anlagen, sagt die israelische Armee. In Teheran und anderen Städten berichten Medien von Explosionen. Es sind die ersten gegenseitigen Angriffe seit April, da war eine Waffenruhe in Kraft getreten. Dass es die Spritpreisbremse nur mehr in abgeschwächter Form gibt, merkt man beim Tanken. Im Vergleich zum Mai sind die Preise wieder leicht gestiegen. Und auch zwischen April und Mai hat es einen deutlichen Unterschied gegeben. Das zeigt eine Analyse des ÖRMTC. Johannes Schmerger-Lunder.
2: Während Diesel mit 1,92 € pro Liter im Mai deutlich günstiger geworden ist, ging es beim Benzin nach oben mit dem Preis. Ein Liter kostete knapp 1,80 €. Martin Graslober vom ÖRMTC.
3: Grundsätzlich sieht man sozusagen in den Monaten ab Frühling, wenn es dann Richtung Sommer geht, einfach auch mehr Kilometer, die mit Benzinen gefahren werden. Das heißt, es gibt hier eine höhere Benzinnachfrage und hier reagiert dann auch der Preis, sprich es wird teurer an der Zapfsäule.
2: Mit der verlängerten, aber deutlich verschlankten Spritpreisbremse sind die Preise Anfang Juni wieder etwas gestiegen. Der ÖRMTC empfiehlt, Preise zu vergleichen. Preisanstiege vom Mittag würden gegen Abend wieder abnehmen.
3: Unser Tipp ist hier, wenn man nicht knapp vor 12 Uhr tanken kann, dann sollte man es zumindest gegen Abend tanken. Da ist es auch schon wieder um einiges günstiger.
2: Am günstigsten sei tanken am Sonntag oder Montagvormittag.
1: Und Alexander Zverev gewinnt die French Open in Paris. Er besiegt den Italiener Flavio Cobolli. Wolfgang Eichinger.
4: In seinem vierten Grand-Slam-Finale krönt Alexander Zverev seine Tenniskarriere mit dem ersten Grand-Slam-Titel. Dafür hat aber der 29-jährige Deutsche lange und hart arbeiten müssen. 1:0 und 2:1 in Sätzen in Führung. Flavio Cobolli kann immer ausgleichen. Nur im fünften Satz ist Alexander Zverev der Chef am Center-Court und er gewinnt den entscheidenden Satz mit 6:1. Nach 4 Stunden und 15 Minuten darf der Deutsche den begehrten Pokal entgegennehmen und liebkosen.
5: To be honest, we've been losers at times as well. At the end of the day, we're Grand Slam champions now. That's what counts.
4: Unter den Gästen auf der Tribüne in Roland Garros, Dominic Thiem, er hat ja Zverev bei seinem einzigen Grand-Slam-Titel, bei seinem US Open-Sieg 2020 im Finale besiegt. Die beiden Freunde, die können sich Ende Oktober wieder treffen und zwar in Wien, denn beide Finalisten von Paris, Zverev und Cobolli, sind beim Turnier in der Stadthalle dabei.
1: Und jetzt zum Wetter und zu Michi Mattern.
6: Der Montag bringt im Großteil Österreichs viel Sonne, meist nur dünne Schleierwolken. Einzelne Nebelfelder lichten sich rasch. Im Bergland bilden sich am Nachmittag zwar auch größere Quellwolken und speziell vom Montafon bis zu den niederen Tauern ein paar Schauer oder Gewitter. Rund um die Alpen herum bleibt es aber meist trocken. Bei nur wenig Wind erreichen die Temperaturen sommerliche 23 bis 30 in 2000 Meter um 12 Grad. Morgen Dienstag im Osten und Süden zunächst noch ein paar Sonnenstunden und sehr warm. Im Lauf des Tages dann aber von Westen her verbreitet gewittrig und kühler.
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2: Mit Rosanna Zara am Mikrofon. Der ÖMTC hat untersucht, wie die Spritpreisbremse bisher wirkt. Im Mai war der Diesel deutlich günstiger als im April. Bei Benzin haben die Preise deutlich zugelegt. Johannes Schmerger-Lunder berichtet.
3: Während Diesel mit 1,92 Euro pro Liter im Mai deutlich günstiger geworden ist, ging es beim Benzin nach oben mit dem Preis. Ein Liter kostete knapp 1,80 Euro. Martin Graslober vom ÖAMTC.
4: Grundsätzlich sieht man sozusagen in den Monaten ab Frühling, wenn es dann Richtung Sommer geht, einfach auch mehr Kilometer, die mit Benzinen gefahren werden. Das heißt, es gibt hier eine höhere Benzinnachfrage und hier reagiert dann auch der Preis, sprich es wird teurer an der Zapfsäule.
3: Mit der verlängerten, aber deutlich verschlankten Spritpreisbremse sind die Preise Anfang Juni wieder etwas gestiegen. Der ÖAMTC empfiehlt, Preise zu vergleichen. Preisanstiege vom Mittag würden gegen Abend wieder abnehmen.
4: Unser Tipp ist hier, wenn man nicht knapp vor 12 Uhr tanken kann, dann sollte man es zumindest gegen Abend tanken. Da ist es auch schon wieder um einiges günstiger.
3: Am günstigsten sei tanken am Sonntag oder Montagvormittag.
2: Die israelische Luftwaffe greift nach Militärangaben militärische Ziele im Westen und Zentrum des Irans an. Gestern hat der Iran erstmals seit 2 Monaten Raketen auf israelische Ziele abgefeuert. Im Kosovo ist gestern das Parlament gewählt worden. Stimmenstärkste Partei bleibt trotz Verlusten die Partei von Ministerpräsident Kurti. Nicht nur die Regierungsbildung dürfte im Kosovo aber schwierig werden, berichtet Christian Werschütz.
5: Trotz Stimmenverlusten bleibt die Partei Selbstbestimmung mit 43% der Stimmen die klar dominierende Albanerpartei im Kosovo. So hat sie fast gleich viele Stimmen und Prozente wie die weiteren 3 Albanerparteien, die die 5%-Hürde für den Einzug ins Parlament übersprungen haben. Ob es der Partei Selbstbestimmung gelingen könnte, mit den 10 Sitzen nationaler Minderheiten die absolute Mehrheit von 61 Mandaten zu erreichen, wird erst nach der Auszählung der Stimmen der Auslandsalbaner klar sein. Am Grundproblem ändert all das nichts, denn für die Wahl des Staatspräsidenten braucht es im Parlament mit seinen 120 Sitzen ein Präsenzquorum von 80 Abgeordneten. Das ist nur mit Parteien der Opposition möglich und daran scheiterte bisher die Wahl des Präsidenten.
2: Balkan-Korrespondent Christian Werschütz hat berichtet. Das waren die Nachrichten mit Rosanna Zara.
6: Das Radio Burgenlands Wetter.
7: Heute gibt es super feines Sommerwetter, viel Sonnenschein gibt es, es wird sehr warm. Ab Mittag kommen dann zum Sonnenschein ein paar Quellwölkchen dazu, aber es dürfte trocken bleiben. Wir schauen uns die Frühwerte an. In Eisenstadt in Lutzmannsburg haben wir 17 Grad im Moment, Oberbad, Güssing und Bodersdorf melden 16 Grad. Der Wind, der dreht heute auf Süd und frischt im Tagesverlauf mäßig, manchmal auch lebhaft auf und die Temperaturen sind sehr sommerlich. Bis zu 30 Grad sind heute möglich.
6: Es ist 5.03 Uhr. Der Radio Burgenland Verkehrsservice, der ist kurz und gut keine Störungen gemeldet worden.
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7: Sie haben vielleicht ein Gute-Laune-Team bestellt. Da sind wir. Plus Sommerwetter, plus die beste Musik.
6: Den heutigen Tag genießen, genießen, genießen. Der wird traumhaft und es könnte sein, nur so ein Tipp unter Insidern, dass es dann ein bisschen bergab geht mit dem Wetter. Also heute raus, raus, raus und das Wetter genießen. Schönen guten Morgen mit Radio Burgenland und den Dire Straits.
7: Morgen.

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Der beste Austropop. Schönen guten Morgen. 10 nach 5 am Montag. Boris Bukowski. Trag meine Liebe wie einen Mantel. Aber es geht auch ruhiger. Hier ist Matou. You never walk alone. Einmal noch umdrehen, aber dann. Ja, versprochen ist versprochen. Wird doch nicht gebrochen. Dann aufstehen. Schönen guten Morgen. 8. Juni ist schon.

0: Zwei der besten Stimmen des vorigen Jahrtausends, ganz fix, Aretha Franklin und George Michaels. I knew you were waiting. Radio Burgenland am Montag, schönen guten Morgen mit einer wunderbaren Tradition. Jedes Jahr wird in Oberschützen der Hirnzentag gefeiert, im Haus der Volkskultur in Oberschützen.
1: Und dann öffnet das Haus auch den Stadel und natürlich auch den Innenhof mit den schönen Arkaden und lädt das so zum geselligen Beisammensein ein. Da gibt es natürlich viel Musik. Getanzt wird und natürlich gegessen wird auch. Stichwort Spohnensterz. Sehr lecker. Und geredet wird natürlich auch, wie einem der Schnobel gewachsen ist, in Mundart natürlich.
0: Christina Pulcunic hat dort auch gleich Mundartkunde bekommen im Hirnzischen, ja, und nachgefragt, was den Hirnzentag so beliebt macht.
2: Ja, jedes Jahr gibt es einen Hirnzentag, aber heuer haben wir ein 30-jähriges Jubiläum und das ist natürlich ein ganz besonderer Tag.
3: Warum kommen die Leute so gern zu euch her?
2: Ich glaube, das ist eine eigene Stimmung mit der Volksmusik. Wir haben ja jedes Jahr einen Bohnensterz, so wirklich regionale Kulinarik. Und es ist einfach Heimatgefühl, glaube ich. Und die Leute fühlen sich da einfach zu Hause.
4: Und da sind wir da, einen Hirnzentag feiern. Sterz habe ich schon gegessen, sehr gut.
3: Die Musik auch gut.
4: Die Musik auch, die Musik, ja. Schön ist da herunter.
5: Ja, ich bin so froh, dass ich da rüberkommen darf, weil ich bin ja gar kein Herz. Ich bin ein Bauzüchter. Und ich bin ein Bauzüchter, aber sie nehmen uns derartig herzlich auf.
6: Und beim Hirnzentag bekomme ich auch persönliche Mundartkunde für Anfänger.
5: Zwei, zwei und zwei. Zwei, hat die Großmutter gesagt, eis zwei, seid den Teufel schlecht. Also habe ich gewusst, mein Bruder und ich. Die zwei waren zwei Schwestern und die zwei gemischt oder sächlich. Kinder sind immer zwei gewesen. Das ist die Mundartkunde.
7: Heute wird es leider nicht mehr verwendet. Zwei hat sich durchgesetzt.
5: Und was ist der Wein? Wie schein ist der Wein. Wie geh und schlei ist der Weh. Und wenn man sagt, so wie ich schreibe, dann ist es ein Weib. Also Wein, Weh, Weih. Schreiben tut man es gleich, aber morgen tut man dreierlei.
1: Tut's na tut's und jetzt spielen wir die Bengals.
0: Bravo, Hirnzenkönigin Veronika Berghofer. Schönen guten Morgen, schönen Montag, 6:10.

0: Aufstehen mit den Rolling Stones. Guten Morgen, Radio Burgenland, hier am 8. Juni. 5.30 Uhr ist es, die Radio Burgenland Schlagzeilen.
1: Mit Mario Kanitz, schönen guten Morgen. Auf der A3 hat sich in der Nacht auf heute beim Knoten Eisenstadt in Fahrtrichtung Wien aus bisher unbekannter Ursache ein Pkw überschlagen. Dabei wurde eine Person leicht verletzt, sie musste ins Spital gebracht werden. Notarzt, Rettung, Feuerwehr und Polizei waren im Einsatz. Die Unfallursache ist derzeit noch unklar. Ab heute findet wieder ein Überschalltraining der Eurofighter des Bundesheeres statt. Bis 19. Juni werden täglich 2 Überschallflüge stattfinden, und zwar zwischen 8 und 16 Uhr inklusive Mittagspause. Die Eurofighter trainieren die Flüge mit Überschallgeschwindigkeit fast über dem gesamten Bundesgebiet, außer über Tirol, Vorarlberg, über Wien und den Landeshauptstädten. Da soll nicht mit Überschall geflogen werden. Und Alexander Zverev aus Deutschland holt sich den Sieg bei den Tennis French Open. Er schlägt den Italiener Flavio Cobolli in 5 Sätzen. Es ist der erste Grand-Slam-Erfolg für den Deutschen. Bei den Junioren ist Thilo Beermann aus Oberpullendorf immerhin bis ins Viertelfinale gekommen. Und bei uns geht es jetzt weiter mit den Wetteraussichten.
2: Und da schauen wir uns gleich die Frühwerte an. 14 Grad haben wir aktuell in Andau und in Hornstein, 17 Grad in Kobersdorf und 16 Grad bei Ihnen daheim in Bad Datzmannsdorf. Die Sonne, die ist schon vor einer halben Stunde aufgegangen, und die Sonne hat heute viel zu tun.

0: It Never Rains in Southern California. Einen schönen guten Morgen auf Radio Burgenland. Fein, dass wir gemeinsam aufstehen und wir reden jetzt übers Herz.
1: Oh.
0: Und das Herz, das ist ja weit mehr als medizinisch gesprochen ein muskuläres Hohlorgan. Ja. Von der Antike bis zur Gegenwart verkörpert es Lebenskraft, Liebe, Tapferkeit und den Sitz der Seele. Kein Wunder also, dass die evangelische Pfarrerin Helene Lechner aus Wien es zum Thema macht, wenn sie in diesen Tagen über die Liebe nachdenkt.
2: Symbol für die Liebe ist das Herz. Wir verschicken und vergeben es klein und rot, als Emoji in Textnachrichten oder in den sozialen Medien. Wir formen es mit unseren Händen, wenn wir sichtbar zum Ausdruck bringen möchten, dass wir etwas lieben, uns etwas gefällt oder uns jemand am Herzen liegt. Vielleicht legen wir aber auch eine Hand auf unsere Brust und zeigen so, dass uns etwas oder jemand bewegt. Wir erzählen einander von gebrochenen Herzen oder dass unser Herz bei Aufregung klopft. Auch biblisch ist das Herz viel mehr als das fleischliche Organ, das uns Menschen am Leben hält. Das Herz, das ist der ganze Mensch, was er oder sie fühlt und das, was ihn oder sie geistig und seelisch ausmacht. Im Herzen spüren Menschen Liebe, Freude und Glück, aber auch wenn sie traurig sind, verzweifelt oder voll Reue. Im Herzen wohnt, was ein Mensch sich denkt oder vorstellt, was ihn oder sie antreibt und wozu er oder sie neigt. Im Herzen finden sich seine Entschlüsse, ihre Pläne, ihr Verstand, seine Weisheit. Das Herz ist deshalb auch so etwas wie ein Schlüssel über ihn oder sie selbst hinaus. Wenn ihr mich von ganzem Herzen suchen werdet, so will ich mich von euch finden lassen, spricht Gott im biblischen Buch Jeremia zu seinem Volk. Im Herzen tritt der Mensch mit Gott in Kontakt. Das gilt als Möglichkeit auch für mich.

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0: Ansteckend sind viele Dinge, schlechte Dinge, aber auch sehr gute. Gute Musik zum Beispiel, wie Radio Burgenland mit Uncle Cracker, bringt gute Laune, die ist ansteckend. Aber, Sie wissen es, gähnen. Gähnen ist genauso ansteckend. Kennen wir jemanden, der gähnt? Da muss man auch gähnen.
1: Aber warum ist das eigentlich so? Eine gute Frage.
0: Keine
1: und zum
0: Ahnung.
1: Glück gibt es darauf auch Antworten, Raphael Obermeier.
2: Alle bereit?
3: Sehr gut.
2: Dass Gähnen ansteckend ist, weiß jeder. Und die Psychologie hat das auch in Studien eindeutig nachgewiesen. Wir gähnen 5 bis 10 Mal am Tag und das schon als Baby im Bauch der Mama ab der 11. Schwangerschaftswoche. Warum? Naja, am Ende läuft alles auf das Wort raus, Empathie. Studien zeigen, je näher uns jemand steht, desto schneller lassen wir uns anstecken. Wenn die eigene Tochter zum Beispiel herzhaft gähnt, dann wirkt das eher, als wenn das ein Bekannter im Bus oder der Chef das tut. Der Grund sind unsere Spiegelneuronen, Nervenzellen im Gehirn, die sofort alles nachmachen, was unser Gegenüber macht. Die springen an, wenn jemand lacht, weint oder eben gähnt. Und weil das unbewusst passiert, kann man das auch nicht so einfach unterdrücken. Dass wir überhaupt gähnen, darüber streitet sich die Wissenschaft noch, was jetzt wirklich der Grund ist. Fest steht, nicht nur wir Menschen machen es, auch Hunde, Affen und sogar Katzen stecken sich beim Gähnen gegenseitig an.
0: Dann
1: sehr süß.
0: Ja, trotzdem guten Morgen und einfach einmal durchgehen, oder?

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1: Mit Rosanna Zara am Mikrofon. Guten Morgen. Der Konflikt im Nahen Osten spitzt sich wieder zu. Nachdem der Iran gestern erstmals seit Anfang April wieder Raketen auf Israel geschossen hat, hat Israel in der Nacht mehrere Ziele im Iran bombardiert. Und auch in Tel Aviv wurde daraufhin wieder Raketenalarm ausgelöst. Dort befindet sich unser Korrespondent David Kriegleder. David, wie ist die Lage?
2: Ja, ich musste hier vor einer Stunde erstmals wieder in meinen Raketenschutzraum flüchten, genau 2 Monate, nachdem US-Präsident Trump seinen Waffenstillstand mit dem Iran ausgerufen hat. Hier war es jetzt allerdings eine einzelne Rakete aus dem Jemen, abgefeuert von der pro-iranischen Houthi-Miliz, die diesen Alarm ausgelöst hat. Ein Anzeichen dafür, dass der Iran offenbar nicht die ganz große Eskalation will, nachdem ja Teheran gestern Abend 10 Raketen auf den Norden Israels abgefeuert hat und Israel daraufhin in der Nacht Ziele im Iran angegriffen hat. Interessant ist, dass allen Berichten zufolge das Weiße Haus Israel von diesem Vergeltungsschlag abhalten wollte, um die stockenden Verhandlungen mit Teheran nicht zu gefährden. Aber diesmal dürfte sich Israels Premier Netanyahu über diesen Wunsch, diese Anordnung hinweggesetzt haben.
1: Berichtet uns David Kriegleder aus Israel. Vielen Dank. Ab heute kann die Weiterbildungszeit beantragt werden. Das ist das Nachfolgemodell für die Bildungskarenz. Für die Weiterbildungszeit gelten im Vergleich zur Bildungskarenz viel strengere Kriterien. Außerdem muss der Arbeitgeber bei Besserverdienern jetzt mitzahlen. Auf den Philippinen gilt nach einem schweren Erdbeben eine Tsunami-Warnung. Erste Wellen haben eine Höhe von 1,5 Metern erreicht. Das Beben der Stärke 7,8 soll schwere Schäden verursacht haben. Das genaue Ausmaß ist aber noch unklar. Zum Sport. Tennisstar Alexander Zverev gewinnt die French Open in Paris. Zverev besiegt den Italiener Coboli in 5 Sätzen und jubelt über seinen ersten Sieg bei einem Grand-Slam-Turnier. Wolfgang Eichinger.
3: In seinem 4. Grand-Slam-Finale krönt Alexander Zverev seine Tenniskarriere mit dem 1. Grand-Slam-Titel. Dafür hat aber der 29-jährige Deutsche lange und hart arbeiten müssen. 1:0 und 2:1 in Sätzen in Führung. Flavio Coboli kann immer ausgleichen. Nur im 5. Satz ist Alexander Zverev der Chef am Center Court und er gewinnt den entscheidenden Satz mit 6:1. Nach 4 Stunden und 15 Minuten darf der Deutsche den begehrten Pokal entgegennehmen und liebkosen.
4: To be honest, we've been losers at times as well. At the end of the day, we're Grand Slam champions now. That's what counts.
3: Unter den Gästen auf der Tribüne in Roland Garros, Dominic Thiem, er hat ja Zverev bei seinem einzigen Grand-Slam-Titel, bei seinem US Open-Sieg 2020 im Finale besiegt. Die beiden Freunde, die können sich Ende Oktober wieder treffen und zwar in Wien, denn beide Finalisten von Paris, Zverev und Coboli, sind beim Turnier in der Stadthalle dabei.
1: Das waren die Nachrichten mit Rosanna Zara. Das Wetter.
5: Nichts zum Meckern gibt's heute beim Wetter im Burgenland. Heute gibt es super feines Sommerwetter, viel Sonnenschein ist dabei und es wird wieder sehr warm. Wir schauen uns die Frühwerte an. 16 Grad haben wir aktuell in Oberpullendorf und in Eisenstadt, 15 Grad bei Ihnen daheim in Oberwart, in Jennersdorf und in Golz. Der Wind, der dreht heute auf Süd und frischt im Tagesverlauf mäßig, manchmal auch lebhaft auf und die Temperaturen sehr sommerlich. Bis zu 30 Grad sind heute möglich.
0: 6:03, der Radio Burgenland Verkehrsservice, der ist kurz und gut keine Störung gemeldet worden.
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7: Und es beginnt ein wunderbarer Frühsommertag. Auch musikalisch Cliff Richard mit Dreaming ist dabei.
5: Und wir haben den besten Austropop, den Wolfgang Ambros. Ein Mensch möchte bleiben.
7: Ah, wunderschön. Aber ja. Den Anfang macht der Harpo. Movie Star 4:06. Guten Morgen.
5: Morgen.

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0: 5,5 Millionen Euro. Wir gratulieren ganz herzlich. Geld. Radio Burgenland mit Lotto 6 aus 45. Ein Solo-Sechser zu den eben erwähnten 5,5 Millionen Euro hat die gestrige Ziehung von Lotto gebracht. Welche Zahlen wurden gezogen?
1: 2, 7, 16, 17, 35, 36, Zusatzzahl 21. Alle Angaben natürlich ohne Gewähr.
0: Gratulieren ganz herzlich. 5,5 Mille bist du fast.
1: Boxengeld, ja.
0: Jetzt schon Ideen.

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1: Schönen guten Morgen. Dienstag, Mittwoch, Donnerstag. Dreimal noch schlafen, dann beginnt die Fußball-WM und dann muss man natürlich auch den Griller wieder anwerfen.
2: Natürlich.
1: Gibt nur ein kleines Problem.
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1: Sie kennen zwar bei uns die Kohle gewinnen und die Grillparty vielleicht im Wert von 2000 Euro. Problem der Zeit ist nur, die Österreicher spielen um 2 in der Früh, um 4 in der Früh. Da ist es schlecht. Also ich meine, oder vielleicht reißen wir um 4 in der Früh mal den Griller an.
2: Warum
1: aber
2: nicht?
1: Es ist auf jeden Fall perfekt zum Starten der Grillsaison, wenn Sie wissen, was unser Grillhit ist. 2000 Euro sind am Ende für Ihre Grillparty zu Hause drin.
2: Ja, natürlich alles Mögliche. Also kalte Getränke gibt es da, Fleisch, Salate, Beilagen, Soßen, alles, was eine Grillparty halt wirklich ausmacht. 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Und dann müssen Sie halt schnell sein.
1: Das ist er.
2: Billy Joel.
1: Genau. We didn't start the fire. So, wenn Sie diesen Song in voller Länge auf Radio Burgenland hören, 026 82 646 00. Aber erst dann. Ja, es ist We didn't start the fire von Billy Joel. Wir halten Ihnen natürlich die Daumen, dass Sie gewinnen, gewinnen, gewinnen. So wie die österreichischen Kicker.

sind Queen, Crazy Little Thing Called Love. Schön, dass dieser Montag so schön beginnt und schön, dass Sie mit dabei sind. 8. Juni jetzt unser Wolfgang Ambros, der beste Austropop auf Radio Burgenland. Ein Mensch möchte bleiben. Guten Morgen.

0: Das ist Neck. Schönen guten Morgen mit Radio Burgenland. Am Montag, dem 8. Juni, 6.30 Uhr. Unsere Nachrichten.
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2: Mit Mario Kanitz, schönen guten Morgen. Die Mobilitätsorganisation Verkehrsclub Österreich, kurz VCÖ, kritisiert die Pläne der Bundesregierung, einen Sachbezug für die private Nutzung von elektrischen Firmenautos einzuführen. Das sei in Sachen Energie- und Klimaziele kontraproduktiv, so der VCÖ. Raffaella Pint berichtet.
3: Grundsätzlich müssen Dienstnehmerinnen und Dienstnehmer, die ein Firmenauto nutzen, dieses als Sachbezug versteuern. Für Elektroautos galt bisher eine Ausnahme, die nun fallen soll. Zudem werde der steuerpflichtige Sachbezugswert für Autos mit Verbrennungsmotor nicht erhöht. Dadurch würde der Anreiz sinken, Elektroautos als Firmenautos zu nutzen, heißt es vom VCÖ. Die Maßnahme würde die Energiewende im Verkehr bremsen, so der Verkehrsclub. Der VCÖ kritisiert zudem, dass der Sachbezug bei Verbrennern gedeckelt ist, unabhängig davon, wie viele Kilometer gefahren werden, und fordert ein Ende der Deckelung. Generell habe sich die Anzahl der privat genutzten Firmen-Pkw seit 2014 fast verdoppelt. Im Jahr 2025 haben 8.533 burgenländische Angestellte einen Firmenwagen genutzt.
2: Das Rote Kreuz in Ostösterreich schlägt weiterhin Alarm. Es werden dringend Blutspenderinnen und Blutspender gesucht. Mit den steigenden Temperaturen und der Urlaubszeit gehen die Spendenzahlen zurück. Wer bis Mitte Juni Blut spendet, erhält einen kostenlosen Gesundheitscheck. Im Burgenland gibt es bis zum 14. Juni noch mehrere Blutspendeaktionen und jeden Mittwoch kann natürlich in Oberwart Blut gespendet werden. Gestern sind die Sport Austria Finals in Wien zu Ende gegangen. Österreichs größtes Multisportfestival hat zahlreiche Erfolge für das Burgenland gebracht.

0: Er gewinnt den Titel im Einzel mit dem Compoundbogen sowie den Teambewerb für das Burgenland mit Daniel Breike und Maximilian Berger. Bereits am Donnerstag gab es im Jiu-Jitsu 3 Titel für burgenländische Sportlerinnen und Sportler. Lisa Fuhrmann aus Wallern sowie Julia Blawisch und Julian Bayer von den Dragonfighters Burg Neudorf holen Platz 1. Noch erfolgreicher waren die Teilnehmer vom KBC Rohrbach bei den Staatsmeisterschaften im Kickboxen. 8-mal gab es Platz 1, 3-mal Einzelgold holte Viktoria Hader. Die Veranstaltung in Wien war die 6. Auflage der Sport Austria Finals mit positivem Echo, so Sport Austria Präsident Hans Niesl.
1: Also wir haben die besten Rückmeldungen, sowohl die Besucherinnen und Besucher sind von den Athletinnen und Athleten fasziniert. Den Athletinnen und Athleten wird große Wertschätzung entgegengebracht.
0: Wo die Wettkämpfe kommendes Jahr stattfinden, steht noch nicht fest.
2: Golfprofi Bernd Wiesberger beendet das Dutch Open in Amsterdam mit einer 70er-Runde auf dem 21. Platz. Der Tiroler Max Steinlechner wird Dritter. Der Sieg geht an den Spanier Eugenio Chacara. Bernd Wiesberger legt jetzt diese Woche eine Turnierpause ein und Isabella Holpfer aus Olbendorf beendet das Turnier der LET Access Serie in der Nähe von Toulouse auf Platz 49. Bei uns geht es jetzt weiter mit den Wetteraussichten.
3: Einen wunderschönen guten Morgen an alle, die derzeit am Neusiedlersee Urlaub machen. Wir haben aktuell 18 Grad und Sonnenschein in Podersdorf. In Lutzmannsburg, da starten wir mit 16 Grad in den Tag und 15 Grad sind es bei Ihnen daheim in Bad Datzmannsdorf. Feines Sommerwetter heute bei uns im Burgenland für die Urlaubsgäste und natürlich für uns alle anderen auch. Viel Sonnenschein gibt es heute, wenig Wolken. Ein bisschen Südwind kommt auch dazu. Die Temperaturen steigen auf bis zu 30 Grad.
4: 6.34 Uhr ist es. Der Radio Burgenland Verkehrsservice. Hier alles gut im Burgenland, aber es gibt eine Meldung aus Wien.
3: Tangente Richtung Graz, ab hier Stetten, da brauchen Sie 10 Minuten länger derzeit im Frühverkehr.
4: Wünschen gute Fahrt.
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3: Und wir haben die fabelhafte Gloria Gaynor für Sie.
4: Schönen Montag.
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0: Smokey O'Carroll und ab mit unserem Radio Burgenland Team über den großen Teich nach Amerika. 9 Stunden Zeitunterschied sind es zwischen Österreich und California in Amerika. Und damit herzlich willkommen im ÖFB Team Camp USA mit unserem WM-Reporter Daniel Kulowitz.
1: Ja, und der Daniel, der hat 2 Nationalteam-Stars vors Mikrofon geholt. Und Daniel, man kann durchaus sagen, die Herren Konrad Leimer und Romano Schmidt, die wirken ein bisschen ausgeschlafter im Gegensatz zu dir.
2: Ja, jeder geht anders damit um, mit der lästigen Zeitumstellung hier in Amerika. Und damit guten Morgen vom WM-Reporter mit den Augenringen. Würde es mir nur so gut gehen wie Conny Leimer oder Romano Schmidt? Die beiden ÖFB-Stars haben den Jetlag einfach abgeschüttelt.
3: Ja, ich spreche da jetzt für mich. Ich glaube, mir geht es da ein bisschen besser als die anderen, keine Ahnung warum. Am ersten Abend habe ich von 20:30 bis 7:30 durchgeschlafen.
4: Ja, Romano hat gar keine Probleme mit dem Jetlag.
3: Na, und jetzt schlafe ich auch ganz normal. Also ich kann davon nichts sagen. Also ist für mich irgendwie normal.
4: Für den Romano ist es auch normal, dass er 13 Stunden schläft. Das braucht er. Darum läuft er immer so viel und so schnell. Aber ich muss tatsächlich auch sagen, bei mir ging es auch gut. Und Zeug geht's gut.
2: Überhaupt fühlen sich die beiden in Amerika pudelwohl. Romano Schmidt ist zum ersten Mal hier herüben.
3: Sowas habe ich noch nie gesehen. So Amerika war ich ja auch noch nie. Deswegen was ganz Besonderes. Ich glaube, Hotel, Platz, Stadt ist was ganz Außergewöhnliches. Und deswegen habe ich mich gut eingelebt. Aber ich glaube auch jeder aus der Mannschaft schon sehr gut.
2: Und Conny Leimer, der Bayern-Star, sucht noch den Mittelweg zwischen Hoodie und Muscle-Shirt.
4: Ich habe mir gedacht, das ist ein bisschen wärmer, ehrlich gesagt, weil ich brauche schon einen Pulli. Die ganze Zeit, ich dachte, ich kann nur mit einem kurzen Leiberl herumrennen, aber das funktioniert auch nicht. Aber sonst, ich glaube, wenn die Sonne rauskommt, ist schon ganz schön warm. Es macht Spaß, die Bedingungen sind super. Ich bin froh, dass es endlich losgeht, dass wir endlich hier sind und macht Spaß.
2: Ja, Hauptsache, der Motor läuft warm bis zum ersten Match dann in 9 Tagen gegen Jordanien.
0: Hast du die Bude gesehen, wo die wohnen?
1: Natürlich. Aber so sympathisch, unsere Kicker.
0: Unsere Burschen sind super, nicht nur super Kicker, sondern auch super Burschen. Deswegen wird das auch was. Nur ein Team gewinnt einen Titel. Noch 3 Mal schlafen, dann beginnt sie endlich die Fußball-WM. Jawohl!

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Kenny Rogers und Dolly Parton, schönen guten Morgen, 11 vor 7. Paul Young, Comeback and Stay, Steffi Werger, großartig. Und das hier Simon & Garfunkel, wunderschönen Montag.

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1: Mit Rosanna Zara am Mikrofon. Guten Morgen. Übermorgen Mittwoch präsentiert Finanzminister Markus Matterbauer von der SPÖ das Budget für die kommenden beiden Jahre. Der Spardruck ist enorm, trotzdem gibt es auch Bereiche, für die es mehr Geld geben wird. Und zwar für Verteidigung und für Frauen. Volker Obermeier berichtet.
2: Das Budget für das Bundesheer steigt um 500 Millionen Euro auf 5,3 Milliarden. 2028 kommen mehr als 100 Millionen Euro dazu. Mit gut 50 Millionen Euro erreicht das Frauenbudget einen Höchststand. Bisher war dieser Haushaltspunkt mit knapp 34 Millionen dotiert. Finanziell in die Wege geleitet wird das zweite verpflichtende Kindergartenjahr. Für die Elementarbildung sind an die 340 Millionen reserviert. Insgesamt setzt die Koalition die Budgetkonsolidierung. Der Mix aus Sparen und höheren Einnahmen summiert sich auf gut 5 Milliarden Euro. In zwei Jahren will die Koalition die EU-Haushaltsvorgaben zumindest in einem Punkt wieder erfüllen, die Neuverschuldung auf maximal 3% begrenzen.
1: Im Nahen Osten eskaliert die Lage. In Israel heulen seit den Morgenstunden die Warnsirenen wieder. Der Iran feuert nach dem Beschuss am Abend wieder Raketen ab. Erstmals seit Beginn der Waffenruhe im April. In der Nacht hat auch Israel den Iran erneut bombardiert. Vor der südphilippinischen Küste hat es ein heftiges Erdbeben der Stärke 7,8 gegeben. Betroffen ist vor allem die Stadt General Santos City. Dort sind mehrere Gebäude eingestürzt. Es soll mindestens 8 Tote geben und mehr als 200 Verletzte. Rafaela Steinbach berichtet.
3: Handyaufnahmen zeigen, wie ein Einkaufszentrum in sich zusammensackt. Nur noch Trümmer sind zu sehen, die Menschen in Panik. Besonders stark waren die Erschütterungen in der Provinz Sarangani zu spüren. Dort musste ein Flughafen vorübergehend geschlossen werden. Es soll schwere Schäden an Schulen, Krankenhäusern und Kirchen geben. Das ganze Ausmaß ist noch unklar. Die Opferzahl könnte noch steigen. Die Behörden haben eine Tsunami-Warnung für mehrere Küstengebiete auf der Insel Mindanao ausgegeben, auch im benachbarten Indonesien. Tsunami-Warnungen speziell auf der Insel Sulawesi. Japan hat ebenfalls gewarnt vor möglichen Flutwellen.
1: In Österreich üben ab heute die Eurofighter wieder Überschallflüge. Zweimal täglich sind Flüge mit mehr als 1200 km/h geplant, zwischen 8 und 16 Uhr. Die Piloten durchbrechen bei dieser Geschwindigkeit die Schallmauer. Und das kann man auch unten am Boden hören, sagt Bundesheersprecher Marcel Taschwer.
4: Ist stark abhängig von der Umgebung, ist stark abhängig vom Wetter. Also ich sage immer dazu, mit ein bisschen Glück kann man es hören, aber wahrscheinlich nimmt man es so gar nicht wahr in diesem Moment.
1: Geflogen wird über dem ganzen Bundesgebiet mit Ausnahme von Tirol und Vorarlberg. Das waren die Nachrichten mit Rosanna Zara.
5: Na, eigentlich der letzte Frühsommertag für die Woche.
6: Und ich würde sagen, heute wirklich Jackpot beim Wetter. Also es gibt heute wirklich super, super feines Sommerwetter bei uns im Sonnenland Burgenland. Es wird sonnig und warm und der Himmel, der zeigt sich jetzt schon strahlend blau. Wir schauen uns die Frühwerte an. 17 Grad haben wir aktuell in Stegersbach und in Pinkerfeld. 18 Grad in Oberpullendorf, in Pahndorf und in Eisenstadt. Ein bisschen Südwind kommt heute auf und die Temperaturen super sommerlich. Bis zu 30 Grad sind heute möglich.
5: 7:03, der Radio Burgenland Verkehrsservice hier. Im Burgenland noch alles ruhig. Aber Niederösterreich S4 Mattersburger Schnellstraße Richtung Wiener Neustadt. Von Wiener Neustadt Süd bis zur Baustelle auf der Südautobahn Stau und mindestens 20 Minuten mehr. Und Wien?
6: Tangente Richtung Graz. Ab hier Stetten brauchen Sie derzeit eine Viertelstunde länger und A4 Ostautobahn stadteinwärts. Bei der Schrägseilbrücke, da melden Radio Burgenland-Hörer einen Unfall am linken Fahrstreifen. Stau baut sich im Frühverkehr natürlich sehr schnell auf. Hier verlieren Sie ungefähr 40 Minuten.
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6: Absolut perfektes Wetter, um jetzt mit so einem Häferlkaffee in den Garten rauszugehen. Vielleicht ein paar Kirschen vom Baum naschen. So muss der Sommer im Burgenland sein.
5: Und heute genießen Sie es, genießen Sie es, genießen Sie es. Wird ein Traumtagerl, vielleicht das einzige diese Woche. Schönen Montag mit Radio Burgenland.

Eros Ramazzotti, Fuoco nel Fuoco. 10 nach 7 ist es. Schönen Montag, schönen sommerlich sonnigen Montag. 8. Juni, Linda Ronstadt, It's So Easy. Schönen guten Morgen.

0: Peter Cornelius auf Radio Burgenland. Wir spielen den besten Austropop. Und wir schauen jetzt nach Neckenmarkt.
1: Voll.
0: Neckenmarkt im Mittelburgenland. Da gibt es eine Tradition, die wirklich eine ganz, ganz lange Tradition ist. Das Fahnenschwingen. Und das gehört dort auch zum Alltag dazu. Seit über 400 Jahren wird diese Tradition dort nicht nur praktiziert, sondern auch wirklich gelebt, muss man
1: und
0: sagen.
1: Und mit dem Neckenmarkter Gregor Mick haben die Fahnenschwinger einen neuen Fähnrich. Er schwingt bei Festakten die 30 Kilo schwere Fahne, egal bei welchem Wetter. Unser Reporter David Marusek hat ihn bei seinem ersten Einsatz besucht.
2: Hochnervös jetzt, geht schon ein bisschen. Aber in der Früh habe ich sehr gezittert.
3: Warum haben Sie sich eigentlich entschieden, Fähnrich zu werden?
2: Naja, weil es eine super Tradition ist, also was weltweit, glaube ich, nur bei uns so gibt. Wir waren ja schon einmal beim Papst damit und haben vor dem Papst schwingen dürfen. Und mittlerweile machen wir es seit über 400 Jahren.
3: Wie wichtig ist es Ihnen, diese Traditionen zu erhalten?
2: Ist das, wenn Sie einer fahren vom Kreisverkehr, haben Sie 10 Fahnenschwinger an den Hauswänden und am Kreisverkehr, der diesen Start hört.
0: Und vielleicht fragen Sie sich jetzt, wie wird man eigentlich zusammen Fähnrich? Na, der Gregor Mick, der ist von den Kameraden von der Neckenmarkter Burschenschaft gewählt worden. Und vor den Augen von unserem Bischof Egidius Schiffkowitz. Und der nimmt die Fahnenschwinger vielleicht schon bald auf eine große Reise mit.
4: Ich war zu Pfingsten da, habe die Firmung gespendet und dann war die Wahl bei der Burschenschaft und ich musste die Wahlzettel auszählen und damit das alles rechtens abgelaufen ist und es war auch rechtens.
3: Wie sieht's aus? Gibt es die Möglichkeit auf einen erneuten Papstbesuch?
4: Ja, wir waren schon einmal mit den Neckenmarktern beim Papst und ich habe sie auch eingeladen, dass wir das auch beim neuen Papst Leo versuchen und ich hoffe, er wird uns auch empfangen.
1: Das ist, finde ich, ein extrem netter Papst, der Papst Leo, zumindest
0: ja,
1: wirkt
0: absolut,
1: das so. Ich kenne
0: ja
1: ihn jetzt nicht 100% persönlich, aber er wirkt wirklich sehr, sehr nett. Ich glaube, das wird was.
0: Ich glaube, der mag die Fahnen schwingen aus dem Neckenmarkt.
1: Ich glaube auch. Ja.

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0: Laura Branigan, Self-Control, 7:30 ist es. Schönen guten Morgen mit Radio Burgenland am Montag, 8. Juni, unsere Nachrichten.
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2: Mit Mario Kanitsch, guten Morgen. Ab heute könnte es untertags plötzlich knallen, denn das Bundesheer übt fast 2 Wochen lang das Fliegen mit Überschallgeschwindigkeit. Um die Bevölkerung dabei nicht allzu oft zu stören oder gar zu schrecken, hat sich das Heer gewisse Regeln auferlegt. Welche und warum solche Übungen überhaupt notwendig sind, von Martin Ganster.
3: Das Fliegen mit Überschallgeschwindigkeit beginnt bei etwa 1200 km/h. Ein Tempo, das geübt werden muss. Die körperlichen Belastungen können nicht simuliert, also in einem Simulator nicht trainiert werden. Und auch die Koordinierung zwischen Pilot, Radar-Leitoffizieren und Flugsicherung braucht regelmäßige Übung. Diese sei unverzichtbar, so Verteidigungsministerin Claudia Tanner, weil Voraussetzung, um Sicherheit und Überwachung des Luftraums jederzeit gewährleisten zu können. Um die Lärmbelastung so gering wie möglich zu halten, fliegen die Eurofighter in über 12,5 Kilometern Höhe. Außerdem gibt es festgelegte Regeln. Konkret finden pro Tag 2 Überschallflüge statt, immer zwischen 8 und 16 Uhr, zwischen 12 und 13 Uhr wird pausiert. Keine Überschallflüge gibt es über Tirol und Vorarlberg, sowie über den Landeshauptstädten und Wien. Die Übung der Luftstreitkräfte dauert von 8. bis 19. Juni.
2: Auf der A3 hat sich in der Nacht auf heute beim Knoten Eisenstadt in Fahrtrichtung Wien aus bisher unbekannter Ursache ein Pkw überschlagen. Dabei wurde eine Person leicht verletzt. Sie musste ins Spital gebracht werden. Notarzt, Rettung, Feuerwehr und Polizei waren im Einsatz. Die Unfallursache ist derzeit noch unklar. Die Mobilitätsorganisation Verkehrsclub Österreich, kurz VCÖ, kritisiert die Pläne der Bundesregierung, einen Sachbezug für die private Nutzung von Elektrofirmenautos einzuführen. Das sei in Sachen Energie- und Klimaziele kontraproduktiv, berichtet Raffaella Pint.
4: Grundsätzlich müssen Dienstnehmerinnen und Dienstnehmer, die ein Firmenauto nutzen, dieses als Sachbezug versteuern. Für Elektroautos galt bisher eine Ausnahme, die nun fallen soll. Zudem werde der steuerpflichtige Sachbezugswert für Autos mit Verbrennungsmotor nicht erhöht. Dadurch würde der Anreiz sinken, Elektroautos als Firmenautos zu nutzen, heißt es vom VCÖ. Die

0: 8.533 burgenländische Angestellte einen Firmenwagen genutzt.
1: Bei einem internationalen Leichtathletik-Meeting in Regensburg waren gleich 5 Vertreterinnen und Vertreter vom Laufteam Burgenland am Start. Caroline Bredlinger und Niklas Strohmeier-Dangl gewinnen mit der österreichischen 4x400-Meter-Staffel ihren jeweiligen Bewerb und holen dabei wichtige Punkte für die EM-Qualifikation. Die erst 15-jährige Magda Karal stellt über 800 Meter eine neue persönliche Bestzeit auf. Max Baxer unterbietet neuerlich auch das WM-Limit über die 400-Meter-Hürden. Bei uns folgt jetzt der Blick auf das Wetter.
2: Und da schauen wir uns gleich die Frühwerte an. Spitzenreiter momentan 20 Grad in Neusiedl am See, 18 Grad haben in Mattersburg und in Sulz bei Güssing und 16 Grad in Bernstein. Das Wetter, das ist heute so ein richtiger Angeber, der haut heute alles raus, was nur irgendwie super ist. Es gibt viel Sonnenschein, wenig Wolken, blauen Himmel, ein bisschen Südwind kommt dazu und die Temperaturen sehr sommerlich. 25 bis 30 Grad sind heute angesagt.
3: 7.34 Uhr ist es. Der Radio Burgenland Verkehrsservice hier. Viel los im Burgenland rund um Eisenstadt und auf den Stadteinfahrten. Und Niederösterreich S4 Mattersburger Schnellstraße Richtung Wiener Neustadt. Von Wiener Neustadt Süd bis zur Baustelle auf der Südautobahn Stau und mindestens 20 Minuten mehr. Und Wien?
2: Da haben wir ein Problem auf der A4 Ostautobahn stadteinwärts. Die Unfallstelle bei der Schrägseilbrücke, die ist zwar geräumt, aber der Stau, der reicht noch immer zurück bis zum Flughafen fast. Und da brauchen Sie wirklich eine Stunde länger, also ein größeres Problem. Ein kleineres Problem haben wir auf der Tangente Richtung Graz. Ab hier Städten, hier brauchen Sie eine Viertelstunde länger.
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2: Das Wetter ist heute zum Grinsen, aber ich finde, unsere Musik ist auch absolut zum Supergrinsen, oder?
3: Ist immer, wenn er mit dabei ist. Sie nennen ihn Boss, wir nennen ihn einfach Chefchen. Hier ist Bruce Springsteen, Dancing in the Dark.

0: Wilfried, guten Morgen mit Radio Burgenland, gleich 7:45 am sonnigen Montag. Jetzt im Sommer drehen sich viele Diskussionen im Garten wieder um eine richtige Glaubensfrage.
1: Und zwar, mit welchem Griller wird das Kotelett, das Steak, das Würsterl und der Mais am besten? Und da hat jeder Grillliebhaber, jede Grillliebhaberin seine eigene Philosophie. Gasgriller oder Holzkohlegriller? Gibt es da überhaupt einen Unterschied?
2: Ja, schon. Wenn am Feuer gegrillt wird, dann hat das natürlich einen anderen Geschmack, als wenn das auf dem Barbecue gemacht wird. Ne?
3: Von der Bequemlichkeit her, sage ich, von der Handhabung ist sicher der Gasgrill besser. Ja. Geht schneller, braucht man nicht so viel aufheizen. Und das Ergebnis, glaube ich, ist ziemlich gleich.
4: Ja, Feuergrill natürlich schmeckt anders. Einfach hat also diese Röstaromen natürlich dann drinnen.
5: Nein, so ein Profi bin ich nicht. So ein Profi bin ich nicht, aber ich bin gern bereit, dass ich solche Sachen auch probiere,
0: ja,
5: dass man den Unterschied feststellen kann.
0: Ja, wer mich einlädt mit Gasgrill, ein paar Würsteln zwicke ich schon weg und ein paar Snackerl vielleicht dazu, ein kleines Bier, ein Maiskolben. Warum nicht? Hauptsache, es wird gegrillt. Übrigens, nur so als Tipp, vor allem an die Herren, die uns zuhören, man kann auch Gemüse grillen. Das ist technisch möglich. Und es schmeckt gar nicht so schlecht. Ein bisschen Kass dazu. Also Grillsaison ist hiermit offiziell eröffnet, egal wie sie geht.

Bono und die Buben von U2. Hier ist Radio Burgenland gleich 10 vor 8 am sonnigen Montag. 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
2: Mit Rosanna Zara, Mikrofon. Guten Morgen. Der Konflikt im Nahen Osten spitzt sich wieder zu. Erstmals seit Beginn der Waffenruhe im April haben sich der Iran und Israel wieder gegenseitig mit Raketen beschossen. In Israel heulen die Warnsirenen. Iran-Korrespondentin Rosa Leyen, Teheran begründet den Beschuss Israels mit Israels Vorgehen im Libanon. Worum geht's da?
3: Außenminister Abbas Araghchi hat in den sozialen Netzwerken ein Bild von der iranischen und der libanesischen Flagge gepostet, die miteinander verschmolzen sind. Aus iranischer Sicht hält sich Israel nicht und nicht an diese Waffenruhe und auch die USA halten sich nicht daran. Die Revolutionsgarden erwähnen nun das Zitat zionistische Regime und seine Aggressionen im Libanon explizit und bezeichnen die eigenen Angriffe auf Israel eben als Warnung. Sollte die Aggression wiederholt werden, heißt es, da werden die Reaktionen auch umfassender ausfallen. Also man kann sagen, der Geduldsfaden ist gerissen.
2: Danke, Rosa Leyen. Diese Woche ist es soweit. Nach monatelangen Verhandlungen stellt Finanzminister Markus Marterbauer am Mittwoch im Parlament das Doppelbudget für 2027-28 vor. Erste Eckpunkte sind ja schon bekannt. Peter Unger aus unserem Innenpolitikressort. Wir wissen, dass ordentlich gespart werden muss. Was sind denn da die größten Brocken?
4: 2,5 Milliarden Euro werden eingespart, die Hälfte davon durch neue Steuern oder Steuererhöhungen. Das haben Experten ausgerechnet. Da sind viele Maßnahmen dabei. Die Pensionen werden gestaffelt unter der Inflation erhöht. Teilzeitkräfte müssen in die Arbeitslosenversicherung einzahlen. Familienleistungen werden nicht erhöht. Es wird aber auch die Bankenabgabe verlängert oder die Immobilienertragssteuer angehoben. Auch das Sparen im System ist dabei. 2.600 Posten in der Verwaltung sollen eingespart werden. Offen ist noch ein Punkt mit Symbolkraft. Wird die ohnehin schon hohe Parteienförderung erhöht oder nicht? Bis spätestens Mittwoch früh soll auch diese Frage geklärt sein.
2: Eine Maßnahme der Regierung gegen die hohen Spritpreise ist die Spritpreisbremse, die ja mittlerweile nur noch in abgespeckter Form gilt. Der ÖMTC hat nun untersucht, wie sie bisher gewirkt hat. Diesel war im Mai demnach deutlich günstiger als im April. Bei Benzin haben die Preise aber deutlich zugelegt. Martin Graslober vom ÖAMTC.
5: Grundsätzlich sieht man sozusagen in den Monaten ab Frühling, wenn es dann Richtung Sommer geht, einfach auch mehr Kilometer, die mit Benzinen gefahren werden. Das heißt, es gibt hier eine höhere Benzinnachfrage und hier reagiert dann auch der Preis, sprich es wird teurer an der Zapfsäule.
2: Der ÖMTC empfiehlt, Preise zu vergleichen. Am günstigsten sei tanken am Sonntag oder Montagvormittag. Nach dem schweren Erdbeben im Süden der Philippinen haben die Behörden die Tsunami-Warnungen weitgehend wieder aufgehoben. Bei dem Beben der Stärke 7,8 sind neuesten Meldungen zufolge mindestens 12 Menschen ums Leben gekommen. Es gibt Berichte von hunderten Verletzten. Das genaue Ausmaß der Schäden ist noch unbekannt. Das waren die Nachrichten mit Rosanna Zara.
6: Es wird ein absoluter Traumtag, dieser Montag.
7: Sommer-Jackpot heute beim Wetter bei uns im Burgenland. Es gibt wirklich richtig super feines Sommerwetter bei uns im Sonnenland Burgenland. Sonnig und warm wird's und der Himmel, der zeigt sich jetzt schon strahlend blau. Wir schauen uns die Frühwerte an. Golz und Eisenstadt melden im Moment schon 21 Grad, 20 Grad haben wir in Lutzmannsburg und 19 Grad in Stegersbach und in Pinkerfeld. Ein bisschen Südwind kommt heute auch dazu und die Temperaturen Hochsommer 25 bis 30 Grad sind heute möglich.
6: 8:03. Der Radio Burgenland Verkehrsservice hier. Viel los rund um Eisenstadt und auf den Stadteinfahrten. S4 und wir sind in Niederösterreich, Mattersburger Schnellstraße Richtung Wiener Neustadt. Von Wiener Neustadt Süd bis zur Baustelle auf der Südautobahn Stau und 15 Minuten mehr. Und auf Wien, nach Wien auf die A4.
7: Da wird es schön langsam besser. A4 Ostautobahn statt einwärts nur mehr 15 Minuten Zeitverlust abschwächert. Die Unfallstelle bei der Schrägseilbrücke, die ist schon länger geräumt und da geht es jetzt schon leichter voran. Tangente Richtung Graz ab Hierstetten, hier brauchen sie auch eine Viertelstunde länger und 10 Minuten länger dauert es derzeit auf der A22, der Donauuferautobahn Richtung Tangente ab der Brigittenauer Brücke.
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6: Und der über die Maßen wichtigen Frage an einem wunderschönen Frühsommertag wie heute. Kann man eigentlich schon zum Frühstück einen Eiskaffee trinken?
7: Also ich würde jetzt sofort einen Eiskaffee trinken, wenn du mir einen servieren würdest.
6: Die Antwort ist also ja, ja, meine Damen ja. und Herren, Sie haben die Radio Burgenland Genehmigung, einen Eiskaffee zu frühstücken, weil es heute so schön wird, wird wahrscheinlich die Wochen nicht mehr so oft vorkommen. Jetzt einmal schönen guten Morgen mit Roxette.

0: Essen?
1: Radio Burgenland mit Hubert von Geusern. Und wenn ich schon immer sage, schön wird's und frühsommerlich und die Sonne scheint vom Himmel und Eiskaffee in der Früh trinken. Liebe Froni, wie wird's denn heute wirklich? Gehen wir mal ein bisschen ins Detail, wie schön's wird.
2: Heute wird's wirklich super. Also bis zu 30 Grad, Sonnenschein pur, also wirklich vom Feinsten. Allerdings, und jetzt kommt das große Aber, ab morgen wird es dann nicht mehr so fein und vor allem ab Mittwoch wird es dann auch sehr, sehr regnerisch. Also ab Mittwoch das Positive, Gartengießen, kein Thema, Autowaschen brauchen es auch nicht, es wird sehr regnerisch.
1: Darüber reden wir, wenn es soweit ist, würde ich sagen. Ab Mittwoch reden wir dann über den Regen. Jetzt einmal Sommersonne, Sonnenschein im Burgenland genießen mit Tom Pace, kurz vor 8:45 und maybe.

0: Blondie auf Radio Burgenland. Es ist 8.18 Uhr. Schön, dass Sie mit uns aufstehen.
1: Würstel, Kotelett, Händelhaxen, Steak. Ich würde sagen, alles miteinander einfach rauf auf die Grillplatte. Dann schlägt das Grillherz höher.
0: Und weil die Augen oft ein bisschen größer sind als der Magen, muss man auch sagen, gibt es meistens so ein paar Resteln beim Grillen. Die kann man natürlich nicht wegwerfen, oder?
2: Das Fleisch einfach ein bisschen zusammenhacken, in der Pfanne nochmal heiß machen, Käse dazu, auch die Halloumis, die da vielleicht überblieben sind, kann man da noch zusammenwürfeln und dazu. Und das dann nur mehr in einen Wrap einschlagen, vielleicht nochmal antoasten in der Pfanne oder mit frischem Salat da drinnen. Einfach nochmal als Snack oder als gutes Abendessen verwerten.
0: Ja, ein absolut guter Tipp zum Reste verwerten, würde ich sagen, beim Grillen von unserem Koch Andreas Kastner.
1: 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Ich werde nicht müde, ihn zu erwähnen. Das ist er. Wenn Sie ihn in voller Länge hören, 026 82 6 46 00, da brauchen Sie jetzt nicht nervös werden und auch nicht anrufen, einfach nur genießen. Geiersturzflug, die pure Lust am Leben. Guten Morgen.

0: Turn Back Time, das ist Cher am sonnigen Montag. Guten Morgen, Sie hören Radio Burgenland am 8. Juni, ganz genau 8.30 Uhr, Zeit für unsere Nachrichten.
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2: Mit Mario Kanitsch, guten Morgen. Auf der A3 hat sich in der Nacht auf heute beim Knoten Eisenstadt in Fahrtrichtung Wien aus bisher unbekannter Ursache ein Pkw überschlagen. Dabei wurde eine Person leicht verletzt, sie musste ins Spital gebracht werden. Notarzt, Rettung, Feuerwehr und Polizei waren im Einsatz. Die Unfallursache ist derzeit noch unklar. Ab heute könnte es untertags plötzlich knallen, denn das Bundesheer übt fast zwei Wochen lang das Fliegen mit Überschallgeschwindigkeit. Um die Bevölkerung nicht allzu oft zu stören oder gar zu schrecken, hat sich das Heer gewisse Regeln auferlegt. Welche und warum solche Übungen überhaupt notwendig sind, von Martin Ganzler.
3: Das Fliegen mit Überschallgeschwindigkeit beginnt bei etwa 1200 km/h. Ein Tempo, das geübt werden muss. Die körperlichen Belastungen können nicht simuliert werden und auch die Koordinierung zwischen Pilot, Radar, Leitoffizieren und Flugsicherung braucht regelmäßige Übung. Um die Lärmbelastung so gering wie möglich zu halten, fliegen die Eurofighter in über 12,5 Kilometern Höhe. Außerdem gibt es festgelegte Regeln. Konkret finden pro Tag zwei Überschallflüge statt, immer zwischen 8 und 16 Uhr, zwischen 12 und 13 Uhr wird pausiert. Keine Überschallflüge gibt es über Tirol und Vorarlberg sowie über den Landeshauptstädten und Wien. Die Übung der Luftstreitkräfte dauert von 8. bis 19. Juni.
2: Im Burgenland hat sich die Zahl der privat genutzten Firmenwagen seit 2014 auf mehr als 8.500 fast verdoppelt. Das berichtet der Verkehrsclub Österreich, kurz VCÖ. Die Verkehrsorganisation übt daher scharfe Kritik an den Plänen der Bundesregierung, ab nächstem Jahr eine Steuer auf private Elektrofirmenwagen einzuführen, während Verbrenner nicht teurer werden sollen. Das bremse die notwendige Energiewende im Verkehr aus, so der VCÖ. Gestern sind die Sport Austria Finals in Wien zu Ende gegangen. Österreichs größtes Multisportfestival hat dabei zahlreiche Erfolge für das Burgenland gebracht. Michael Gutmann.
4: Herausragend bei den Sport Austria Finals ist der Auftritt von Schwimmer Christian Giefing bei den Staatsmeisterschaften. Der 18-Jährige aus Markt St. Martin dominiert die Kraulstrecken und holt vier Titel von 100 bis 800 Meter Kraul. Florian Schumich aus Oslip gewinnt Gold über 200 Meter Delfin. Ebenfalls stark präsentiert sich Bogenschütze Nico Wien aus Schreibersdorf bei den Wettkämpfen auf dem Wiener Rathausplatz. Wiener gewinnt den Titel im Einzel mit dem Compoundbogen sowie den Teambewerb für das Burgenland mit Daniel Breiker und Maximilian Berger. Bereits am Donnerstag gab es im Jiu-Jitsu drei Titel für burgenländische Sportlerinnen und Sportler. Lisa Fuhrmann aus Wallern sowie Julia Blawisch und Julian Bayer von den Dragonfighters Burgneudorf holen Platz 1. Noch erfolgreicher waren die Teilnehmer vom KBC Rohrbach bei den Staatsmeisterschaften im Kickboxen. Achtmal gab es Platz 1, dreimal Einzelgold holte Viktoria Hader. Die Veranstaltung in Wien war die sechste Auflage der Sport Austria Finals mit positivem Echo, so Sport Austria Präsident Hans Niesel.
5: Also wir haben die besten Rückmeldungen, sowohl die Besucherinnen und Besucher sind von den Athletinnen und Athleten fasziniert. Den Athletinnen und Athleten wird große Wertschätzung entgegengebracht.
4: Wo die Wettkämpfe kommendes Jahr stattfinden, steht noch nicht fest.
2: Fest steht, dass jetzt der Blick auf das Wetter kommt.
6: 19 Grad Wasser.

0: Heim in Reiding und 20 Grad in Weiden am See.
1: Es ist 8.33 Uhr, der Radio Burgenland Verkehrsservice hier. Alles gut im Burgenland, wir schauen nach Niederösterreich auf die S4, die Mattersburger Schnellstraße, Richtung Wiener Neustadt. Von Wiener Neustadt Süd bis zur Baustelle auf der Südautobahn staut es da, es dauert 10 Minuten länger. Und Wien?
0: Die Lage beruhigt sich, A4 Ostautobahn stadteinwärts nur noch 15 Minuten Zeitverlust ab Schwechat und dann Gente Richtung Graz ab Hirstetten, hier brauchen Sie auch eine Viertelstunde länger.
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0: Ich sag nur, huh!
1: Diddeli, judel, die da, huh! Sag ich drauf, huh! Das ist die ERV. Schönen guten Morgen an der Kopfbahn. Braucht heute kein Mensch. Neusiedler See reicht uns völlig. Bei dem Wetter herzlich willkommen auf Radio Burgenland. Gleich 5 Minuten nach halb neun.

0: Fortunes. Guten Morgen mit Radio Burgenland.
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0: Müssen wir natürlich sofort ins Zentrum jeglichen Promi-Klatsches, nämlich nach Monte Carlo, da war Grand Prix. Sportlich interessant und natürlich heißes Pflaster für unsere Promis.
2: Kimi Antonelli hat gewonnen, sehr sympathischer Bursche, aber eher Nebensache gewesen. Stimmt. Ein Hingucker war natürlich die Chefin vom Fürstentum von Monaco, Fürstin Jalaine, die hat ein tolles weißes Kleid getragen mit viel Goldschmuck. Aber noch ein bisschen süßer war ihr kleiner Sohn, der Jacques, der war ganz lieb angezogen, nur mit Jeans und weißem Poloshirt und einem fetten Grinser im Gesicht, ganz ein lieber Bub.
0: Ein bisschen weiter nördlich in Paris ist Tennis gespielt worden, natürlich auch ganz viele Promis. Lenny Kravitz ist da gewesen.
2: Ja, Brad Pitt wurde gesehen, so ein bisschen Motto sehen und gesehen werden. Sascha Zverev hat übrigens gewonnen. Und bei der Siegerehrung, wer war der absolute Star? Sein kleiner Dackel, der ist herumgelaufen und hat sich uraufgeführt, urlieb. In der Steiermark, da hat es an diesem Wochenende viel Musik in den Bergen gegeben. In Schladming einige Top-Konzerte. Placido Domingo hat gestern gesungen. Scooter waren da. Genau.
0: Den Dachstein zum Schwingen gebracht.
2: Ein bisschen, ja.
0: Rainer Fendrich hat gesungen. Vor 6000 Fans, das alles im Planeistadion. Ein sehr emotionales Konzert. Ein bisschen frisch ist gewesen, aber die Fans waren alle sehr begeistert. Und dann haben wir noch ganz, ganz wichtig, einen Promi-Geburtstag abzufeiern, der uns ganz besonders freut, weil auch die Musik, die unser Promi-Geburtstagskind macht, durchaus bei dem oder der einen oder anderen hier ein bisschen für gute Laune sorgt.
2: Absolut, ja.
0: Bonnie Tyler feiert heute ihren
2: 75er. Happy Birthday.
0: Wir gratulieren ganz herzlich. Hier ist Holding Out for a Hero. Ein Lied, das man nicht leise hören darf.
2: Sehr
0: laut. Die Verpflichtung, das Radio voll aufzubringen. Schönen guten Morgen.

0: Guten Morgen, Burgenland, und schönen Montag. 9:10 an einem Wahnsinnsmontag, einem sonnigen, sommerlichen Montag. Gleich bei uns auf Radio Burgenland. Das Beste aus Österreich. Lemo, guten Morgen.
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2: Am Mikrofon ist Rosanna Zara. In einer halben Stunde geht am Wiener Landesgericht der Prozess gegen zwei ehemalige ranghohe Unterstützer des Assad-Regimes in Syrien weiter. Den beiden werden Folter und schwere Straftaten gegen 21 inhaftierte Zivilisten vorgeworfen. Die ersten dieser Opfer werden heute als Zeugen aussagen. Beate Tomasowitsch berichtet.
3: Der erste Zeuge, der heute aussagen wird, reist aus Frankreich an. Details seiner Aussage sind noch nicht bekannt. Alle Zeugen aber wurden im Gefängnis gefoltert. Sie wurden inhaftiert, weil sie in irgendeiner Form an Demonstrationen und Protesten gegen das Assad-Regime beteiligt waren. Die Anklage geht davon aus, dass die beiden Angeklagten zumindest von den Folterungen gewusst haben mussten, sie zum Teil befohlen haben und auch unmittelbar daran beteiligt waren. Einer der Angeklagten war General im syrischen Geheimdienst in Raqqa, der andere Leiter der Kriminalpolizei. Beide weisen die Anschuldigungen zurück, sie haben sich nicht schuldig bekannt. Für die Opfer sind die Aussagen vor Gericht nicht einfach. Sie stehen ja quasi jenen Personen gegenüber, von denen sie vielleicht gefoltert wurden. Sie leiden laut einem Gutachten immer noch an posttraumatischen Belastungsstörungen.
2: Im Nahen Osten flammt der Krieg wieder auf. Nachdem der Iran Israel am späten Abend erstmals seit Wochen wieder mit Raketen beschossen hat, hat Israel in der Nacht einen Gegenschlag verübt, trotz der Bitte der USA, darauf zu verzichten. Ziel war unter anderem eine petrochemische Anlage im Iran. Auch heute früh sind die gegenseitigen Angriffe weitergegangen. Die Ölpreise sind daraufhin wieder deutlich gestiegen. Fast 2 Stunden war der Flughafen München gestern Abend gesperrt. Der Tower wurde wegen Brandgeruch evakuiert. Der Flugbetrieb wurde daraufhin gestoppt. 35 Flüge mussten umgeleitet werden. Mittlerweile ist die Ursache bekannt. Schuld war ein defekter Keilriemen in einer Lüftungsanlage. Tag 3 im Camp der österreichischen Fußballnationalmannschaft mit kleinen Sorgenfalten, denn Daniel Kulowitz, nach Alaba haben plötzlich auch Marko Arnautovic und Marcel Sabitzer gefehlt.
4: In Summe haben 4 Spieler das Training auslassen müssen. Neben David Alaba waren mit Marko Arnautovic, Marcel Sabitzer und Florian Grillitsch nun weitere Schlüsselspieler nicht am Feld zu sehen. Es handle sich aber nicht um schwere Verletzungen, sondern um reine Vorsichtsmaßnahmen, versichern die ÖFB-Verantwortlichen. Da geht es um Themen wie Belastungssteuerung oder Jetlag-Verarbeitung. Auch Bayern-Star Konrad Leimer gibt für seine Mitspieler Entwarnung.
5: Ganz normal, ist alles ganz entspannt. Ich glaube, wir haben noch sehr viel Zeit bis zum ersten Spiel. Es ist Ende der Saison. Jeder hat eine volle Saison drin, jeder ist voll fit und man hat mal bei einem Training ein bisschen rausgenommen wird oder nicht. Das ist, ich glaube, bei jedem Verein genau das Gleiche. Das ist genauso. Wenn es dann losgeht, werden wir alle fit sein und bereit sein.
4: Bei der Montagseinheit sollen dann alle Mann wieder an Bord sein. Das werden wir hier am Trainingsgelände des ÖFB natürlich weiter genauestens beobachten.
2: Berichtet Daniel Kulowitz aus den USA. Das waren die Nachrichten mit Rosanna Zara. Das Wetter.
6: Am wärmsten haben wir es derzeit in Bad Vislau, Eisenstadt und Güssing mit 22 Grad. Bis zum Nachmittag legen die Temperaturen dann noch weiter zu und klettern auf 23 bis 30 Grad. Dazu gibt es im Moment noch im Großteil des Landes strahlenden Sonnenschein. Ab Mittag entstehen im Bergland dann aber größere Quellwolken und stellenweise tauchen Regenschauer und Gewitter auf. Am wahrscheinlichsten sind sie von Tirol bis zur Obersteiermark. Morgen werden Schauer und Gewitter dann von Westen her häufiger und kräftiger. So viel zum Wetter von Nathalie Auer.
7: 8:45, gute und sichere Fahrt mit Radio Burgenland. Ohne Probleme jetzt auf unseren Straßen.
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7: Am nächtlichen Himmel kuscheln Venus und Jupiter. Hier auf der Erde schwelgen wir in bittersüßen Erinnerungen. So schön kann eine Liebeskummernummer sein. Reinhard Fendrich, gleich in den 8:45.

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0: Simply Red. Schönen Montag mit Radio Burgenland. Sattel die Hühner, wir reiten in die Stadt.
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0: Es geht wieder los für Cowgirls und Cowboys im Lucky Town in Großpetersdorf. Ab heute bis Ende August wird jeden Montag gefeiert. Um 17 Uhr öffnet die Westernstadt die Saloon-Türen. Musik gibt's heute von den Country Ramblers. Einen Vortrag mit dem Astronomen Stefan Wallner gibt's morgen Dienstag im Gemeindeamt in Deutsch-Kaltenbrunn zu erleben. Da geht's um astronomische Feiertage, denn es trifft nämlich die Sonnenfinsternis auf die Perseiden. Morgen Dienstag, Beginn um 9.30 Uhr im Gemeindeamt in Deutsch-Kaltenbrunn. Und die Künstlerin Silvia Galosch aus Eisenstadt präsentiert eine Auswahl ihrer Werke bei einem Charity-Pop-Up von Freitag 18 Uhr bis Sonntag im ehemaligen Berghofer Verkaufslokal in der Hauptstraße. Der Erlös geht als Spende an den Lions Club Eisenstadt.
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0: Feinen Montag mit Radio Burgenland. Riecht's da nach Würsteln und Koteletts? Ja, ja. Wenn Sie diese Nummer hören, sollten Sie die Hand am Telefon haben.
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0: Wunderschön, Andreas Burani hier bei uns auf Radio Burgenland, 3 Minuten vor 9:30.
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0: Ja, vom Feinsten, I feel fine, die Beatles hier bei uns auf Radio Burgenland. Es ist 9.30 Uhr, die Nachrichten.
1: Mit Mario Kanitz, schönen Vormittag. Das Rote Kreuz in Ostösterreich schlägt wieder Alarm. Es werden dringend Blutspenderinnen und Blutspender gesucht. Mit den steigenden Temperaturen und der Urlaubszeit gehen die Spendenzahlen jedes Jahr um diese Zeit zurück. Wer bis Mitte Juni Blut spendet, erhält einen kostenlosen Gesundheitscheck. Im Burgenland gibt es bis zum 14. Juni jetzt noch mehrere Blutspendeaktionen und jeden Mittwoch kann auch in Oberwart Blut gespendet werden. Ab heute findet wieder ein Überschalltraining des österreichischen Bundesheeres statt. Bis 19. Juni werden täglich 2 Überschallflüge stattfinden, und zwar zwischen 8 und 16 Uhr. Zum Mittag wird pausiert. Die Eurofighter trainieren die Flüge mit Überschallgeschwindigkeit fast über dem gesamten Bundesgebiet, außer in Tirol, Vorarlberg, Wien und den Landeshauptstädten. Und Golfprofi Bernd Wiesberger beendet das Dutch Open in Amsterdam mit einer 70er-Runde auf dem 21. Platz. Der Tiroler Max Steinlechner wird Dritter. Der Sieg geht an den Spanier Eugenio Chacara. Bernd Wiesberger legt jetzt diese Woche mal eine Turnierpause ein. Und bei uns folgt jetzt der Blick auf das Wetter.
0: Einsame Schäfchenwolken ziehen da über Bernstein und Kreuzeck. Ansonsten flächendeckend strahlender Sonnenschein. Und die Temperaturen liegen jetzt fast überall schon über 20 Grad aktuell. Nur noch in Bernstein 19,7. Ja, es geht da einiges heute. Richtig sommerlich der Wochenbeginn. Und im Tagesverlauf erwarten wir bis zu 30 Grad. Genießen! 9.31 Uhr, Radio Burgenland, Verkehrsservice. Auf den Straßen gibt es zurzeit keine Probleme. Weiterhin gute und sichere Fahrt, ganz gleich, wo Sie jetzt Radio Burgenland im Ohr haben. Und gleich STS mit Großvater.
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0: Sensationell. Ich frage mich, ob er auch so schnell ist beim Kotelett und Würstel angebrutzeln.
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0: Christoph Unger-Orsek war jedenfalls der allerallerschnellste in der Leitung und hat den heißen Grillhit gehört. Wie heißt er denn?
2: Jawohl, das ist We Didn't Start the Fire von Billy Joel.
0: Ja, super geniale Nummer und ich denke mir, wahrscheinlich haben Sie irgendwann einmal sehr, sehr schöne Zeiten erlebt mit diesem Lied, weil er hat noch nicht einmal zu singen begonnen. Das waren sozusagen die ersten paar Sekunden Vorlauf, wie man bei uns so schön sagt. Und da hat schon das Telefon geläutet. Wie kommt das?
2: Ja, ich kenne das Lied und deswegen habe ich genau, wie es angefangen hat, gewusst, ja, das ist es und jetzt muss ich anrufen.
0: In- und auswendig aber. In- und auswendig. Was ja, waren das für Zeiten? Was waren das für Zeiten?
2: Nein, das sind einfach nur von früher nach Jugendzeiten. Also das habe ich schon sehr oft gehört und ja. Und ich habe mir es heute sehr eingeprägt in der Früh und habe mir gedacht, wenn das anfängt, muss ich anrufen.
0: Hat funktioniert. Sie sind fix in unserem Lostopf für die Radio Burgenland Grillparty im Wert von 2000 Euro. Ja, da geht schon was. Da geht vor allem eine schöne Runde. Wie viele Leute ungefähr würden Sie denn so gern einladen dann?
2: Naja, kommt immer darauf an, wie viel gute Esser das ich habe. Und ich habe genug. Und ja, das finden Sie sicher. Da finden Sie sicher genug, die dann auf einmal kommen wollen und Hunger haben.
0: Und fix ist das Radio Burgenland rennt nebenbei, oder?
2: Ja, auf jeden Fall. Und sicher auch dieses Lied sollte es soweit sein. Ja.
0: Sie erfahren jedenfalls bei der Auslosung dann, ob Ihnen die Kohle fix ist. Ein Sack Grillkohle ist Ihnen auf jeden Fall sicher.
2: Ja, sehr schön.
0: Lieber Christoph, ich wünsche einen schönen Tag. Es ist ein Arbeitstag für Sie, gell? Wo haben wir Sie denn quasi gerade auf dem Weg gestört?
2: Auf dem Weg Richtung Wien. Ich bin auf der Tangente gerade, stehe auf dem Pannenstreifen und telefoniere jetzt mit Radio Burgenland.
0: Na dann, gute Fahrt in die Arbeit und dann auch wieder gute und sichere Fahrt nach Hause, nach Neumarkt im Tauchental. Neumarkt im Tauchental, genau. Jawohl. Alles Liebe.
2: Sehr schön, danke schön. Danke, schönen Tag.
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0: Die Eurodance Mix, Montag, der 8. Juni. Und wenn Sie stadteinwärts in Wien unterwegs sind, wie unser Gewinner gerade vorher, allerdings ist er nicht auf der A4 der Ostautobahn unterwegs. Es gibt nämlich ein Hindernis zwischen der Simmeringer Heide auf der A4 und dem Knoten Prater. Ein Fahrzeug hat eine Panne im Baustellenbereich, 20 Minuten Zeitverlust dort.
1: 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Zur Zeit der Fertigträume aus der Traumfabrik, der Mickey-Maus-Kultur und der Steckdosenmusik.

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1: Mit Rosanna Zara am Mikrofon. Die drei führenden europäischen Länder rufen Wladimir Putin zu Verhandlungen über ein Ende des Krieges in der Ukraine auf. Deutschlands Kanzler Merz, Frankreichs Präsident Macron und der britische Premier Starmer haben am Abend in London von Russland auch einen sofortigen Waffenstillstand gefordert. Erst heute früh wurden aus der Region Saporischschja wieder 5 Tote durch russische Angriffe gemeldet. Aus London Jörg Winter.
2: Wladimir Putin soll den Krieg beenden, die derzeitige Frontlinie Ausgangspunkt für Verhandlungen sein. Verhandlungen, die die Europäer nicht wie bisher den USA überlassen wollen. Russisches Vermögen soll so lange eingefroren bleiben, bis Moskau die Ukraine für die Kriegsschäden entschädigt hat. Merz, Macron und Starmer pochen in ihrer Erklärung am Abend nach dem Treffen mit Präsident Zelensky in London auf 5 Punkte. Dass Russland dem zustimmen wird, ist vorerst ausgeschlossen. Putin lehnt es derzeit ab, sich mit Zelensky zu treffen. Doch dürften Verhandlungen in den kommenden Monaten trotzdem in Gang kommen, glaubt man in Diplomatenkreisen in London. Vor allem dann, wenn sich der Krieg für Moskau weiter negativ wie in den vergangenen Monaten entwickelt. Wo die Ukraine der russischen Kriegsmaschinerie mit immer moderneren Drohnen immer stärker zusetzt.
1: Armenien bleibt nach der Parlamentswahl auf Kurs Richtung Westen. Regierungschef Nikol Paschinyan, der Armenien an die EU annähern will, hat nach vorläufigen Ergebnissen klar gewonnen. Er kommt auf rund 50% der Stimmen. EU-Kommissionspräsidentin von der Leyen hat bereits gratuliert. Stärkste oppositionelle Kraft wird der pro-russische Parteiblock von Milliardär Karapetian. In Italien haben die Behörden die größte jemals entdeckte illegale Zigarettenfabrik ausgehoben. Die Anlage in Spilimbergo in Udine soll rund 9000 Quadratmeter groß sein und energieautark funktioniert haben. 78 Tonnen Tabak und 25 Millionen gefälschte Zigarettenpackungen wurden sichergestellt. Die Fabrik soll laut Polizei einen Millionengewinn erzielt haben. Ein besonderes Spektakel bietet der Himmel in den nächsten Tagen. Die beiden Planeten Venus und Jupiter begegnen sich. Martina Großfurtner.
3: Wer kann, sollte sich das Planetenrendezvous am Himmel morgen oder übermorgen anschauen, denn da sind Venus und Jupiter besonders nah beieinander. Am besten zu sehen ist das Spektakel eine halbe Stunde bis Stunde nach Sonnenuntergang. Man braucht kein Fernglas, die Begegnung ist mit freiem Auge sichtbar, da Venus und Jupiter ja die hellsten Planeten am Himmel sind. Vorausgesetzt, das Wetter spielt mit, sagt Alexander Pickert von der Wiener Arbeitsgemeinschaft für Astronomie.
4: Ohne Wolken sind Venus und Jupiter auch in der Stadt eine sehr auffällige Erscheinung am Abendhimmel.
3: Übrigens kommen sich die Planeten nur scheinbar so nahe. Das liegt an der Perspektive von der Erde aus. Tatsächlich liegen aber hunderte Millionen Kilometer zwischen ihnen.
1: Das waren die Nachrichten mit Rosanna Zara. Das Wetter.
5: Überwiegend sonnig haben wir es heute im Flachland. Im Bergland tauchen dagegen langsam größere Quellwolken auf. Stellenweise kann es hier am Nachmittag und Abend auch nass und gewittrig werden. Und zwar vor allem in Tirol, im Bereich der Hohen Tauern und in der Obersteiermark. Dazu gibt es heute sommerliche Höchstwerte von 23 bis 30 Grad. Morgen kühlt es dann an der Alpen-Nordseite spürbar ab. Eine Kaltfront bringt nämlich von der Schweiz her immer mehr Regenschauer und Gewitter. Und die können durchaus kräftig ausfallen. So viel zum Wetter von Nathalie Auer.
6: 4 nach 10, gute und sichere Fahrt mit Radio Burgenland, ohne Probleme hier im Burgenland auf den Straßen. Aber wer auf der A4 der Ostautobahn stadteinwärts unterwegs ist, zwischen der Simmeringer Heide und dem Knoten Prater hatte ein Fahrzeug eine Panne im Baustellenbereich. Seit wenigen Minuten ist dieses Fahrzeug abgeschleppt. Eine Viertelstunde Zeitverlust müssen Sie noch einplanen. Der Stau löst sich aber auf.
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Jetzt von Ina Regen, der Poetin unter den Austropopperinnen.

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1: Ein leerstehendes Haus hier, ein verlassener Garten da. Auf Nachfrage hört man dann, die Besitzer sind gestorben und haben keine Kinder gehabt. Aber wer erbt dann? Michael Pimiskern ist genau dieser Frage nachgegangen.
2: Im Nachlassverfahren werden Erben gesucht, auf die als Hinterbliebene das Vermögen aufgeteilt wird. Was aber, wenn keine Erben auszumachen sind oder direkte Nachkommen ebenfalls schon verstorben sind?
3: Unter der Annahme, dass es kein Testament und keine Nachkommen gibt, regelt das Gesetz Folgendes. Sind Ehepartner oder eingetragene Partner vorhanden, erben diese neben Eltern 2/3. Von den Eltern erbt dann jeder Elternteil, also Vater und Mutter, je 1/6. Ist ein Elternteil verstorben, dann geht der Teil des verstorbenen Elternteils an den überlebenden Ehegatten der verstorbenen Person und nicht an deren Geschwister. Sind beide Eltern vorverstorben, ist der Ehegatte oder der eingetragene Partner der Alleinerbe.
2: Erklärt Notarin Sabine Breschitz in Neusiedl am See die zunächst etwas sperrig wirkende Rechtslage. Dabei kann die Suche nach potenziellen Erben durchaus langwierig werden.
3: Dann erben die Geschwister oder deren Nachkommen. Gibt es dann in dieser Linie auch niemanden, kommen die Großeltern oder deren Nachkommen zum Zug. Und ist auch in dieser Linie niemand vorhanden, sind die Urgroßeltern, sofern sie noch leben, die Erben. Erst dann erbt der Lebensgefährte, bevor der Nachlass dem Staat anheimfällt.
2: Letztlich haben Lebensgefährten keine guten Karten beim Erben, so die Notarin.
3: Ja, das ist richtig. Der Lebensgefährte gehört nicht zum Kreis der gesetzlichen Erben. Er ist zwar seit dem Jahr 2017 besser gestellt, hat aber nur ein außerordentliches Erbrecht. Und da gibt es wirklich oft ein böses Erwachen in Verlassenschaftsverfahren. Viele glauben, dass das allgemeine bürgerliche Gesetzbuch den Lebensgefährten, wenn ein gemeinsamer Wohnsitz vorliegt und die Beziehung schon länger besteht, genauso berücksichtigt wie den Ehepartner. Tatsächlich hat aber die Lebensgefährtin, wenn nichts geregelt ist, vom Gesetz her lediglich ein einjähriges Wohnungsrecht in der Wohnung oder im Haus des verstorbenen Lebensgefährten und kann dann ausziehen.
1: Ja, da sind manche vielleicht hellhörig geworden, wenn es ums Erben ohne Erben geht. Noch Fragen zu diesem Thema? Die burgenländischen Notare stehen in einer Erstauskunft kostenlos zur Verfügung.
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0: So viel Poesie liegt in diesen Austropop-Nummern. Unglaublich. Madel, du bist der Wahnsinn, weil du trast mir auf wie ein Radio, heißt es da zum Beispiel.
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0: Ja, Georg Danzer. Hier bei uns zu hören, noch vor den Nachrichten. Der beste Austropop auf Radio Burgenland. Aber zuerst die Beach Boys.

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0: Nadja Burgenland hier. Es ist 11. Nein, halb 11. 10.30 Uhr, um ganz genau zu sein. Die Nachrichten.
1: Mit Mario Kanitz. Schönen Vormittag. Nachdem IV-Präsident Georg Knill die Anhebung des Pensionsalters auf 68 gefordert hat, gibt es heute dazu Kritik von der burgenländischen SPÖ. Wer solche Forderungen stelle, habe den Bezug zur Realität verloren, so die beiden Landesgeschäftsführer Friedrich Radlsbeck und Kevin Friedl. Eine gerechte Pension sei keine Wohltat, sondern eine verdiente Leistung, so die SPÖ. Bei den Friseurlehrlingen gibt es derzeit im Burgenland einen historischen Tiefststand. In den vergangenen 10 Jahren sind die Zahlen um 40% eingebrochen. Die Innung schlägt daher Alarm. Um für den Beruf also Werbung zu machen, gibt es heute am späteren Nachmittag ein entsprechendes Event im Einkaufszentrum in Eisenstadt. Und als erste Pfarre im Burgenland hat die Dompfarre Eisenstadt jetzt ein EMAS-Zertifikat erhalten. EMAS ist das europäische Umweltmanagementsystem. Vom Beschluss bis zur Eintragung hat es insgesamt 3 Jahre gedauert. Diese Zertifizierung sei nicht nur ein bürokratischer Akt, sondern ein klares Bekenntnis zur Schöpfungsverantwortung, so die Dompfarre. Und bei uns folgt jetzt der Blick auf das Wetter.
0: Man könnte in Ferienlaune kommen bei dem Wetter. Sehr sommerlich heute. 25 bis 29, vielleicht sogar 30 Grad. Aktuell braucht man noch ein bisschen, bis wir dorthin kommen. Ganz ungetrübt ist es allerdings nicht. Im Südburgenland sind ein paar Schauer noch durchgezogen, aber jetzt scheint die Sonne fast überall. Ein paar Quellwolken bilden sich dann um die Mittagszeit. Da kann es auch im Nordburgenland den einen oder anderen kurzen Schauer geben. Und der Wind, der spielt ein bisschen mit manchmal, frischt er im Tagesverlauf lebhaft auf. 10.32 Uhr, Radio Burgenland, Verkehrsservice. Schaut gut aus auf den Straßen zurzeit. Sämtliche Hindernisse, auch auf der A4 der Ostautobahn, sind entfernt. Wir hätten aber jetzt vor einer Baustelle einen Stau in der Steiermark auf der A2 der Südautobahn Richtung Klagenfurt zwischen Ilz und Gleisdorf Süd. Wer dorthin unterwegs ist, planen Sie ein bisschen mehr Zeit ein, damit es nicht stressig wird.
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0: Ihre Lieblingshits hier bei uns. Gleich gibt's Billy Ocean zu hören und das ist der geniale Elton John.

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0: Ein Multi-Instrumentalist. Schon einmal gehört. Das ist einer, der alles spielen kann oder fast alles. Gitarre, Bass, Klavier, Orgel, Mundharmonika und singen kann er auch. Nämlich selbstgemachten Austropop. Der Baumgartner Martin Resatz besucht uns heute in Mahlzeitburgenland. Und was er uns da auftischt, naja, das bringt er auch selbst zustande. Bohnensterz und Rahmsuppe. Er ist nämlich auch heurigen Wirt und noch dazu studierter Jurist. Ein gescheiter und kreativer junger Mensch aus dem Burgenland. Ab 11 bei uns.
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0: Das ist jetzt Josch.

0: Irgendwie liegt da immer so der Duft von Sonnencreme in der Luft. Popo, Musik, die nach Urlaub klingt. Hier bei uns auf Radio Burgenland. Es ist 10:45.
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Radio Burgenland hier mit einem besonders feinen Stück Musik jetzt. Hat auch einmal bei uns in Eisenstadt gespielt, natürlich auch diese Nummer. Sting auf Radio Burgenland. Gleich 10 vor 11.

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2: Mit Rosanna Zara am Mikrofon. Chinas Präsident Xi Jinping ist zu einem zweitägigen Besuch in Nordkorea eingetroffen. Es ist der erste Besuch in gut 7 Jahren. Das Gipfeltreffen mit Machthaber Kim Jong-un wird nicht nur in der Region mit großer Spannung erwartet. China-Korrespondentin Alexandra Siebenhofer berichtet.
3: Offiziell sind sie ziemlich beste Freunde. Nur Nordkorea bekommt von China im Ernstfall auch militärische Hilfe. Gleichzeitig wollte China verhindern, dass Nordkorea Atomwaffen bekommt und ist damit gescheitert. Heute hat Nordkorea nicht nur nukleare Sprengköpfe, sondern auch Langstreckenraketen, die bis in die USA kommen. Hanan, Experte für internationale Beziehungen in Ostasien. Wir beobachten gegenwärtig, dass Atomwaffen wieder salonfähig werden. Die weltweiten Abrüstungsbemühungen sind damit praktisch zusammengebrochen. Und Nordkorea und Russland sind enger zusammengerückt, seit Nordkorea Soldaten für Russlands Angriffskrieg in der Ukraine geschickt hat. Aber Nordkorea braucht China wirtschaftlich dringend. China könnte das nutzen, um Stabilität mit Südkorea einzufordern.
2: Israel greift nach eigenen Angaben strategische Verteidigungssysteme im Iran massiv an. Ziel des Großangriffs sei es, die nach den amerikanisch-israelischen Angriffen wieder aufgebaute Luftabwehr auszuschalten, teilt die Armee mit. Medienberichten zufolge sind derzeit auch in Teheran Explosionsgeräusche zu hören. Vor einer Betrugsmasche bei Hotelbuchungen warnt die Arbeiterkammer Kärnten. Hotels und große Buchungsplattformen wie Booking.com wurden offenbar gehackt. Unbekannte haben sensible Kundendaten erbeutet. Die Täter versenden detaillierte WhatsApp-Nachrichten, die echte Buchungsdaten erhalten. Die Arbeiterkammer warnt, auf keine Links klicken und besser direkt beim Hotel nachfragen. Für einen Schockmoment hat Dänemarks Fußballstar Christian Eriksen gestern im Spiel gegen die Ukraine gesorgt. 5 Jahre nach seinem Zusammenbruch bei der Euro ist er wieder kollabiert. Daniel Kulowitz.
4: In der 65. Minute greift sich Christian Eriksen an die Brust und sinkt zu Boden. Die Bilder der Euro 2021 waren sofort wieder präsent. Teamkollegen und gegnerische Spieler bildeten sofort einen Kreis als Sichtschutz. Rettungskräfte eilten herbei. Vom Schlimmsten war auszugehen. Die Situation war ernst, aber mittlerweile gibt es Entwarnung. Er war kurzzeitig bewusstlos, kam aber schnell wieder zu sich und hat auch gleich wieder reagiert, sagt Dänemarks Teamchef Brian Riemer. Eriksen konnte dann das Spielfeld sogar letztlich aus eigener Kraft verlassen. Weitere Untersuchungen im Krankenhaus seien aber nötig, um abzuklären, was die Ursache sein kann, auch in Sachen Herzschrittmacher. Alle Spieler am Feld waren unter Schock, einige brachen in Tränen aus. Die Partie wurde beim Stand von 2:1 für Dänemark abgebrochen. Beide Nationen sind nicht bei der WM dabei.
2: Das waren die Nachrichten mit Rosanna Zara. Das Wetter.
5: Die Temperaturen sind mittlerweile schon kräftig gestiegen. 26 Grad messen wir jetzt zum Beispiel in Berndorf und in Bad Vöslau. Und bis zu 30 Grad sind heute in Niederösterreich, Wien und im Nordburgenland noch möglich. Dazu gibt es im Moment noch in vielen Regionen vollkommen ungetrübten Sonnenschein. Am Nachmittag tauchen über den Bergen dann aber Wolken auf und die bringen vor allem von Nordtirol bis zur Obersteiermark ein paar Schauer und Gewitter. Morgen gibt es die Schauer und Gewitter dann fast überall. So viel zum Wetter von Nathalie Auer.
6: 11 Uhr und gleich 4 Minuten Radio Burgenland Verkehrsservice. Hier bei uns im Burgenland gibt es keine Probleme auf den Straßen, aber in der Steiermark. Wer auf der Südautobahn Richtung Klagenfurt unterwegs ist, zwischen Ilz und Gleisdorf Süd hat sich ein Stau gebildet. 45 Minuten mehr brauchen Sie vor einem Baustellenbereich. Ansonsten läuft es aber ganz gut.
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6: Gesetzestexte, Gitarrenriffs, Grammelschmolz. Ja, 3 sehr unterschiedliche Begriffe, die unseren Gast beschreiben können. Martin Resatz, Jurist, Musiker und Heurigenwirt. Herzlich willkommen hier bei uns.
8: Schönen Vormittag, vielen Dank für die Einladung.
6: Es geht hier und heute ja ein Lebenstraum in Erfüllung. Es läuft gut, unfassbar gut für Martin Resatz aus Baumgarten. So unfassbar gut, dass er heute bei Mahlzeit Burgenland die Oma schön grüßen darf. Wir erledigen das noch, versprochen. Und nach Rick Astley hat Martin Resatz als Fantin auch seinen ersten musikalischen Auftritt hier um die Mittagszeit bei uns.
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0: Mahlzeit Burgenland am Montag. Heute ist einer zu Gast bei uns, der es geschafft hat. Martin Resert, Singer-Songwriter aus Baumgarten. Ja, er hat einiges geschafft. Und zwar durchaus beachtliche Erfolge mit einer Punkrock-Band, aber auch ein Austropop-Album, noch recht frisch, und ein abgeschlossenes Jus-Studium, was wahrscheinlich alle gefreut hat, die irgendwann gesagt haben, nur Musik machen geht nicht, lern was Gescheites. Was war denn die Motivation, trotz der ersten musikalischen Erfolge Jus auch fertig zu studieren?
1: Es ist tatsächlich irgendwie ein Verlegenheitsstudium gewesen, weil ich mir gedacht habe, so, ich habe immer gut gelernt und probieren wir halt einfach so mal das Schwierigste, so kategorisch ausschließen können, so mit Zahlen wird es nichts,
0: ja.
1: Aber dann wird es eher so in die Jus-Richtung und irgendwann war es dann so halbert vorbei und dann habe ich gedacht, jetzt brauche ich auch nicht mehr aufhören und ich glaube, es ist ein recht solider Plan B, sagen wir so.
0: Aber es ist schon was, wo man sich so ein bisschen auf die Schulter klopfen kann, das durchgezogen zu haben, oder? Wenn es ja auch musikalisch gut läuft.
1: Auf jeden Fall. Also es ist eine Sicherheit einfach. Es ist was, wo ich immer darauf zurückgreifen kann. Und ich glaube, das ist beruhigend und da kann man auch, ja, stolz drauf sein.
0: Musik war immer ein Teil des Lebens. Das hat schon in den Kinderschuhen unter Anführungszeichen angefangen. Wie stellen wir uns das vor daheim bei Familie Resert?
1: Wir haben sehr allgemein, wir sind ein sehr musikalischer Haushalt. Also die Mama ist Kantorin in der Kirche, der Papa hat immer in einer Band gespielt und meine ersten musikalischen Gehversuche waren immer so Georg Danzer auf der Akustikgitarre, also das ist, glaube ich, der Knocker, dem Havelka war so mein erster musikalischer Gehversuch und daher ist auch der Austropop immer irgendwie Begleiter gewesen.
0: Und jetzt macht er selbst Austropop und wie sich das anhört, wir hören es jetzt. Fantin in Mahlzeit Burgenland.

0: Fantin, das Solo-Projekt von Martin Resatz aus Baumgarten. Ja, der Austropop war nicht sozusagen die allererste musikalische Liebe, vielleicht schon ein bisschen, aber angefangen hat es ja mit Punkrock, also mit ganz anderer Musik. 2018 den burgenländischen Bandwettbewerb gewonnen mit einer Band namens Horny Women. Und von damals ist ja eigentlich noch einiges übrig, oder? Lebensfreundschaften zum Beispiel und auch noch eine Punkrock-Band.
1: Absolut, denn der Name wurde mittlerweile ersetzt. Das hat sich dann doch nicht so bewährt.
0: Ja.
1: Aber auf jeden Fall.
0: Die Band heißt jetzt Flex.
1: Die Band heißt jetzt Flex und ist nach wie vor aktiv. Bin jetzt auch dabei schon, dass wir jetzt die mit dem zweiten Album eben in die finalen Züge gehen. Es ist de facto fertig, also wir brauchen uns nur mal eigentlich überlegen, wie wir das am gescheitersten releasen, wie man es am besten veröffentlicht. Und freuen uns dann natürlich auch, wie es da weitergeht.
0: Da hat es ja schon tolle Konzerte und auch sehr große Auftritte gegeben. Wie kam dann der Austropop dazu oder dazwischen?
1: Dadurch, dass ich nach meinem Jus-Abschluss hat gesagt habe, ich pfeife einfach drauf, ich nehme einfach Zeit für mich und für meine Musik, war das für mich irgendwie klar, dass ich den Austropop nebenbei halt verfolge und aus dem Nebenbei ist dann irgendwie so das Projekt geworden, das schneller gewachsen ist und das schneller mehr Material produziert hat und daher ist das quasi zuerst fertig geworden.
0: Ist das so ein bisschen aus der Feder geflossen? War das sozusagen der Geniestreich?
1: Ja, also es hat jetzt in dem Moment einfach irgendwie besser angefühlt und es ist einfach mehr weitergegangen in dem Projekt und deswegen haben wir gedacht, da mit dem Flow einfach zu gehen und das konsequenter weiter zu verfolgen.
0: 13 Songs sind auf diesem Album von Fantin, grantig, ehrlich und authentisch. So ist die Selbstbeschreibung.
1: Ja, ich glaube, es ist vor allem ein bisschen was dabei, also für jeden irgendwie was.
0: Martin Resatz hier bei uns in Mahlzeit Burgenland. Er ist auch noch Heurigenwirt. Wie es da so zugeht im Buschenschank in Amtau, in Ottawa, darüber werden wir natürlich auch plaudern. Mahlzeit Burgenland. Hier ist Joe Cocker.

0: Es heißt ja oft, die allererste ganz große Liebe im Leben eines Mannes ist die Oma. Die Oma im Fall von Martin Resatz spielt eine wichtige Rolle und er hat uns einen Pressetext geschickt in zwei Versionen, formell und ehrlich. Und in der ehrlichen Version steht eine ganz herzige Geschichte. Da steht, mach Austropop, haben sie gesagt, das ist super toll, passt voll gut zu dir. Und vielleicht, wenn es gut läuft, spielen sie dich ein, zweimal auf Radio Burgenland. In der Nacht zuerst, dann in der Früh und wenn es unfassbar gut läuft, ja, dann schaffst du es vielleicht sogar zur Mahlzeit Burgenland. Na, herzlich willkommen. Und kannst deine Oma schön grüßen lassen. Also das wäre jetzt der Zeitpunkt.
1: Das ist jetzt der Zeitpunkt, wo ich wirklich eine Liebesbekundung zu, erstens in erster Linie natürlich meiner Oma, meinen beiden Omas natürlich, kundtue und zu Mahlzeit Burgenland natürlich auch, was ich immer unfassbar irgendwie damit verbinde. Weil ich war wirklich jeden Tag halt nach der Schule immer bei der Oma und es ist immer Mahlzeit Burgenland gerannt. Und immer Radio Burgenland, von dem her, ich habe so irgendwie einen ganz starken Bezug dazu und verbinde es einfach sehr damit. Und das ist jetzt die Möglichkeit natürlich, Oma, ich bin jetzt im Radio, hallo.
0: Noch dazu mit einem Rezept von der Oma.
1: Mit einem Rezept von der Oma, der echte Bohnensterz. Ich habe am Freitag sicherheitshalber nochmal Probe gekocht und Er ist gelungen. Also.
0: Das klingt ziemlich kompliziert, das Rezept, wie es da steht, auf unserer Homepage, auch auf burgenland.orf.at. Ob es wirklich so kompliziert ist, wir werden uns das gleich anhören.

0: Mahlzeit Burgenland, schönen Montag. Wir lernen heute einen Menschen kennen, der durch und durch musikalisch ist und die Fähigkeit hat, dran zu bleiben. Sein Jus-Studium hat er abgeschlossen, obwohl es mit der Musik so gut läuft, dass er das eigentlich hauptberuflich machen kann. Martin Resatz, sein Solo-Projekt trägt den Titel Fantin und was es mit diesem Namen auf sich hat, das werden wir auch noch besprechen. Aber kommen wir mal zum Rezept heute. Bohnensterz und Rahmsuppe. Da ist ja auch das Dranbleiben ganz, ganz wichtig, oder?
1: Das stimmt, man darf den Topf mit dem Mehl auf jeden Fall niemals aus den Augen lassen.
0: Mhm. Also
1: es ist ein feiner Balanceakt, weil irgendwann eben, ich glaube, man steht da gefühlt eine halbe Stunde und rührt einfach nur das Mehl, dass das halt irgendwie ausdunstet. Und dann halt
0: das Mehllinden, das ist der Fachbegriff, das fängt dann auch an so zu duften, dann weiß man, genau. Aha, jetzt passt's.
1: Mhm. Jetzt passt's und dann halt dieses Bohnengemisch und diese unfassbare Menge an Schmalz oder Öl, die man da jetzt eine dort aufzusaugen.
0: Für den Sterz brauchen wir ein halbes Kilo Mehl, dann eine Dose Bohnen, 800 Gramm weiße Bohnen und 2 Esslöffel Schmalz. Naja, das ist eher die gesunde Variante. Wahrscheinlich wird es noch ein bisschen mehr werden, oder?
1: Das ist die Frage, wie groß diese Esslöffel Schmalz sind. Also ich hab da Oma da immer über die Schultern geschaut und das war wirklich übermäßig viel, das, was so ein Schmalz da reingerennt ist.
0: Das ist ja ein Rezept, das lernt man nicht aus einem Kochbuch, sondern das lernt man beim Zuschauen und Mitmachen.
1: Das ist richtig anders geht es in Wahrheit auch nicht, weil wenn man fragt nach da gewissen Mengenangaben und wie viel genau das ist, dann stoßt man meistens an seine Grenzen und da ist es gescheiter, wenn man einfach daneben steht und sich das wirklich eins zu eins abbaust, damit es dann auch genauso schmeckt.
0: Genau, weil man bekommt ja auch irgendwie immer die Antwort, na, ich hab's, hat meine Oma gesagt. Aber die Oma von Martin Resatz wahrscheinlich auf Kroatisch, oder? Auf Burgenland Kroatisch.
1: Ja, ganz genau.
0: Also, mhm. Wie heißt ich hab's auf Burgenland Kroatisch?
1: Da komuro ciao.
0: Aha, verstehe. Die Rahmsuppe, da ist zumindest ein bisschen was Gesundes drin, nämlich Erdäpfel, Zwiebel, Sauerrahm, Knoblauchzehe, Tafelessig, auch wichtig, Mehl, Thymian, Salz und ein bisschen Suppengewürz gehört auch hinein.
1: Das macht die Magie. Also das bindet dann irgendwie alles zusammen, aber zur Not, also überhaupt wenn es heiß ist, geht der Gurkensalat auch ganz gut dazu.
0: Der gehört dazu, würde ich sagen, oder?
1: Bei uns war es immer klassisch die Rahmsuppen.
0: Aha.
1: Also Gurkensalat ganz, ganz selten, aber doch.
0: Also ich würde sagen, man macht beides und überlässt es den Menschen, die bei Tisch sitzen, was sie dann dazu essen möchten. Vielleicht auch beides. Das Rezept finden Sie auf burgenland.orf.at. Und was so im Heurigen aufgetischt wird, an 10 Tagen im Jahr, wo wirklich Ausnahmezustand herrscht, darüber redet man nach halb.

0: Mahlzeit Burgenland, es ist 11:30 Uhr. Zeit für die Nachrichten jetzt.
1: Mit Mario Kanitz, schönen Vormittag. Das Rote Kreuz in Ostösterreich schlägt einmal mehr Alarm. Es werden dringend Blutspenderinnen und Blutspender gesucht. Mit der Urlaubszeit gehen die Spenderzahlen natürlich zurück. Im Burgenland gibt es jetzt bis 14. Juni noch mehrere Blutspendeaktionen. Und jeden Mittwoch kann man auch in Oberwart spenden. Auf der A3 hat sich in der Nacht auf heute beim Knoten Eisenstadt in Fahrtrichtung Wien aus bisher unbekannter Ursache ein PKW überschlagen. Dabei wurde eine Person leicht verletzt, sie musste ins Spital gebracht werden. Notarztrettung, Feuerwehr und Polizei waren im Einsatz. Und bei einem internationalen Leichtathletik-Meeting in Regensburg waren gleich 5 Vertreterinnen und Vertreter vom Laufteam Burgenland am Start. Caroline Bredlinger und Niklas Strohmeier-Dangl gewinnen mit der österreichischen 4x400-Meter-Staffel ihren jeweiligen Bewerb und holen dabei wichtige Punkte für die EM-Quali. Die erst 15-jährige Magda Karal stellt über 800 Meter eine neue persönliche Bestzeit auf und Max Baxer unterbietet neuerlich das WM-Limit über die 400 Meter Hürden. Bei uns geht es jetzt weiter mit den Wetteraussichten.
0: Ja, wäre fein, wenn man sich nach der Mittagspause vielleicht noch ein Eis holen könnte. Das Wetter passt perfekt dafür. Sehr sonnig heute und die Temperaturen steigen auf bis zu 30 Grad. Wolken tauchen auf, ja, aber nur ein paar. Lebhafter Südwind kommt dazu und recht sonnig wird der Tag auch zu Ende gehen. Im Nordburgenland ist ein kurzer gewittriger Schauer aber nicht ganz ausgeschlossen. Die Nacht wird noch klar verlaufen. Da können wir dann anschauen, wie Venus und Jupiter miteinander kuscheln. Der Wind flaut überall ab und die Temperaturen, die sinken in der Nacht auf 18 bis 14 Grad. Dann kommt aber schon die Wetteränderung auf uns zu. 11.32 Uhr Radio Burgenland Verkehrsservice. Ganz gleich, wo Sie in Burgenland unterwegs sind, auf den Straßen gibt es zurzeit keine Probleme. Aber wir haben nach wie vor einen Stau in der Steiermark auf der Südautobahn Richtung Klagenfurt. Planen Sie 45 Minuten mehr ein vor einem Baustellenbereich zwischen Ilz und Gleisdorf Süd.
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0: Falco und der Radio Waberl. Ganz Wien. Ja, das sind Konzerte, die bis heute als legendär gelten. Und ich nehme an, ein Musiker wie Martin Resatz wäre da auch ganz gern dabei gewesen. Zuletzt, irgendwann in den 1980er Jahren, haben Radio Waberl noch in der Cellermühle in Oslip gespielt. War ein legendäres Konzert. Wie geht's denn bei euch zu? Also wenn du als Fantin auf der Bühne stehst, nehme ich an, eher gesittet, aber mit Flex, zum Beispiel bei so Konzerten wie beim Nova Rock oder Frequency, da wird schon auch mehr los sein, nehme ich an.
1: Da ist mehr los, definitiv.
0: Aber werden da auch Gitarren zerstört?
1: Na, so will ich es nicht.
0: Okay.
1: Das geht auch ins Geld nach einer Zeit. Aber ich würde sagen, ein

0: Großes Konzert ist so ganz, ganz anders irgendwie. Es ist gefühlt irgendwie fast surreal, weil man dort steht mit seinen Kopfhörern, die man drin hat, wo man jetzt seinen eigenen Monitor-Mix hört. Und eben diese große Kulisse vorne ist, die fast wie eine Leinwand ist. Und dann hast du halt das Punkrock-Band, da war eine kleine Shows, wo du jetzt sagst, das ist wirklich sehr, sehr unmittelbar, wo es jetzt schwitzig ist, wo ein bisschen gestessen wird. Und hat beides seinen Charme, aber es ist natürlich super, wenn man beides irgendwie einmal erlebt hat.
1: Apropos, beides hat seinen Charme. Da gibt es ja noch was Drittes in dem großen musikalischen Spektrum, nämlich die drei vom Wulkerstrand. Auch eine interessante Band.
0: Das ist richtig, das ist so ein Kommerzrock-Legenden aus dem Bezirk Mattersburg, die sich jährlich zu ein, zwei Shows halt zusammenfinden und da halt auch wirklich feinsten Austropop preisgeben und sich da auf der Bühne sehr verwirklichen.
1: Jetzt ist ja schon viel diskutiert worden über die Faszination Austropop. Was es ausmacht, dass es über so viele Generationen geht und auch gerade jetzt wieder neu entdeckt und neu interpretiert wird?
0: Also
1: Kommt stark auf die Texte an,
0: kommt
1: natürlich
0: stark
1: auch.
0: auf die Texte an und ich würde sagen, also ich kann nur für mich sprechen, aber für mich ist es immer so die Banalität, die irgendwie schön beschrieben wird oder mit einem gewissen Wortwitz einfach daherkommt. Irgendwas, was jeden von uns betrifft und wo sich jeder irgendwie hineinversetzen kann. Und das ist das Spannende, wenn das dann auch noch irgendwie mit einem schönen Schmäh daherkommt, dann macht das schon irgendwie was.
1: Reinhard Fendrich singt da: Viel schöner ist das Gefühl, wenn ihr ein Lied gespür in mir. Wie ist das eigentlich, wenn Martin Resatz ein Lied spürt?
0: Dann schreibt das am besten schnell auf. Also
1: Ist es so manchmal so in der Nacht aufwachen und dann schnell einen Zettel nehmen oder wie läuft es?
0: das gibt es tatsächlich recht selten, aber doch. Und das sind meistens dann Ideen, auf denen man halt auch picken bleibt. Also das sind dann die man sich meistens dann kaut, um dann eben den ganzen Song fertig zu machen. Also das ist schon so, passiert tatsächlich aber recht selten.
1: Und den ganzen Song fertig machen, das heißt, da machst du wirklich fast alles selbst. Du bist ein sogenannter Multi-Instrumentalist. Schneller sind wir fertig, wenn du sagst, was du nicht spielen kannst.
0: Ja, also ich glaube beim Schlagzeug, da fällt, das würde sich grundsätzlich, glaube ich, schon ausgehen, aber es fehlt einfach die Qualität, dass dann wirklich auch professionell gut klingt.
1: Aber sonst Gitarre, Bass.
0: Klavier ist dabei und den ganzen Gesang übernimmt halt auch ich.
1: Und was ich so schön finde, Mundharmonika.
0: Ja, tatsächlich auch in
1: Ein
0: ganz,
1: Trauminstrument.
0: ganz selten, aber doch Mundharmonika, ja.
1: Martin Resatz ist bei uns, Fantin. Und wir schauen uns gleich diesen Namen ein bisschen näher an. Mahlzeit Burgenlands.

0: Ihre Lieblingshitze auf Radio Burgenland, die Pointer Sisters, echte Klassiker bei uns auf Radio Burgenland. Das ist Musik, die unserem Gast auch sehr gefällt, Martin Resatz aus Baumgarten, selbst Musiker und mit den Beatles auch aufgewachsen. Die Oma hat Beatles gespielt, gesungen mit dir?
1: Ich kann mich tatsächlich daran erinnern, dass die erste Platten so ganz kleine so Single-Platten halt, das war Hey Jude. Und die ist immer auf und ab gerannt. Und die ist also noch so eine Originale aus den 60er Jahren gewesen. Und die
0: sensationell.
1: Ist auf und ab gerannt. Also das prägt dann natürlich dann auch.
0: Damals hast du dich selbst auch wie heute Fantin genannt.
1: Ja, also das geht darauf zurück, dass ich als Kind tatsächlich nicht Martin richtig aussprechen habe, Kinder, und immer Fantin gesagt habe. Und daher in der Familie noch immer als Fantin bekannt bin.
0: Ich hätte ja geglaubt, dass das eine Art Wortschöpfung ist aus Martin und fantastisch.
1: Der fantastische Martin, ja,
0: ich
1: meine,
0: ich schenke dir das.
1: Würde es Deutung auch ausgehen, auf jeden Fall.
0: Sag, wenn du sagst, du kannst hauptberuflich von der Musik leben, ist aber doch nicht gar so einfach, oder? Nehme ich an.
1: Ist es absolut nicht. Und es ist auch.
0: Wo sind die Schwierigkeiten? Also, so ein Album zu schreiben, ist dir ja gar nicht so schwer gefallen.
1: Das war eher der leichtere Part, aber es ist zu finanzieren auf jeden Fall, ist eine große Challenge, vor allem wenn man auch sagt, man geht jetzt irgendwie zu einem Produzenten, wo der irgendwie renommiert ist und der jetzt schon diverse gute Sachen auch gemacht hat, dann ist man auch natürlich froh, und das muss ich jetzt auch ehrlich sagen, dass die SKE, also es gibt, man wird in Österreich sehr, sehr gut gefördert. Also die SKE hat was beigetragen und auch das Land Burgenland natürlich, und das hat man das Ganze um einiges leichter gemacht. Also das ist schon cool, dass da junge Musiker so gefördert werden.
0: Du hast dein eigenes Studio dir eingerichtet in einem alten Haus im Baumgarten. Auf den sozialen Medien, auf Instagram zum Beispiel, kann man da ein bisschen einen Einblick bekommen, wie du arbeitest. Das ist wirklich so, dass du da ganz allein in einem alten Haus hockst und vor dich hin musizierst.
1: Ja, es ist halt das Schicksal des Solomusikers, dass man halt, wenn man dann wirklich auch die ganzen Aufnahmen selber macht, dass man halt dann einfach sitzt und einfach 5 Takes nacheinander hört und dann analysieren muss, welcher war der Beste, welcher war der Schlechteste. Und das ist irgendwie eine Arbeit, die einem keiner abnimmt. Das ist unbequem, aber es gehört halt einfach dazu.
0: Was ist denn das Schöne dran, an diesem einsamen Arbeiten in diesem alten Haus, in der Nacht vielleicht?
1: Man ist so ungestört. Und ich glaube, das braucht man, wenn man Musik macht, auch irgendwie, weil das ist nicht automatisch alles Gold, was da rauskommt. Also die ersten Entwürfe für Songs sind vielleicht einmal wirklich, wie soll man sagen, schlecht. Und das muss dann auch nicht jeder hören. Mhm. Und deswegen ist es ganz angenehm, dass man halt da den Raum für sich hat.
0: Wer bekommt es denn dann als erstes zu hören?
1: Ich habe das bei dem jetzigen Album tatsächlich so gemacht, dass ich das ausgeschickt habe an Leute aus allen Altersgruppen, quer durch die Bank, und ich habe dann gesagt, hörst, reiz mal einfach die Songs, wie findest du das so, was ist der Beste, was ist der Schlechteste, und habe dann da eigentlich ein ganz gutes Feedback gekriegt.
0: Wie gut kannst du auch negative Kritik annehmen?
1: Ich bin dankbar über jede negative Kritik, weil es gibt nichts Ärgeres, wenn man sagt so, hey, das ist voll super.
0: Das bringt uns nicht so meint.
1: Uns nicht mal nicht so meint, aber das ist nicht konstruktiv. Da kann man nichts draus ausnehmen, sondern so, wenn wer sagt, okay, das und das passt vielleicht nicht, dann kann ich mit dem arbeiten und das für die Zukunft mitnehmen.
0: Und das berühmte Herzblut muss ja immer dabei sein, oder?
1: Sowieso.
0: Bei allem. Sicher auch beim Managen eines Heurigens, eines Familienbetriebs. Wir bekommen noch Einblicke in diesen Familienheurigen oder Buschenschank. Wir klären auch noch, wie es wirklich heißt in Antoinottava.

0: Das Dorf Wald am Arlberg gehört zur Gemeinde Dallas und befindet sich im Klostertal in Vorarlberg. Anfang des 18. Jahrhunderts erhielt Wald am Arlberg seine erste Kirche. Geweiht ist sie der heiligen Mutter Anna. Der Ausbau der Arlbergbahn und des Straßenverkehrsnetzes führte dazu, dass die Kirche sehr bald zu klein wurde. Deswegen erfolgte in den 1930er Jahren ein Neubau. Die finanziellen Mittel waren aber knapp, deshalb stammt das Inventar heute noch teilweise aus der Vorgängerkirche. Auch gebrauchtes Inventar wurde angekauft, wie zum Beispiel der Hochaltar, der ursprünglich in der Pfarrkirche von Schlins war. Mit den Glocken verhält es sich ähnlich. Das vierstimmige Stahlgeläute der Pfarrkirche St. Anna war ein Geschenk der Gemeinde Lauterach an die Pfarre in Wald am Arlberg in Vorarlberg.
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2: Willkommen zum Mittagsjournal, das sind die Schlagzeilen. Neue Eskalation im Nahen Osten. Erste Zeugenaussagen im Folterprozess gegen syrischen Ex-General in Wien belasten den Angeklagten. Und Arbeiterkammer fordert vor dem Sommer Hitzeregeln für Arbeiten im Freien. Im Journalstudio begrüßt sie Martina Kofler. Neue massive Angriffe statt Waffenruhe. Der Krieg im Nahen Osten eskaliert weiter. Der Iran hat in der Früh Israel angegriffen. Die israelische Luftwaffe reagiert ihrerseits mit schweren Attacken auf strategische Verteidigungssysteme des Iran. David Kriegleder in Tel Aviv. Was passiert hier derzeit?
3: Wir erleben hier gerade den ersten direkten militärischen Schlagabtausch zwischen Israel und dem Iran seit 2 Monaten. Hintergrund dieser neuen Eskalation ist, dass Teheran gestern Abend Raketen auf Israel geschossen hat, um die israelische Armee zu zwingen, ihre Angriffe auf die mit dem Iran verbündete Terrormiliz Hisbollah in der libanesischen Hauptstadt Beirut einzustellen. Israel hat darauf in der Nacht mit Vergeltungsschlägen auf iranische Ziele reagiert und die Frage ist jetzt, ob sich das Ganze noch weiter hochschaukelt oder irgendwie noch einfangen lässt.
2: Und welche Auswirkungen hat das auf die Friedensbemühungen?
3: Diese Entwicklung könnte die Friedensverhandlungen zwischen den USA und dem Iran endgültig zum Entgleisen bringen. Sie stocken ja ohnehin seit Wochen. Und deswegen soll US-Präsident Trump Israel auch zur Zurückhaltung aufgefordert haben, was nicht geschehen ist. Denn aus israelischer Sicht haben die iranischen Raketenangriffe gestern eine rote Linie überschritten. Kein israelischer Politiker kann sich leisten, dass Teheran vorschreibt, wie man mit anti-israelischen Terroristen wie der Hisbollah, die er vor der eigenen Haustür sitzen, umzugehen hat, schon gar nicht in einem Wahljahr.
2: Unser Korrespondent David Kriegleder war das in Tel Aviv. Nach dem schweren Erdbeben heute früh auf den Philippinen sprechen die Behörden schon von mindestens 32 Toten. Mehr als 130 Menschen wurden verletzt. Mehrere Personen werden noch vermisst. Das Beben hatte die Stärke 7,8. Auf der Insel Mindanao stürzten zahlreiche Häuser ein. Am Wiener Landesgericht ist heute der sogenannte Folterprozess gegen 2 hochrangige Mitglieder des syrischen Sicherheitsapparats fortgesetzt worden. Am Vormittag war der erste Zeuge am Wort. Beate Tomasovic ist für uns beim Prozess mit dabei. Beate, was hat der Zeuge denn heute ausgesagt?
4: Der Zeuge hat sehr genau erzählt, wie er festgenommen wurde. Der Zeuge wurde zunächst mit verbundenen Augen zum Geheimdienst genau ins Büro des Angeklagten gebracht. Dieser war damals Chef des Geheimdienstes in Raqqa. Er habe dann eine Ohrfeige bekommen, als er den PIN für sein Handy nicht verraten wollte, sagt der Zeuge. Ob er vom Angeklagten geschlagen wurde, fragt der Richter. Der Zeuge sagt, das wisse er nicht. Dabei habe die Stimme des Angeklagten immer wieder gehört und als man ihm die Augenbinde abgenommen habe, habe er ihn auch gesehen. Er wurde dann in den Keller in eine Zelle gebracht. Dort wurde ihm mit einem Stromkabel mehrmals auf die Fußsohlen geschlagen. Das alles sei in der Dienststelle des Generals passiert. Der Angeklagte bestreitet, dass beim Geheimdienst Gewalt ausgeübt wurde.
2: Danke, Beate Tomasovic. Vor dem Sommer fordert die Arbeiterkammer jetzt Hitzeregeln für Arbeiten im Freien. Vor allem an Tagen über 30 Grad steigt nämlich auch das Unfallrisiko an.
5: Arbeitnehmerinnen sind bei hohen Temperaturen nicht nur den unmittelbaren Gefahren durch Hitze ausgesetzt, sondern oft auch langfristigen, zum Beispiel durch UV-Strahlung. Solche Hitzetage sind auch bei der Arbeitsleistung spürbar, sagt Ines Stilling von der AK.
6: Ab 27 Grad sinkt die kognitive Leistungsfähigkeit messbar. Und wir haben jetzt das erste Jahr, in dem der weiße Hautkrebs als Berufskrankheit anerkannt wurde.
5: Dafür fordert die Arbeiterkammer gesetzliche Belastungsgrenzen für hitzefrei. Seit Jahresbeginn gibt es für das Arbeiten arbeiten im Freien neue Regeln. Betriebe müssen Schutzkleidung oder auch Kühlgeräte, etwa in Baukränen, zur Verfügung stellen. In Innenräumen würden Maßnahmen aber fehlen. Nicht überall sind Innenräume angemessen gekühlt. Generell fordert die Arbeiterkammer zudem Regeln für zusätzliche bezahlte Pausen bei Hitze.
2: Das war das Mittagsjournal mit Martina Kofler. Zum Wetter.
7: Die neue Woche startet noch großteils sommerlich. Morgen zieht von Westen her aber langsam eine Kaltfront auf und bringt bis Donnerstag früh vor allem im Bergland größere Regenmengen. Übermorgen Abend teilweise sogar Schneefall bis knapp unter 2000 Meter. In Richtung Wochenende wird es dann langsam wieder wärmer. Es bleibt vorerst aber eher wechselhaft und auch sehr windig. Derzeit ist es aber in allen Landeshauptstädten sonnig und es hat recht einheitlich zwischen 23 Grad in Bregenz und Klagenfurt und 26 Grad in Wien und Eisenstadt. Größtenteils scheint jetzt also noch die Sonne. Etwas mehr Wolken gibt es aber zum Teil im Bergland der Steiermark und Niederösterreichs. Und vor allem über den Bergen entstehen im Laufe des Nachmittags generell einige größere Quellwolken und nachfolgend ein paar Regenschauer und Gewitter. Die meisten in der Obersteiermark und in Tirol. Zum Teil weht lebhafter Südostwind und die Temperaturen erreichen 23 bis 30 Grad. Morgen dann von Niederösterreich bis Unterkärnten noch einmal sehr warm und auch etwas Sonne. Von Westen aber nach und nach verbreitet Regenschauer und Gewitter und kühler. Höchstwerte von West nach Ost 15 bis 30 Grad. So viel zum Wetter mit Jörg Stibor.
8: 12:07 Radio Burgenland Verkehrsservice. Alles ruhig auf den Straßen hier bei uns im Burgenland, aber wir haben nach wie vor das Problem auf der Südautobahn Richtung Klagenfurt in der Steiermark. Zwischen Ilz und Gleisdorf Süd planen Sie 40 Minuten mehr vor einem Baustellenbereich ein.
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8: Nicht nur die Oma hört zu heute, auch der Rest der Familie und Freunde aus Baumgarten und Umgebung, Studienkollegen und Kolleginnen vielleicht aus Wien, Stammgäste von weit und breit. Denn ein Heurigen, ein Buschenschank in Antau in Ottawa ist auch der Schaffensbereich von Martin Resatz. 10 Tage im Jahr, ist es Ausnahmezustand?
9: Da ist im besten Falle was los.
8: Ja.
9: Also dieses Jahr ist wieder soweit, 6. bis 16. August haben wir offen und ja, freuen uns natürlich auf Regenzulauf.
8: Ist notiert.

0: Geniale Musik auf Radio Burgenland, Queen, I want to break free. Martin Resatz, zu Gast bei uns in Mahlzeit Burgenland. Wir haben ihn ein bisschen schon vorgestellt. Er ist studierter Jurist, er ist hauptberuflich mittlerweile Musiker und 10 Tage im Jahr ist er Heurigenwirt. Gemeinsam mit der Familie führt er einen Familienheurigen in Antau in Ottawa. Wie kann ich mir das vorstellen? Schon die Vorbereitungsarbeiten sind ja wahrscheinlich so, dass da alle mit anpacken müssen. Was gehört da alles herkriegt?
1: Alles. Und unzählig viel. Auf jeden Fall einmal die Tische gerne aufgestellt. Der Hof untergeht einer unfassbaren Transformation bei uns, weil es ist hauptsächlich alles, spielt sich im Freiluftbereich ab. Und wenn der Heurige dann vorbei ist, ist es Wahnsinn. So der Rosen schaut aus wie eine Flugzeuglandebahn. Also man sieht überall, wo die Kölner viel Meter gemacht haben und wo die Leute gesessen sind. Also es ist sehr.
0: Und du bist einer derjenigen, die viele Meter machen.
1: Ich bin der viel Meter macht. Also ich bin an vorderster Front quasi im Service tätig und im Einkauf. Und wenn sonst irgendwer was braucht, dann sagt er mir's.
0: Alle, die schon einmal vielleicht irgendwann in der Ferienzeit als Ferialjob kellneriert haben bei einem Heurigen, bei einem Buschenschank, wissen, dass da laufen die Füße, wenn man im Bett liegt, von allein weiter.
1: Das ist richtig so. Ich glaube, ab dem 6., 7. Tag, dann, wenn man durchgehend hat, dann kann man die Träume vom Spritzeinschenken verfolgen und dann irgendwann. Und ja.
0: Was steht bei euch so auf der Speisekarte? Ist das ganz klassisch oder habt ihr auch so neuere Dinge?
1: Das ist ganz, ganz klassisch. Also wirklich, wir sind Brote, Surbroten, Kümmelbroten. Also wie man sich das vorstellt, einen guten Spritzer dazu und das Erlebnis ist perfekt.
0: Was macht denn so einen Betrieb aus für eine Ortschaft, aber auch für die Umgebung?
1: Also was den Betrieb ausmacht, bei uns ist es halt wirklich rein Familie und eben ganz nahe Freunde von der Familie, die da aushelfen, die sie wirklich zeitfrei schaufeln, damit sie dann wirklich dort Gas geben. Eigentlich, das ist auch eher Wahnsinn. Und dadurch, dass es nur 10 Tage sind, schafft es halt irgendwie jeder, dass er sich halt die Zeit frei blockt. Und für die Ortschaft ist es natürlich auch cool, weil ich glaube, es ist immer gut, wenn man irgendwie nicht weit hat, wo man wohin gehen kann und was dann auch noch eine gewisse Exklusivität ist, wenn man nur 10 Tage offen hat, da schauen wir hin. Und ich glaube, das hat sich bewährt.
0: Und das geht immer mehr verloren. Wieso habt ihr gesagt, wir halten das noch am Leben?
1: Ich glaube tatsächlich durch die kurze Strecke, die wir noch offen haben und dadurch, dass es wirklich Gott sei Dank gut besucht ist. Natürlich, das Wetter muss auch immer mitspielen, das ist klar, das ist ein Faktor. Aber ja, dadurch, dass es wirklich halt nur Familie ist und wir auf die eigenen halt da Verlass ist.
0: Und der eigene Wein für einen Spritzer.
1: Für einen Spritzer auf jeden Fall, ja.
0: Aber keine Ambitionen in Sachen, den Wein da mehr auszubauen.
1: Das kriege ich dann mit dem Musiker da sein, glaube ich, nicht unter den Hut, wenn ein Winzer an oder zukommt.
0: Auch dem Sport wird er sich wieder mehr widmen. Wir reden gleich darüber.

0: Mahlzeit Burgenland. Bald dreht sich wieder alles ums runde Leder und unser heutiger Gast Martin Resatz ist nicht nur Musiker, sein Herz schlägt auch für Fußball und er hat die großen Zeiten des SV Mattersburg als Fan miterlebt und hat auch selber Fußball gespielt beim ASK Baumgarten. Und bald geht's wieder los dort, eine neue Saison sozusagen, eine neue Ära beginnt.
1: Das ist richtig, ich glaube der Club macht seit 15 Jahren, wenn es stimmt, nach 15 Jahren wird wieder Spielbetrieb aufgenommen und da werden alle braucht, die irgendwie einen geraden Pass zusammenkriegen und schau mal, wie gut ich mich tue.
0: Was macht denn die Faszination Fußball aus?
1: Schwierig, ich glaube, das ist auch so.
0: Ich meine, natürlich, wenn man in einer Ortschaft wie Baumgarten aufwächst mit den Ivanschitz-Namen, den großen Namen des Fußballs, dann bekommt man sie irgendwie so mit als Kinder, oder?
1: Ja, unbedingt. Und es war allgemein Baumgarten immer fußballverrückt gefühlt. Immer Landesliga und Regionalliga und irgendwie ganz hoch teilweise gespielt für eine Ortschaft, die in Wahrheit nur 1000 Einwohner hat.
0: Ja.
1: Und ich glaube, das kriegt man irgendwie in die Wiege gelegt, wenn man sie trifft am Spurplatz, geht schon. Auf ein kleines Kickerl und mit die Freien halt. Und das ist jetzt eigentlich auch wieder der Anreiz, warum ich wieder anfange, weil es halt einfach, glaube ich,
0: also das Gemeinschaftserlebnis.
1: Spaß, ein Gemeinschaftserlebnis ist, genau, und einfach Spaß macht.
0: Wie schaut es denn aus mit den Daumen, die für das Nationalteam in den USA gedrückt sind jetzt?
1: Naja, ich befürchte, dass ich mich um 4 in der Früh dann doch zum Fernseher bewegen werde. Notgedrungenerweise, aber das kann man nicht versammeln. Also ich habe es theoretisch erlebt, dass wir dabei gewesen sind, 98 oder war, glaube ich, das letzte Mal. Und das kann man nicht versammeln. Also da bin ich auf jeden Fall dabei.
0: Na, vielleicht entsteht ja auch einmal ein Fußballsong.
1: Würde nicht ausschließen.
0: Wir haben Fantin hier bei uns in Mahlzeit Burgenland jetzt auch musikalisch. Neuer Austropop aus dem Burgenland.

0: Zeit.
1: Bisschen mehr Zeit mit Fantin verbringen, naja, man kann ihm auf den sozialen Medien folgen. Da gibt er einen Einblick in seinen Alltag als Musiker, als Singer-Songwriter mit wirklich einer Kamera, die da montiert ist und wo man sieht, wie das entsteht im Studio. So ein Album, das will natürlich raus, das will auch auf die Bühne, nehme ich an. Auftritte sind geplant. Was ist denn da sozusagen der größte Traum? Was wäre denn der Traum, wo möchtest du gern mit der Band stehen und als Fantin deine Musik unter die Leute bringen?
2: Also einen großen Traum habe ich mir persönlich schon erfüllt im Wann war das? Im Februar? Haben wir im Spurtcafé in Eisenstadt gespielt.
1: Ich habe das gesehen, Stimmung gigantisch, gell? Also Stimmung nicht das gigantisch. Konzert, sondern in den sozialen Medien kann man sich ja alles anschauen.
2: Es klingt absurd, aber das war mir tatsächlich eine Herzensangelegenheit. Und ich würde allgemein sagen, dadurch, dass ich auch von der Richtung komme, einfach so kleinere Shows, die halt gut besucht sind, dass da einfach eine bessere Atmosphäre ist als bei größeren Sachen.
1: Und vor allem, da singen ja dann auch die Fans alle mit, die sind ja schon erstaunlich textsicher.
2: Es ist unmittelbar, es ist einfach viel ehrlicher und das taugt mir irgendwie mehr.
1: Und auch nicht so musikalisch wie die Nummer jetzt, sondern da sind durchaus Sachen dabei, wie das Lied Kerosin zum Beispiel. Also das kann man sich ja durchaus auch richtig abgehen.
2: Ja, unbedingt. Also es ist von bis dabei. Natürlich, ich kann es nie abstreiten, dass ich aus einer Rockmusik herkomme. So, das glaube ich, wird man immer merken bei meiner Musik. Und ist in dem Fall auch. Ist so, ja.
1: Dann wünsche ich alles Gute und dass wir ihn ab und zu auf Radio Burgenland hier hören, Fantin bei uns. Ein paar Fragen gibt's noch.
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1: Ich bin
2: hungrig.
1: Ich träume oft von
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1: Als Kind habe ich
2: für Gitarre gespielt.
1: Ärgern kann man mich mit
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1: 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Ich bin stolz auf mich, weil
2: Weil ich Courage gehabt habe, glaube ich, und mir die Zeit genommen habe für das, was mir wirklich gefällt und mich in die Musik wirklich da einfach fallen zu lassen und das zu verfolgen.
1: Ich freue mich auf auf dem Heuring im August vielleicht.
2: Und die WM.
1: Ja.
2: Die WM, also ich freue mich wirklich, dass, auch wenn es um 4 in der Früh ist, das muss man sagen.
1: In diesem Sinne, alles Gute und Durchhaltevermögen auch weiterhin. Dankeschön, Fantin.
2: Vielen Dank für die Einladung.
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0: Radio Burgenland hier am Montag, dem 8. Juni. Es ist 12.30 Uhr. Die Nachrichten.
1: Mit Mario Kanic: im Burgenland sollen psychiatrische und psychotherapeutische Angebote für Kinder und Jugendliche jetzt besser koordiniert werden. Seit heute kann man das Nachfolgemodell der Bildungskarenz beantragen, und das Wetter heute, es gibt bis zu 30 Grad.
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1: Das Land Burgenland arbeitet derzeit an einem Psychiatriekonzept. Es soll kommendes Jahr fertig werden. Das kündigt Soziallandesrat Leonhard Schneemann von der SPÖ heute an. Koordiniert wird es von dem klinischen Psychologen Andreas Koller. Der neue Fachbereichsleiter der sozialen Dienste ist heute vorgestellt worden. Er ist verantwortlich für die Bereiche psychosozialer Dienst und Kinderpsychiatrie. Patricia Spieß berichtet.
3: Psychiatrische und psychotherapeutische Angebote des Landes sollen besser vernetzt werden. Für belastete Kinder und Jugendliche bis zum Alter von 18 Jahren beispielsweise gibt es derzeit Ambulatorien in Eisenstadt, Oberwatt und Neusiedl. Die Nachfrage sei groß, so Soziallandesrat Leonhard Schneemann. Zu den Aufgaben des neuen Fachbereichsleiters gehören:
4: den Erwachsenenbereich und den Kinder- und Jugendbereich konsequent stärker zusammenzudenken, die bestehenden Angebote noch enger und effizienter verknüpfen und unnötige Doppelgleisigkeiten konsequent vermeiden.
3: Der 45-jährige Andreas Koller ist gebürtiger Großpetersdorfer. Er lebt in Neuberg und Wien und ist klinischer Psychologe mit Zusatzausbildungen. Seiner Erfahrung nach geht es bei Erwachsenen etwa um Suchtprobleme. Bei Kindern und Jugendlichen wirke immer noch die Corona-Zeit nach, verschärft durch Handy- und Social-Media-Nutzung.
5: Was da jetzt alles schon möglich ist, jetzt mit KI und dem Ganzen, also Kinder sind schon massiven, komplexen Reizen und Feedbacksystemen ausgesetzt. Also das darf man wirklich nicht unterschätzen.
3: Das Land lässt weiteren Betreuungsbedarf klären. Ergebnisse sollen in das neue Psychiatriekonzept einfließen.
1: Ab heute kann man beim AMS die sogenannte Weiterbildungsbeihilfe bzw. Weiterbildungsteilzeitbeihilfe beantragen. Es handelt sich dabei um das Nachfolgemodell der Bildungskarenz. Einzelheiten dazu von Andreas Berger.
6: Auch nach dem Ende der bisherigen Bildungskarenz ist es für Arbeitnehmerinnen und Arbeitnehmer möglich, sich für eine Weiterbildung freistellen zu lassen. Die Voraussetzungen haben sich allerdings geändert. Wer die neue Weiterbildungsbeihilfe in Anspruch nehmen möchte, muss mindestens ein Jahr lang durchgehend bei seinem Dienstgeber beschäftigt sein. Ein direkter Anschluss an eine Elternkarenz ist nicht mehr möglich. Es gilt eine Sperrfrist von 6 Monaten. Ob die geplante Ausbildung Sinn macht oder nicht, werde zukünftig strenger geprüft, heißt es vom AMS Burgenland. Die Weiterbildung muss zwischen 2 und 12 Monate dauern. Vorgeschrieben sind mindestens 20 Wochenstunden. Beantragen kann man die Weiterbildungsbeihilfe beim AMS. Bei Einkommen unter 3.465 Euro brutto ist vor dem Antrag eine Bildungsberatung beim AMS notwendig. Liegt das Gehalt darüber, übernimmt der Dienstgeber 15% der Förderung.
1: Die Abstiegsentscheidung in der Fußball-Landesliga hat jetzt ein Nachspiel. Nach aktuellem Stand würden ja Jennersdorf, Siegendorf und Horizon absteigen. Horizon wird aber Protest einlegen. Es geht dabei um die Auslegung des ÖFB-Regulativs. Die Mittelburgenländer sind nämlich punktegleich mit Siegendorf und Klingenbach und sind der Meinung, dass die Bestimmungen auch zu ihren Gunsten ausgelegt werden könnten. Der BV betont, dass die derzeitige Auslegung mit der ÖFB-Rechtsabteilung abgesprochen wurde. Horizon will jedenfalls den Instanzenweg voll ausschöpfen. Das alljährliche Seminar der slawischen Minderheiten innerhalb der Föderalistischen Union Europäischer Volksgruppen fand jetzt am Wochenende in Albanien statt. Mit dabei natürlich Vertreterinnen und Vertreter der burgenländischen Kroaten. Mehr dazu und weitere Informationen in kroatischer Sprache jetzt von Viktoria Palatin.
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0: Heute sommerliche Temperaturen. Aktuell haben wir fast überall schon 25 Grad, bis zu 29 oder 30 werden es sogar noch. Nur ein paar Wolken tauchen auf im Laufe des Nachmittags. Lebhafter Südwind kommt auch dazu und der Tag wird recht sonnig zu Ende gehen. Kurze gewittrige Schauer sind im Nordburgenland allerdings nicht ganz ausgeschlossen, denn ja, die schwüle Luft, da heizt sich's schon auf. Die Nacht wird trocken und zeitweise klar sein. 18 bis 14 Grad, also zum Durchlüften passt schon. 12.36 Uhr Radio Burgenland Verkehrsservice. Schaut gut aus auf den Straßen hier bei uns im Burgenland und auch in der Steiermark mittlerweile. A2 Südautobahn Richtung Klagenfurt. Zwischen Ilz und Gleisdorf Süd sind die Bauarbeiten abgeschlossen und der Stau hat sich aufgelöst. Gute Fahrt gleich mit einem Klassiker des Austropop.
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0: Aber zuerst gibt's die Everly Brothers und dann den Hofer.

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Die Anfänge des Austropop-Legendär Wolfgang Angbos mit dem Hofer. Ja, die neue Generation Austropop, die war sozusagen zu Gast bei uns heute in Mahlzeit Burgenland. Martin Resatz fand ihn. Nachzuhören auf burgenland.orf.at. 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Morgen in Mahlzeit Burgenland.

Adriano Celentano und Claudia Mori. Ich stelle mir es vor wie bei der Mathe-Matura oder beim Zahnarzt. Ja? Übermorgen hält der Finanzminister seine wohl wichtigste Rede des Jahres, nämlich die Budgetrede. Was da für uns möglicherweise schon drinnen steht, Sie hören es in den Nachrichten hier auf Radio Burgenland um 13 Uhr.

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2: Mit Martina Kofler am Mikrofon. Übermorgen hält der Finanzminister im Parlament seine wohl wichtigste Rede des Jahres, die Budgetrede. Um letzte noch strittige Punkte wird derzeit aber offenbar noch gerungen. Und da zeigt sich, die Parteien selbst tun sich mit dem strikten Sparkurs offenbar schwer. Astrid Petermann.
3: Dem Vernehmen nach wollen SPÖ und ÖVP bei der sogenannten Parteienförderung nichts kürzen. Die NEOS dagegen schon. Die Rede ist von 5 Millionen Euro. Auch und vor allem wegen der Symbolik heißt es abseits der Mikrofone. Auch das sogenannte Zwischenparken beim AMS bleibt ein Zankapfel. Knapp 200 Millionen Euro pro Jahr sollten hier eingespart werden. Dem Vernehmen nach legt sich der ÖVP-Wirtschaftsbund jetzt aber quer. Politikberater Thomas Hofer sieht ein Glaubwürdigkeitsproblem.
4: Der Eindruck, der wohl entsteht, ist, dass es bis zum Schluss eine Art Basar gibt, obwohl eigentlich eine Einigung schon längst verkündet wurde.
3: Die nächste Chance auf eine Einigung gibt es am Nachmittag bei einem Treffen in kleiner Runde.
2: Bei seinem Spanienbesuch hat Papst Leo XIV. Im Hinblick auf die neue Eskalation im Nahostkrieg zu Frieden aufgerufen. Differenzen zwischen einzelnen Staaten müssten über friedliche Wege beigelegt werden, die das Völkerrecht bereitstellt, sagte der Papst heute in einer Rede vor dem spanischen Parlament in Madrid. Nach dem schweren Erdbeben auf den Philippinen ist die Zahl der Toten mittlerweile auf 32 gestiegen. Mehr als 130 wurden nach Angaben der Behörden verletzt. Viele Menschen werden aber noch unter den Trümmern vermisst. Barbara Tschandl berichtet.
5: Um exakt 7.37 Uhr Ortszeit beginnt die Erde im Süden der Philippinen zu beben. Die Kinder einer Volksschule sind gerade außerhalb des Gebäudes für eine Fahnenzeremonie, als das Beben beginnt. Die Kinder und Lehrkräfte kauern am Boden. Hinter ihnen bricht plötzlich ein riesiges Vordach zusammen. Dass hier niemand verletzt wird, grenzt an ein Wunder. Besonders betroffen von dem heftigen Beben war die Stadt General Santos City, die südlichste Stadt der Philippinen. Dort wurden bisher die meisten Todesopfer gefunden. Die Suche nach Überlebenden in den teils komplett eingestürzten Gebäuden, in Schulen, Krankenhäusern, Einkaufszentren und auch Kirchen, läuft noch immer auf Hochtouren. Wie lange die Rettungsarbeiten noch andauern werden, ist noch völlig unklar. Die Behörden mehrerer Länder, unter anderem der Philippinen und Indonesiens, haben gleich nach dem Beben vor Tsunamis gewarnt. Diese Warnungen wurden aber wenige Stunden später wieder aufgehoben.
2: Nach der Parlamentswahl in Armenien gibt es jetzt ein vorläufiges Endergebnis. Demnach hat die Partei des pro-westlichen Regierungschefs Pashinyan mit 49,8% gewonnen. Der von Russland unterstützte Milliardär Karapetyan kam mit seiner Partei auf 23,3%. Und von heute bis 19. Juni trainieren die Eurofighter-Piloten des Bundesheeres wieder Überschallflüge in ganz Österreich. Sie haben es vielleicht bereits gehört. Pro Tag sind 2 Flüge geplant zwischen 8 und 16 Uhr. Das waren die Nachrichten mit Martina Kofler. Zum Wetter.
6: Sommerlich warm und überwiegend sonnig geht es durch den heutigen Nachmittag. Vor allem über den Bergen entstehen aber allmählich einige größere Quellwolken und nachfolgend auch ein paar Regenschauer und Gewitter. Die meisten in der Obersteiermark und in Tirol. Zum Teil weht lebhafter Südostwind und die Temperaturen erreichen 23 bis 30 Grad. Morgen dann von Niederösterreich bis Unterkärnten noch einmal sehr warm und auch etwas Sonne. Von Westen aber nach und nach verbreitet Regenschauer und Gewitter und kühler. Höchstwerte 15 bis 30 Grad. So viel zum Wetter mit Jörg Stibor.
7: Es ist kurz nach 13 Uhr, hier ist der Radio Burgenland Verkehrsservice. Im Burgenland kommen Sie gut voran. Eine Meldung habe ich für die Steiermark. A2 Südautobahn Richtung Wien gibt es Stau und 20 Minuten mehr Fahrzeit vor einer Baustelle bei Graz Ost und Richtung Klagenfurt sind zwischen Ilz und Gleisdorf die Bauarbeiten abgeschlossen. Der Stau löst sich dort schon langsam auf. Kommen Sie gut an Ihr Ziel.
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7: Mahlzeit, schöne Grüße in die Mittagspause oder vielleicht sind Sie ja schon wieder retour und fleißig am Weiterarbeiten. Wir begleiten Sie gerne mit einer großartigen Musikmischung. Die 80er in Form von Aha. Treffen auf die guten alten Rock'n'Roller von Elvis. Und der beste Austropop von Steffi Werger mittendrin. Damit lässt sich der erste Arbeitstag in der Woche gut verbringen, oder? Einen schönen.

0: ganz sanfte Töne von Westlife auf Radio Burgenland am Montag, dem 8. Juni. Ein ganz besonders wichtiger Tag für unsere Meere. Der Welttag der Ozeane ist heute. Da möchte man an die ökologische Bedeutung der Weltmeere erinnern und das Bewusstsein für ihren Schutz schärfen. Wir alle lieben das Meer natürlich und fahren sehr gerne hin. Ne?
1: Für mich ist die Meeresluft, also die Salzwasserluft, ist sehr, sehr gesund. Und das Meer hat für mich sehr was urtümlich Natürliches. Also ich fühle mich dann wohl, ohne zu wissen, wieso.
2: Ich war vor 2 Jahren in Umag unten in Kroatien. Ich war zweiten Tag unten, dann sind wir spazieren mehr gegangen, das geht einfach von der Seele besser alles.
3: Das Rauschen des Meeres ist so das Atmen und die Zikaden, die immer wieder sagen, das heißt ein bisschen ruhiger treten.
0: Ja, und nicht nur die Meeresluft und das Rauschen der Wellen sind wohltuend. Allgemeinmediziner Florian Connor sagt sogar, dass die Zeit am Meer unserem Körper in vielerlei Hinsicht gut tut.
4: Was seit langer Zeit bekannt ist, ist, dass sich das Meer, das Meerwasser, der Aufenthalt am Meer positiv auswirkt bei gewissen Hauterkrankungen und Atemwegserkrankungen. Eine chronische Bronchitis oder ein Asthma durch das Meeresklima gebessert werden. Und die gesundheitlichen Vorteile, die auch die Ernährung in diesen Ländern bringt, also eine mediterrane Diät, reich an kaltgepressten Öl, Fisch, Nüssen und Gemüse.
0: Mehr davon. Und sollten Sie schon bald in Richtung Meer abrauschen, na dann schönen Urlaub.
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hat den 40er bereits letztes Jahr gefeiert. Wohin sind die Zeiten? Sherry Sherry Lady, einer der größten Hits von Modern Talking, für ihren Montagnachmittag hier auf Radio Burgenland.

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0: Montag, den 8. Juni 2026 haben wir heute. 13.30 Uhr gleich. Hier sind die Schlagzeilen aus dem Burgenland.
1: Mit Mirja Machtinger. Ab heute kann man beim AMS die sogenannte Weiterbildungsbeihilfe beantragen. Es handelt sich um das Nachfolgemodell der Bildungskarenz. Das neue Modell soll strenger sein als die bisherige Bildungskarenz. So ist etwa ein direkter Wechsel von der Elternteilzeit in die Bildungskarenz nicht mehr möglich. Wer die neue Weiterbildungsbeihilfe in Anspruch nehmen möchte, muss mindestens ein Jahr lang durchgehend bei seinem Dienstgeber beschäftigt sein. Und nachdem der Präsident der Industriellen Vereinigung Georg Knill die Anhebung des Pensionsalters auf 68 gefordert hat, gibt es heute Kritik von der burgenländischen SPÖ. Wer solche Forderungen stelle, habe den Bezug zur Realität verloren, so die beiden Landesgeschäftsführer Friedrich Radelsbeck und Kevin Friedl. Eine gerechte Pension sei keine Wohltat, sondern eine verdiente Leistung, heißt es von den beiden. Und nun zu den Wetteraussichten.
0: Danke Miriam. Ja, ein supersonniger Nachmittag ist das heute im ganzen Burgenland. Da geht sich viel im Freien aus. Freibad, Grillen, Spazierengehen und so weiter. Es weht aber teils ein kräftiger Wind, aber es wird noch sehr, sehr warm heute. Bis zu 30 Grad sind möglich. 13.31 Uhr, der Radio Burgenland Verkehrsservice. Im Burgenland kommen Sie gut voran. Schauen wir weiter nach Niederösterreich. S6 Semmering-Schnellstraße. In beiden Richtungen zwischen Neunkirchen und Glocknitz wird der Verkehr derzeit für Bergungsarbeiten angehalten. Laut Feuerwehr sollte es nicht allzu lange dauern. Am besten abwarten. Und Steiermarker 2 Südautobahn Richtung Wien. Die Tagesbaustelle bei Graz Ost wird jetzt soeben abgebaut. Der Stau löst sich bereits auf. Gute Fahrt.
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0: Alexander Göbel, der nackte Wahnsinn auf Radio Burgenland und es geht wieder los.
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0: Im Lucky Town in Großpetersdorf. Ab heute wird bis Ende August jeden Montag gefeiert. Die Westernstadt eröffnet um 17 Uhr. Musik gibt's heute von den Country Ramblers. Wenn Sie sich für die Sternenwelt und Himmelskörper interessieren, ist der Vortrag Astronomischer Feiertag Sonnenfinsternis trifft Perseiden mit Astronom Stefan Wallner vielleicht ganz interessant für Sie. Morgen Dienstag im Gemeindeamt in Deutsch-Kaltenbrunn. Beginn ist um 9.30 Uhr. Und die Künstlerin Silvia Galos aus Eisenstadt präsentiert eine Auswahl ihrer Werke bei einem Charity-Pop-Up ab kommenden Freitag um 18 Uhr bis Sonntag im ehemaligen Berghofer Verkaufslokal in der Hauptstraße. Der Erlös, der geht als Spende an den Lions Club Eisenstadt.
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0: Diese Stimme ist nicht zu toppen. Whitney Houston, saving all my love for you. Schönen Montag mit Radio Burgenland.
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1: Am Mikrofon Martina Kofler. Bürokratie abbauen, das hat sich die Dreierregierung vorgenommen. Im Dezember hat der zuständige Staatssekretär Josef Schellhorn von den NEO sein erstes Maßnahmenpaket dazu vorgestellt. Bisher wurde aber erst ein Bruchteil davon umgesetzt, was jetzt für Ärger unter den Koalitionspartnern sorgt. Viktoria Waldecker berichtet.
2: Bisher wurden erst 17 von 113 Maßnahmen aus dem Entbürokratisierungspaket umgesetzt. Dafür wurde NEOs Staatssekretär Josef Schellhorn zuletzt auch kritisiert. Er sieht die Schuld nicht bei sich.
3: Ich bin Staatssekretär. Ich bin jener, der keine Entscheidungen treffen kann. Es hängt an den Ministerien.
2: Ein zweites Entbürokratisierungspaket haben ÖVP und SPÖ vorerst auf Eis gelegt. Erst einmal müssten alle 113 Maßnahmen aus dem ersten Paket umgesetzt werden. Ein Seitenhieb auf Schellhorn. Der will dennoch nicht von einem Streit in der Regierung reden.
3: Ich nehme keine dicke Luft wahr. Ich nehme die verstickte Luft der Bürokratie wahr.
2: Die müsse jetzt angegangen werden und hier hofft Schellhorn, dass nach den schwierigen Budgetverhandlungen mehr Tempo bei der Entbürokratisierung gemacht werde.
1: Irans Streitkräfte haben ihre jüngsten Angriffe auf Israel für beendet erklärt. Man habe Israel eine schmerzhafte Antwort erteilt, hieß es in einer im staatlichen Rundfunk verbreiteten Erklärung der Armee. US-Präsident Trump hatte zuvor von beiden Seiten einen sofortigen Stopp der gegenseitigen Angriffe gefordert. Themenwechsel jetzt. Auch E-Zigaretten sind gesundheitsschädlich und können, wenn sie etwa bei der Rauchentwöhnung eingesetzt werden, zu Lungenkrebs führen. Zu diesem alarmierenden Ergebnis kommt jetzt eine aktuelle Studie. Die Einzelheiten hat Marlene Nowotny.
4: Die Langzeitanalyse mit Daten von mehr als 4,5 Millionen Personen vergleicht das Lungenkrebsrisiko von ehemaligen Rauchern, von solchen, die auf E-Zigaretten umgestiegen sind und solchen, die gänzlich abstinent sind. Und zeigt, mit E-Zigaretten ist das Risiko, an Lungenkrebs zu sterben, doppelt so hoch wie bei komplettem Nikotinverzicht. Für eine Rauchentwöhnung seien solche E-Zigaretten deswegen nicht geeignet, aber auch aus anderen Gründen, sagt Lukas Antoniewicz, Lungenfacharzt an der MedUni Wien.
5: Man kann getrost sagen, dass das definitiv keine gesunde Alternative ist. Diese Produkte schaffen es, dass das Nikotin noch schneller anflutet im Gehirn und die machen sogar noch süchtiger.
4: Die Nikotinentwöhnung sollten Betroffene dennoch nicht hinauszögern, sagt Antoniewicz. Unter rauchfrei.at bietet das Gesundheitsministerium dafür Unterstützung an.
1: Marlene Nowotny hat informiert. Das UNO-Klimasekretariat warnt vor extremer Hitze bei der Fußball-WM in den USA, Kanada und Mexiko. Erwartet wird, dass jedes vierte Spiel bei gefährlicher Hitze ausgetragen wird. Während die Spieler immerhin intensiv medizinisch betreut würden, seien die Fans in den Stadien weitgehend auf sich selbst gestellt, warnt es, heißt es zu Beginn einer zehntägigen Klimakonferenz in Bonn. Das waren die Nachrichten mit Martina Kofler. Und jetzt das Wetter.
6: Sommerlich warm und überwiegend sonnig zeigt sich der heutige Nachmittag. 29 Grad sind es bereits in Bad Vöslau, 22 im steirischen Neumarkt und ein bisschen wärmer wird es noch. Vor allem über den Bergen entstehen aber allmählich einige größere Quellwolken und ein paar Regenschauer und Gewitter, die meisten in der Obersteiermark und in Tirol. Und teilweise weht lebhafter Südostwind. Morgen dann von Niederösterreich bis Unterkärnten noch einmal sehr warm und auch etwas Sonne. Von Westen aber nach und nach verbreitet Regenschauer und Gewitter und kühler. So viel zum Wetter mit Jörg Stieboer.
7: Und hier ist der Blick auf die Straßen der Radio Burgenland Verkehrsservice um kurz nach 14 Uhr. Im Burgenland kommen sie gut voran. In der Steiermark dauert es länger, und zwar 10 Minuten mehr. Auf der Puntigammer Straße Richtung Andritz von der Triester Straße bis zur Puntigammer Brücke in Graz. Grund sind da Bauarbeiten. Kommen Sie gut und sicher an.
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7: Also ich weiß ja nicht recht, ob das so ein Welthit geworden wäre. Ja, das ist das Original von Girls Just Wanna Have Fun von einem gewissen Robert Hazard. Cyndi Lauper ist dieser Song zu Ohren gekommen und sie hat daraus die selbstbewusste Popnummer mit feministischer Botschaft gemacht, die wir alle lieben. Und Cyndi gibt's in Kürze hier auf Radio Burgenland.

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1: Angenehmen Montagnachmittag mit Radio Burgenland. Und mit einer guten Nachricht für alle Neckenmarkter. Wir haben einen neuen Fähnrich. Gregor Mick aus Neckenmarkt wird ab sofort bei Festakten die Fahnen schwingen. Dieser Brauch hat in Neckenmarkt im Mittelburgenland ja eine über 400 Jahre alte Tradition. Und dieses Schwingen ist harte Arbeit. 30 Kilogramm schwer ist so eine Traditionsfahne. Aber muss irgendwie gehen, Gregor, oder?
2: Jetzt geht schon ein bisschen. Aber in der Früh war es, habe ich sehr gezittert.
3: Warum haben Sie sich eigentlich entschieden, Fähnrich zu werden?
2: Naja, weil es eine super Tradition ist, also was weltweit, glaube ich, nur bei uns so gibt. Wir waren ja schon einmal beim Papst damit und haben vor dem Papst schwingen dürfen. Und mittlerweile machen wir es seit über 400 Jahren.
3: Wie wichtig ist es Ihnen, diese Traditionen zu erhalten?
2: Ich mag das, dass, wenn es da einer vorne vom Kreisverkehr, haben sie 10 Fahnenschwinger an den Hauswänden und am Kreisverkehr, die diesen Statue.
1: Ja, und die ist nicht zu übersehen. Gewählt zum Fähnrich wurde Gregor Mick übrigens von seinen Kameraden der Neckenmarkter Burschenschaft vor den Augen von Bischof Egidius Sivkovic.
4: Ich war zu Pfingsten da, habe die Firmung gespendet und dann war die Wahl bei der Burschenschaft und ich musste die Wahlzettel auszählen und damit das alles rechtens abgelaufen ist und es war auch rechtens.
3: Wie sieht's aus? Gibt es die Möglichkeit auf einen erneuten Papstbesuch?
4: Ja, wir waren schon einmal mit den Neckenmarktern beim Papst und ich habe sie auch eingeladen, dass wir das auch beim neuen Papst Leo versuchen und ich hoffe, er wird uns auch empfangen.
1: Na, das ist bitte wohl nur eine Frage der Zeit. Schöne Grüße nach Neckenmarkt.
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0: Eine unserer allerbesten Austropopper, Uli Bär und alle Lichter. Damit ist es gleich 14.30 Uhr, halb drei. Hier sind die Schlagzeilen aus dem Burgenland.
1: Mit Mirja Machtinger. Das Land Burgenland arbeitet an einem Psychiatriekonzept. Es soll kommendes Jahr fertig sein. Das kündigt Soziallandesrat Leonhard Schneemann von der SPÖ heute an. Koordiniert wird es von dem klinischen Psychologen Andreas Koller. Er ist als neuer Fachbereichsleiter der Sozialen Dienste Burgenland heute vorgestellt worden. Verantwortlich ist Koller für Kinder-, Jugend- und Erwachsenenpsychiatrie. Die Angebote sollen stärker vernetzt werden. Und die Abstiegsentscheidung in der Fußball-Landesliga hat ein Nachspiel. Nach aktuellem Stand würden Jennersdorf, Siegendorf und Horizon absteigen. Horizon wird aber Protest einlegen. Es geht dabei um die Auslegung des ÖFB-Regulativs. Die Mittelburgenländer sind nämlich punktegleich mit Siegendorf und Klingenbach und sind der Meinung, dass die Bestimmungen auch zu ihren Gunsten ausgelegt werden könnten. Der BFE betont, dass die derzeitige Auslegung mit der ÖFB-Rechtsabteilung abgesprochen wurde. Horizon will jedenfalls den Instanzenweg ausschöpfen. Jetzt zu den Wetteraussichten.
0: Keine Beschwerden heute, was das Wetter betrifft. 27 Grad hat es derzeit in Neuhaus am Klausenbach im Süden, weiter nördlich in Pötsching ebenfalls 27 und in Andau sind es aktuell 28 Grad. Da geht noch was, bis an die 30 Grad können wir heute im ganzen Burgenland noch bekommen. Morgen Dienstag wieder sonnig und warm, aber ein paar mehr Wolken und später Regenschauer bei bis zu 30 Grad wieder. 14.31 Uhr, der Radio Burgenland Verkehrsservice, nach wie vor alles gut bei uns zu Hause und eine Meldung für die Steiermark, S6 Semmering Schnellstraße Richtung Wien. Zwischen Knoten St. Michael und St. Michael ist nach einem Unfall der rechte Fahrstreifen gesperrt. Es geht aber ohne Verzögerungen vorbei. Kommen Sie gut an Ihr Ziel.
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0: Es gibt sie immer wieder, die besonderen Traumpaare. In der Popmusik zum Beispiel Barbara Streisand und Barry Gibb Ende der 70er, aber auch in der Welt des Sports. Andre Agassi und Steffi Graf, die zwei Tennisprofis, haben sich fürs Leben gefunden und das ist auch verfilmt worden. Perfect Match, die Steffi und Andre Story, heute am Abend in ORF 1 zu sehen.
1: Es gibt für mich keinen auf der Tour, der den Ball so sauber schlägt wie Andre. Jedes Mal, wenn ich ihn spielen sehe, lerne ich was Neues.
2: Ja, du lernst von mir?
1: Warum nicht? Neulich habe ich ein paar blutigen Anfängern zugeschaut und auch von denen was gelernt.
2: Was lernt man von Anfängern?
1: Wie viel Spaß sie hatten?
3: Andre, was könnten Sie von Steffi lernen?
4: Bitte? Ich schätze, wie man Wimbledon gewinnt.
0: Tja, und das hat er ja auch noch gewonnen, 1992. Und die beiden sind immer noch zusammen. Auch das ist bei Promi-Beziehungen keine Selbstverständlichkeit.
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Und wir haben schon wieder die Bilder von der Verfilmung im schönen Griechenland im Kopf, oder? Mama Mia, aber für Ihren Montagnachmittag. Hoffe, Sie kommen gut rein in die neue Woche.

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2: Mit Martina Kofler im Studio. ORF-Manager Pio Strobel wird mit sofortiger Wirkung freigestellt. Strobel gilt als Bestverdiener im ORF und leitet unter anderem die Licht-ins-Dunkel-Aktion. Stefan Kappacher, geht es bei der Freistellung Strobels um dessen viel diskutierten Pensionsdeal?
3: Also um diesen umstrittenen Pensionsvertrag geht es dann nicht. Laut ORF sind bei der Compliance-Stelle, Zitat, in den vergangenen Wochen zahlreiche Hinweise bzw. Meldungen im Hinblick auf ein mögliches Fehlverhalten von Pio Strobel eingegangen. Und deshalb ist er freigestellt worden. Dadurch soll eine unbeeinflusste und unvoreingenommene Untersuchung der Vorwürfe durch die Compliance-Experten des Hauses ermöglicht werden. Und das sei keinesfalls eine Vorverurteilung, heißt es in einem Statement des ORF.
2: Heute Mittag hat ja die Nominierungsfrist für den ORF-Chefposten geendet. 4 Männer und 3 Frauen treten an. Heute Abend werden die 7 in einer Diskussion auf ORF 3 ab 20.15 Uhr ihre Konzepte vorstellen und Fragen beantworten. Das offizielle Hearing vor dem ORF-Stiftungsrat findet dann kommenden Donnerstag statt. 2 Tage vor der Budgetrede von Finanzminister Martha Bauer im Parlament sind immer noch einige Punkte strittig. ÖVP und SPÖ wollen offenbar trotz striktem Sparkurs nichts bei der Parteienförderung kürzen, die Neos schon. Die Rede ist von 5 Millionen Euro. Papst Leo XIV. Hat bei seinem Spanienbesuch heute einen historischen Auftritt im spanischen Parlament absolviert. In seiner Rede vor den Abgeordneten hat der Papst zu Frieden aufgerufen. Es ging unter anderem auch um die Würde des Menschen und es gab großen Beifall für den Papst.
4: 7 Minuten Applaus folgten der Rede von Papst Leo XIV. Vor rund 600 Senatorinnen und Abgeordneten im spanischen Parlament. In der Volksvertretung sind die Kräfteverhältnisse zwischen links und rechts denkbar knapp. Umso auffälliger war der geschlossene Beifall. Leo sprach von der Würde des Menschen als Maßstab politischer Verantwortung. An die anwesenden Gesetzgeber richtete er eine Gewissensfrage. Können Gesetze gerecht sein, wenn sie die Schwächsten aus dem Blick verlieren? Das ungeborene Kind, den alten Menschen, die Leidenden? Eine gerechte Gesellschaft, so seine Botschaft, zeigt sich daran, wie sie mit den Verwundbaren umgeht. Dazu zählte Leo ausdrücklich auch die Migranten. Da nickte auch der sozialistische Premier zustimmend.
2: Aus Madrid hat Josef Manola berichtet. Weitere Stationen der einwöchigen Papstreise sind Barcelona und die Kanarischen Inseln. Erstmals ist im zentralen Mittelmeer ein ausgewachsener weißer Hai in seinem natürlichen Lebensraum gefilmt worden. Das Tier wurde von Tauchern an einem Schiffswrack zwischen Sizilien und Tunesien gesichtet. Es sind die ersten bekannten Videoaufnahmen eines erwachsenen weißen Hais im Mittelmeer in freier Wildbahn. Das waren die Nachrichten mit Martina Kofler. Zum Wetter.
5: Im Großteil Österreichs bleibt es heute Nachmittag überwiegend sonnig und sommerlich warm. Über den Bergen entstehen aber gebietsweise größere Quellwolken und nach auch ein paar Regenschauer und Gewitter. Teilweise weht lebhafter Südostwind. Knapp 30 Grad sind es jetzt in Bad Deutsch-Altenburg, 22 in Reutte. Morgen Dienstag von Niederösterreich bis Unterkärnten noch einmal sehr warm und auch etwas Sonne. Von Westen aber nach und nach verbreitet Regenschauer und Gewitter und kühler. Höchstwerte 15 bis 30 Grad. So viel zum Wetter mit Jörg Stibor.
6: 3 nach 3, der Radio Burgenland Verkehrsservice im Burgenland. Alles gut. Weiter nach Niederösterreich. A3 Südostautobahn Richtung Eisenstadt. Am Knoten Guntamsdorf melden Radio Burgenland Hörer ein defektes Fahrzeug am rechten Fahrstreifen in einer unübersichtlichen Kurve. Bitte Vorsicht hier. Und Steiermark A2 Südautobahn Richtung Wien zwischen Ilz-Fürstenfeld und Bad Waltersdorf. Stau vor einer Baustelle, da dauert es im Moment 10 Minuten mehr.
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6: Und mit guter Musik, da geht's einfach besser durch diesen ersten Arbeitstag in der neuen Woche. Etwas zum Durchschnaufen gleich von George McRae. Und auch Shania Twain verwöhnt sie in Kürze hier auf Radio Burgenland. Und einer der Five Four, George Harrison, eröffnet diese Stunde. Angenehmen Montag.

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Der erste Arbeitstag in der ersten Woche ohne Feiertag. Ja, auch das gibt's noch. Da müssen wir durch, am besten mit ganz viel guter Musik. Gleich von Tom Petty, der Mayrin, Lionel Richie, George McRae. Und das sind Blutschink aus dem Ländle. Was für ein Tag.

0: Passt wunderbar zum mal kurz durchatmen, vielleicht aufstehen und ein paar Schritte gehen. George McRae, Rock You Baby auf Radio Burgenland. Ja, und jetzt am Wochenende sind Sie garantiert heiß gelaufen, die Griller. Und auch heute wäre ideal zum Grillen. Und auf welchem Griller das Fleisch oder das Gemüse liegt, ja, da gehen die Meinungen ziemlich auseinander. Die einen schwören auf den klassischen Holzkohlegrill, auf diesen rauchigen Geschmack. Und die anderen auf Gas oder Elektro, weil es halt schneller geht. Aber jetzt ganz ehrlich, schmecken Sie wirklich einen Unterschied?
1: Ja, schon. Wenn am Feuer gegrillt wird, dann hat das natürlich einen anderen Geschmack. Also wenn das auf dem Barbecue gemacht wird. Ne?
2: Von der Bequemlichkeit her, von der Handhabung ist sicher der Gasgrill besser. Ja. Geht schneller, braucht man nicht so viel anheizen. Und das Ergebnis, glaube ich, ist ziemlich gleich.
3: Ja, Feuergrill natürlich schmeckt anders. Einfach hat also diese Röstaromen natürlich dann drinnen.
4: Nein, so ein Profi bin ich nicht. Aber ich bin gern bereit, dass ich solche Sachen auch probiere, dass man den Unterschied feststellen kann.
0: Ja, die Kohle für Ihren Grill bringen jedenfalls wir. 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

0: Fantastisch. Lionel Richie, Hello auf Radio Burgenland um 15.30 Uhr. Und die Grüße, die gebe ich gleich weiter ins Radio Burgenland Nachrichtenstudio.
1: Mit Mirja Machtinger. Ab heute startet das AMS mit der neuen Weiterbildungsbeihilfe als Nachfolgemodell zur Bildungskarenz. Dabei gelten strengere Regeln, ein unmittelbarer Wechsel von der Elternteilzeit ist nicht mehr möglich. Zudem muss eine mindestens einjährige durchgehende Beschäftigung beim derzeitigen Arbeitgeber nachgewiesen werden. Heute war Probenbeginn für die diesjährige Opernproduktion im Steinbruch St. Margarethen. Gezeigt wird heuer Tosca von Giacomo Puccini. Musikalischer Leiter ist der italienische Dirigent Valerio Galli, der diese Funktion bereits bei Carmen 2023 innehatte. Für Regie und Bühnenbild ist Thaddäus Strassberger verantwortlich. Premiere ist am 15. Juli. Und in der Fußball-Regionalliga Ost gibt es einen Trainerwechsel. Der Wiener Sportclub hat sich einvernehmlich von Stefan Rapp getrennt. Die Wiener haben Rapp erst im Oktober des vergangenen Jahres von Ligakonkurrent Neusiedler am See abgeworben. Nachfolger beim Sportclub gibt es noch keinen. Und nun zu den Wetteraussichten.
0: Sonnig, aber auch zunehmend windig geht es durch diesen Montagnachmittag bei noch bis zu 30 Grad. Morgen Dienstag wieder sonnig und warm, aber ein paar mehr Wolken und später Regenschauer bei etwa wieder 29 oder 30 Grad. Erst Wolken und dann deutlich kühler am kommenden Mittwoch mit nur mehr 23 Grad. 15.31 Uhr, der Radio Burgenland Verkehrsservice hier im Burgenland. Alles gut, weiter gleich nach Niederösterreich. A3 Südostautobahn Richtung Eisenstadt, da gibt es gute Nachrichten. Das defekte Fahrzeug am Knoten Guntramsdorf ist entfernt, es ist wieder alles frei. Steiermark, A2 Südautobahn Richtung Wien zwischen Ilz-Fürstenfeld und Bad Waltersdorf. Da staut es vor einer Baustelle, derzeit 15 Minuten Zeitverlust. Und Wien, Tangente Richtung Kagran, das übliche vom Lahrbergtunnel bis zum Knoten Prater staut. Derzeit dauert es 15 Minuten länger.
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0: Fußball-WM 2026.
1: Nur mehr dreimal schlafen, dann geht sie los. Die Fußball-WM endlich, sage ich jetzt einmal. Unsere Kicker haben sich auf alle Fälle schon eingewöhnt, drüben in Amerika Jetlag überwunden und treiben auch sonst zu den einen oder anderen Schabernack. Schönen Nachmittag nach Amerika zu unserem WM-Reporter Daniel Kulowitz.
2: Es ist das Aufnahmeritual beim ÖFB-Team. Man muss vor versammelter Mannschaft ein Ständchen singen, der Brownie, wie sie ihn nennen. Michi Braunlow ist der Mann, der die Gegner mit Videoanalyse zerpflücken soll bei dieser WM, aber vorher ist halt er zerpflückt worden. Teamchef Ralf Rangnick hat ursprünglich bei der Big Band übrigens Strada del Sole bestellt.
3: Ja. Strada del Sole. Google it, try to practice it.
4: I hadn't heard it before.
2: Kannte nur niemand und daher ist es das Lieblingslied, die Fähnrich-Hymne I'm from Austria geworden, im Brownie-Style.
5: Immer Brownie jetzt.
2: Fans begeistert. Gute Laune hier in Kalifornien.
1: Ja, gute Laune, die hoffentlich ganz lange anhält. Alles Gute unseren Kickern für alles, was da noch kommt.
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8 mal 12 Points gab's für Johnny Logan und sein Siegerlied Hold Me Now beim Song Contest 1987 in Brüssel. Darunter auch die 12 von Österreich.

0: Oder soll es vielleicht doch ein Keks sein?
1: Einmal alles, aber bitte mit Sahne. Udo Jürgens für Ihren Montagnachmittag und gleich hier auf Radio Burgenland Keith Marshall und ein bisschen Italo-Flair von Eros.
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1: Mit Martina Kofler im Studio. Die Ukraine bekommt weitere Finanzhilfen der EU. Knapp 2,8 Milliarden Euro wurden bereits überwiesen. Kiew will das Geld nach Angaben von Ministerpräsidenten Sviridenko unter anderem für den sozialen und humanitären Bedarf verwenden. Die EU-Verteidigungsminister beraten unterdessen bei ihrem Treffen auf Zypern über die weitere militärische Unterstützung für die Ukraine, jetzt da Ungarn die Gelder aus dem sogenannten Waffenfonds nicht länger blockiert. Johannes Berterer berichtet.
2: Die Ukraine ist auf dem Schlachtfeld in einer so starken Position wie schon lange nicht mehr. Von der EU bekommt sie nun offenbar weiteren Rückenwind. Unter Ministerpräsident Viktor Orban hat Ungarn lange Gelder in der Höhe von 6,6 Milliarden Euro blockiert. Laut seinem Nachfolger Peter Madja soll diese Blockade bald Geschichte sein. Dazu EU-Außenbeauftragte Kaja Kallas heute Morgen auf Zypern. Diese 6,6 Milliarden Euro sind sehr wichtig. Wir haben jetzt einen Vorschlag gemacht, auf den sich die Mitgliedsländer einigen müssen. Die Gelder, um die es geht, waren ursprünglich dafür vorgesehen, EU-Staaten teilweise für die Waffen zu entschädigen, die sie bereits an die Ukraine geliefert haben. Kallas will nun prüfen lassen, ob die Ukraine damit auch neue Waffen kaufen kann.
1: Atomwaffen gewinnen unterdessen in der internationalen Sicherheitspolitik wieder mehr an Bedeutung. Davor warnt das Stockholmer Friedensforschungsinstitut SIPRI in seinem aktuellen Bericht. Jahrzehntelange Bemühungen um eine Verringerung der Atomwaffen würden derzeit rückgängig gemacht, heißt es darin. Mehr von Markus Langer.
3: Laut dem Bericht des Stockholmer Instituts haben die neuen Atommächte USA, Russland, Großbritannien, Frankreich, China, Indien, Pakistan, Nordkorea und Israel im vergangenen Jahr ihre Programme zur Modernisierung und Ausweitung ihrer Atomwaffenarsenale fortgesetzt. Die meisten von ihnen stationierten neue atomwaffenfähige oder nuklear bestückte Waffensysteme, hieß es in dem Bericht. Zwar ging die Gesamtzahl der Atomsprengköpfe weltweit nach SIPRI-Schätzungen leicht zurück, dies liege aber allein daran, dass die USA und Russland weiterhin ausgemusterte Sprengköpfe demontieren. Die USA und Russland besitzen laut SIPRI zusammen etwa 83% aller militärisch nutzbaren Sprengköpfe. China baut sein Arsenal demnach schneller aus als jedes andere Land.
1: Fast 6 Jahre nach Razzien gegen muslimische Vereine in Österreich gibt es jetzt eine erste Anklage. Die Staatsanwaltschaft Graz wirft einem österreichischen Imam unter anderem Mitgliedschaft in einer terroristischen Vereinigung vor. Der Prozess soll am 17. Juni in Wien stattfinden. Und in Italien ist schon wieder eine illegale Zigarettenfabrik aufgeflogen, diesmal in der Provinz Udine, also in Grenznähe zu Österreich. 80 Tonnen Tabak und 25 Millionen Zigarettenpackungen wurden beschlagnahmt. Das waren die Nachrichten mit Martina Kofler. Und jetzt das Wetter.
4: Im Großteil Österreichs überwiegt auch in den nächsten Stunden der Sonnenschein und es ist sommerlich warm. Besonders über den Bergen entstehen aber gebietsweise größere Quellwolken und ein paar Regenschauer und Gewitter. Ein kräftigeres Gewitter geht derzeit im Bereich von der Schneealpe bis zur Rax nieder. 29 Grad hat es derzeit in Innsbruck und Wien, 23 in Seckau. Morgen dann von Niederösterreich bis Unterkärnten noch einmal sehr warm und auch etwas Sonne. Von Westen aber nach und nach verbreitet Regenschauer und Gewitter und kühler. So viel zum Wetter mit Jörg Stibor.
5: Und hier ist der Blick auf die Straßen der Radio Burgenland Verkehrsservice um kurz nach 16 Uhr. In Burgenland sollten Sie immer noch sehr, sehr gut vorankommen. Nicht ganz in der Steiermark A2 Südautobahn Richtung Wien. Am Knoten Riegersdorf melden Radio Burgenland-Hörer eine LKW-Panne, die auf der rechten Fahrstreifen ragt. Bitte aufpassen. Wien, Tangente Richtung Hagran. Vom Lahrbergtunnel bis zum Knoten Prater dauert es aktuell 25 Minuten länger. Plus 20 Minuten mehr am inneren Gürtel ab dem AKH und plus 10 Minuten sind es am äußeren Gürtel ab der Eichenstraße. Gute und sichere Fahrt.
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5: Unsere Nationalmannschaft singt drüben in Amerika schon mal fleißig I am from Austria. Hier in Österreich, im Burgenland, singt Reinhard Fendrich, der Verfasser, aber gleich einen anderen Superhit von ihm. Ja, auch nicht schlecht. Die Schickeria, ein legendärer Austropop-Klassiker, gleich nach Starship.

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0: Wenn Sie gerne ein gutes Buch zur Hand nehmen, dann stellen Sie sich aber wahrscheinlich eher selten die Frage, wo, an welchem Ort es geschrieben wurde, oder? Ist aber durchaus spannend zu wissen, ganz viele Bücher werden zum Beispiel bei uns im Burgenland geschrieben, ob in Jahndorf oder in Kuckmieren. Da gibt es sogar eine eigene Internetseite, buchimburgenland.at, wo Sie nachlesen können, wie die im Burgenland schreibenden Autorinnen und Autoren alle so heißen. Meine Kollegin Bettina Treiber hat die Betreuerin dieser Internetseite getroffen. Katharina Thiewald heißt sie.
1: Das Spannende ist, glaube ich, dass die meisten Leute überhaupt nicht wissen, wer alle über das Burgenland geschrieben hat.
2: Sagt Katharina Thiewald, selbst Autorin und Vorsitzende des burgenländischen PEN. Und sie nennt gleich prominente Namen. Die beiden Literatur-Nobelpreisträger etwa, Peter Handke und Elfriede Jelinek. Aber warum setzen Sie sich mit dem Burgenland auseinander?
1: Das Burgenland ist als Region so eine Fundgrube an Geschichte und an Handlung. Man denke zum Beispiel an den Kreuzstadl in Rechnitz. Jelinek hat über den Kreuzstadl geschrieben, Eva Menasse hat über den Kreuzstadl geschrieben.
2: Natürlich schreiben auch die Burgenländerinnen selber über ihre vertraute Umgebung und die Zugrasten. Den Dichter Ferdinand Schmatz hat es vor fast 30 Jahren nach Burg ins Südburgenland gezogen.
3: Aufgrund des Dranges auch einmal einen Storch zu sehen oder bei der Lese mitzuhelfen. Lese ist ein gutes Wort für einen Dichter. Und das hat dann das Burgenland geöffnet und es war fantastisch und es hat sich bewährt und ich liebe es, hier zu sein.
2: Ferdinand Schmatz und weitere literarische Schauplätze und Schreiborte entdecken. Buch im Burgenland ist da eine gute Adresse.
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0: Die Münchner Freiheit verwöhnt sie an diesem Montagnachmittag hier auf Radio Burgenland tausendmal du. Und gleich noch vor den Nachrichten um halb Sheena Easton mit ihrem Morning Train.
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3: Mit Mirja Machtinger. Das Land Burgenland arbeitet an einem Psychiatriekonzept, das kommendes Jahr fertig sein soll. Der klinische Psychologe Andreas Koller übernimmt die Koordination. Er ist seit kurzem in den sozialen Diensten für die Bereiche psychosozialer Dienst und Kinderpsychiatrie zuständig. Mehr dazu von Patricia Spieß.
4: Psychiatrische und psychotherapeutische Angebote des Landes sollen besser vernetzt werden. Für belastete Kinder und Jugendliche bis zum Alter von 18 Jahren beispielsweise gibt es derzeit Ambulatorien in Eisenstadt, Oberwatt und Neusiedl. Die Nachfrage sei groß, so Soziallandesrat Leonhard Schneemann. Zu den Aufgaben des neuen Fachbereichsleiters gehören
5: den Erwachsenenbereich und den Kinder- und Jugendbereich konsequent stärker zusammenzudenken, die bestehenden Angebote noch enger und effizienter verknüpfen und unnötige Doppelgleisigkeiten konsequent vermeiden.
4: Der 45-jährige Andreas Koller ist gebürtiger Großpetersdorfer. Er lebt in Neuberg und Wien und ist klinischer Psychologe mit Zusatzausbildungen. Seiner Erfahrung nach geht es bei Erwachsenen etwa um Suchtprobleme. Bei Kindern und Jugendlichen wirke immer noch die Corona-Zeit nach, verschärft durch Handy- und Social-Media-Nutzung.
6: Was da jetzt alles schon möglich ist, jetzt mit KI und dem Ganzen, also Kinder sind schon massiven, komplexen Reizen und Feedbacksystemen ausgesetzt. Also das darf man wirklich nicht unterschätzen.
4: Das Land lässt weiteren Betreuungsbedarf klären. Ergebnisse sollen in das neue Psychiatriekonzept einfließen.
3: Die Abstiegsentscheidung in der Fußball-Landesliga hat ein Nachspiel. Nach aktuellem Stand würden Jennersdorf, Siegendorf und Horizon absteigen. Horizon wird aber Protest einlegen. Es geht dabei um die Auslegung des ÖFB-Regulativs. Mehr dazu von Christoph Hellmann.
7: Die Lage ist komplex. Mit Klingenbach, Horizon und Siegendorf sind drei Mannschaften punktegleich. Zwei davon steigen zusammen mit Jennersdorf ab. Aber wer? Grundsätzlich zählen bei Punktegleichheit die direkten Duelle. So würde bei drei punktegleichen Teams eigentlich eine eigene Minitabelle über den Abstieg entscheiden. Siegendorf hat aber ein Sternchen und das macht die Angelegenheit so richtig kompliziert. Das Sternchen besagt nämlich, dass Siegendorf wegen eines Vergehens im Laufe der Saison in der Tabelle zurückgereiht wird. Und je nachdem, ob Siegendorf in die besagte Minitabelle mit eingerechnet wird oder schon vorab zurückgereiht wird, entscheidet, ob Horizon oder Klingenbach absteigen muss. Nach der aktuellen Regelauslegung des BV trifft es eben Horizon.
8: Wir haben uns da vom ÖFB in der Rechtsabteilung des ÖFB auch die Bestätigung geben lassen, dass diese Anwendung richtig ist,
7: sagt BV-Geschäftsführer Bernd Eger. Die Vereinsverantwortlichen von Horizon sehen das anders.
9: Und unser Anwalt, der da recherchiert hat, auch.
7: Sagt der sportliche Leiter Lukas Poglic.
9: Es muss zuerst eine Minitabelle geben und dann darf zurückgereiht werden. Das heißt, die Minitabelle muss quasi ausgeführt werden.
7: Daher wird Horizon Protest gegen den Abstieg einlegen. Die Mittelburgenländer hoffen, dass die Landesliga aufgrund dieser Ausnahmesituation nächste Saison um ein Team aufgestockt wird.
3: Und Speedskaterin Katharina Meskulic durfte bei den Sport Austria Finals in Wien mehrfach jubeln. Die Eisenstädterin krönte sich in den Sprintbewerben zur doppelten Staatsmeisterin. Auf den Langstrecken gab es zudem auch Teamerfolge für den STU Eisenstadt. Und nun zu den Wetteraussichten.
1: Immerhin noch warme 28 Grad hat es derzeit in Mattersburg. Der Tag geht auch recht sonnig zu Ende. Im Nordburgenland ist aber ein kurzer gewittriger Regenschauer drinnen. Die Nacht verläuft trocken und zeitweise klar. Die Temperaturen gehen runter von 18 bis 14 Grad. Morgen am Dienstag wieder sonnig und warm, aber ein paar mehr Wolken und später Regenschauer bei bis zu 30 Grad wieder. Mehr Wolken und deutlich kühler wird es dann am Mittwoch, nur mehr 23 Grad. 16.33 Uhr, der Radio Burgenland Verkehrsservice. Nach wie vor alles gut im Burgenland und in Wien staut's an den üblichen Knotenpunkten. Auf der Tangente Richtung Gran, in weiterer Folge auch auf der A4 der Ostautobahn Richtung Knoten Schwächert, Richtung Tangente ab dem Knoten Schwächert. Plus 20 Minuten länger am inneren Gürtel ab dem AKH und 10 Minuten mehr brauchen Sie am äußeren Gürtel ab der Eichenstraße auf der Altmannsdorfer Straße statt auswärts ab der Grünbergstraße. Soweit die aktuellen Verkehrsnachrichten und ich weiß ja nicht, wie es Ihnen im Moment mit der großen Hitze geht. Der Schurli Tanzer hat jedenfalls schon genug davon. Knur von der Hitze, ein Austropop-Leckerbissen jetzt hier für Sie.
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Vielleicht können Sie sich ja noch erinnern, in den späten 70er Jahren war Disco-Musik zwar ziemlich angesagt, noch fett in den Charts immer wieder, aber es gab auch eine Anti-Disco-Bewegung, die bis zu einer Disco-Schallplattenverbrennung auf einem Baseballfeld Ende der 70er in Amerika gegangen ist. Davon scheinbar unbeeindruckt haben Earth, Wind & Fire mit dem weitergemacht, was sie am besten können. Und zwar astreinen Disco-Pop-Funk abzuliefern. Let's Groove 1981, ein weltweiter Top-Ten-Hit.

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0: Vor etwas mehr als einer Woche war er einer der Stargäste bei der Starnacht am Neusiedlersee. Julian Le Play auf Radio Burgenland, 16.55 Uhr. In 5 Minuten ist es wieder Zeit für das Journal um 5. Heute mit Martina Kofler.
1: Viel Zeit haben die Regierungsparteien nicht mehr, sich auf den dringend notwendigen Sparkurs zu einigen. Übermorgen hält der Finanzminister im Parlament schon seine Budgetrede. Wo aber genau die jährlich 5 bis 6 Millionen Euro hereinkommen sollen, darüber wird immer noch gerungen. Wir berichten gleich ausführlich im Journal um 5.

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1: Willkommen zum Journal um 5. Darüber berichten wir gleich ausführlich. Auch zwei Tage vor der Budgetrede des Finanzministers sind offenbar noch immer einige Punkte strittig. Fehlersuche nach dem jüngsten Zwischenfall auf der internationalen Raumstation und drei Frauen und vier Männer bewerben sich um den ORF-Chefposten. Im Journalstudio Martina Kofler. Am Mittwoch hält Finanzminister Martha Bauer seine Budgetrede im Parlament. Das Motto lautet, alle müssen sparen und so natürlich auch die Politik selbst. Unter dem Titel Sparen im System sollen da jährlich 5 bis 6 Millionen Euro hereinkommen. Aber wie genau, darüber sind sich die Regierungsparteien weiter uneins. Gabi Konrad berichtet.
2: Die Neos sind zuletzt vorgeprescht und fordern Einsparungen bei der Parteienförderung. Konkret soll sie nicht der Inflation angepasst werden. Laut Fachleuten bringt das im Jahr rund 1 Million Euro. Von SPÖ und ÖVP gibt es dazu offiziell keine Stellungnahme. Hinter den Kulissen ärgert man sich aber über die Indiskretion der Neos. Dem Vernehmen nach will die ÖVP die Parteienförderung um 1 Prozentpunkt, also unter der Inflation, erhöhen. Aus der SPÖ heißt es, ja, man werde an der Parteienförderung schrauben, aber konkreter wird man nicht. Klar ist auch, es muss noch mehr passieren, um auf die geplanten Einsparungen von 5 bis 6 Millionen Euro zu kommen. In Verhandlungen sind da etwa weniger Personal für die Ministerien und weniger Geld für repräsentative Zwecke.
1: Ins Ausland jetzt. Nach der jüngsten Eskalation im Nahen Osten hat der Iran seine Angriffe auf Israel für beendet erklärt. Zugleich warnte die Armeeführung vor noch härteren Maßnahmen, sollte Israel Stellungen der Hisbollah-Miliz im Libanon weiter attackieren. Auch Israel setzt seine Angriffe aus, auf Bitte von US-Präsident Trump, wie es heißt. Der hatte zuvor von beiden Seiten einen sofortigen Stopp der gegenseitigen Angriffe gefordert. Nach dem jüngsten Zwischenfall auf der internationalen Raumstation ISS läuft die Fehleranalyse auf Hochtouren. Wegen mehrerer Lecks musste die Besatzung ja kurzzeitig aus der ISS in die Transportkapsel umsteigen. Mittlerweile sind die Lecks wieder repariert, doch der Vorfall zeigt, dass die internationale Raumstation mittlerweile in die Jahre gekommen ist.
3: Seit mehr als 25 Jahren ist die internationale Raumstation ISS permanent bewohnt. Viele ihrer Module stammen aus den späten 1990er Jahren. Das Problem, wie so oft auch bei irdischen Geräten, treten zunehmend Verschleißerscheinungen auf. Der zuletzt betroffene Übergangstunnel des russischen Moduls ist schon mehrfach in den Fokus geraten. Immer wieder hat man dort kleinere Luftverluste registriert und jedes Mal wieder repariert. Entweicht die Luft, kann das zu einem Druckabfall führen. Eine der größten Gefahren im Weltraum, ähnlich wie der Ausbruch von Feuer. Die Lehren aus dem Vorfall sind laut Experten, dass lebenswichtige Systeme permanent überwacht und auch kleine Probleme möglichst frühzeitig entdeckt werden müssen und dass die Kunst des Reparierens zu den wichtigsten Fähigkeiten gehört, auch im Weltall.
1: Barbara Reichmann hat berichtet. Jetzt ist es offiziell, 4 Männer und 3 Frauen bewerben sich um den ORF-Chefposten. Zu Mittag ist die Nominierungsfrist zu Ende gegangen. Wer die 7 Kandidatinnen und Kandidaten sind, weiß Stefan Kappacher.
4: Im Bewerberfeld finden sich hochkarätige Medienmanager wie Clemens Pick, der 10 Jahre lang die Austria Presseagentur geführt hat, und Markus Breitenecker, der Puls 4 gegründet hat und zuletzt im Vorstand des Privat-TV-Konzerns Pro7 Sat1 in München war. Auch Johannes Lacher hat Erfahrung in der Führung von Medienunternehmen überwiegend in den USA. Aus dem ORF bewirbt sich die Chefin der TV-Magazine Lisa Totzauer, die schon 2021 angetreten ist und damals 5 der 35 Stimmen bekommen hat. Auch die Geschäftsführerin von ORF 3, Katrin Zierhut, wird beim Hearing dabei sein, sowie der Medienberater Robert Altenburger. Er war früher Servus TV-Chefredakteur. Ebenfalls nominiert ist Eva Schütz, Chefredakteurin und Miteigentümerin des Boulevardportals Express.
1: Am Abend stellen die 7 Bewerber in ORF 3 ihre Konzepte vor und werden Fragen des Publikums und der ORF-Belegschaft beantworten. Das offizielle Hearing vor dem ORF-Stiftungsrat findet dann kommenden Donnerstag statt. Das war das Journal um 5 mit Martina Kofler. Zum Wetter.
5: In weiten Teilen Österreichs geht der Nachmittag überwiegend sonnig und sommerlich warm zu Ende. Im Bergland und im Bereich der buckligen Welt gibt es aber ein paar Regenschauer und Gewitter. Einzelne können von hier auch ins Nord- und Mittelburgenland ziehen. In der Nacht verlagern sich die Schauer dann in den Westen Österreichs. Morgen von Niederösterreich bis Unterkärnten noch einmal sehr warm und zwischen den Wolken auch etwas Sonne. Von Westen aber nach und nach recht verbreitet Regenschauer und Gewitter und kühler. Höchstwerte von West nach Ost 15 bis 30 Grad. So viel zum Wetter mit Jörg Stibor.
6: 5:05 der Radio Burgenland. Verkehrsservice nach wie vor alles gut im Burgenland. In Wien dauert es natürlich um diese Tageszeit ein bisschen länger. Stau auf der Tangente Richtung Kagran. Von der Hansonkurve bis zum Knoten Kaisermühlen im Moment 30 Minuten mehr. In weiterer Folge plus 15 Minuten auf der A4 der Ostautobahn Richtung Tangente ab dem Knoten Schwechat. Und 10 Minuten dauert es länger am inneren Gürtel ab dem AK. Steiermark in Graz 10 Minuten mehr Fahrzeit auf der Puntigam Straße einberechnen in beiden Richtungen zwischen der Puntigammer Brücke und der Triester Straße wegen Bauarbeiten. Gute Fahrt!
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6: Vielleicht haben Sie ja die Eröffnung der heurigen Wiener Festwochen gesehen, entweder live vor Ort in Wien oder, wie ich, vor dem Fernseher. Ziemlich beeindruckend, was Patti Smith, die Godmother of Punk, die heuer 80 Jahre alt wird, da abgeliefert hat. Und dieses Lied durfte dann natürlich nicht fehlen, Because the Night, ihr größter Hit, geschrieben von Bruce Springsteen. In Kürze hier auf Radio Burgenland.

0: Immer wieder nett, die Olsen Brothers auf Radio Burgenland. Und immer schön, ein burgenländisches Original im Fernsehen zu sehen. Heute am Abend im Burgenland heute Schauspielstar Christoph Krutzler. Allerdings nicht als Moderator, das ist der Martin Ganzler.
1: Servus. Servus, ja. Na, Christoph Krutzler wird bei uns im Studio sein. Und zwar als neuer Theaterchef der burgenländischen Kulturzentren. Den Posten begleitet Christoph Krutzler ja seit Jahresbeginn. Und wir fragen ihn heute, was er davor hat und wie er die Begeisterung für Theater im Burgenland heben will. Außerdem berichten wir heute auch über die Sorgen der Volkshilfe bezüglich Budgetpläne. Die Volkshilfe fürchtet nämlich, dass bei der Armutsbekämpfung gespart wird. Und wir zeigen auch, warum ein Pensionist aus St. Margareten kürzlich bereits zum 100. Mal nach Mariazell gepilgert ist. Der muss ganz schön was angestellt haben.
0: Das würde ich auch sagen. Das alles in Burgenland heute, 19 Uhr ORF 2. Danke dir, Martin.

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0: Rein geht's in den verdienten Feierabend mit der Nick Straker Band hier auf Radio Burgenland, 17.30 Uhr.
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2: Mit Mira Machtinger. Seit heute kann man beim AMS die sogenannte Weiterbildungsbeihilfe beantragen. Es handelt sich dabei um das Nachfolgemodell der Bildungskarenz. Die Einzelheiten dazu von Andreas Berger.
3: Auch nach dem Ende der bisherigen Bildungskarenz ist es für Arbeitnehmerinnen und Arbeitnehmer möglich, sich für eine Weiterbildung freistellen zu lassen. Die Voraussetzungen haben sich allerdings geändert. Wer die neue Weiterbildungsbeihilfe in Anspruch nehmen möchte, muss mindestens ein Jahr lang durchgehend bei seinem Dienstgeber beschäftigt sein. Ein direkter Anschluss an eine Elternkarenz ist nicht mehr möglich. Es gilt eine Sperrfrist von 6 Monaten. Ob die geplante Ausbildung Sinn macht oder nicht, werde zukünftig strenger geprüft, heißt es vom AMS Burgenland. Die Weiterbildung muss zwischen 2 und 12 Monate dauern. Vorgeschrieben sind mindestens 20 Wochenstunden. Beantragen kann man die Weiterbildungsbeihilfe beim AMS. Bei Einkommen unter 3.465 Euro brutto ist vor dem Antrag eine Bildungsberatung beim AMS notwendig. Liegt das Gehalt darüber, übernimmt der Dienstgeber 15% der Förderung.
2: Heute war Probenbeginn für die diesjährige Opernproduktion im Steinbruch in St. Margarethen. Gezeigt wird heuer Tosca von Giacomo Puccini. Musikalischer Leiter ist der italienische Dirigent Valerio Galli, der diese Funktion bereits bei Carmen 2023 innehatte. Für Regie und Bühnenbild ist Thaddäus Strassberger verantwortlich. Premiere ist am 15. Juli. Und am Wochenende ist der Bundeswettbewerb Prima la Musica in Eisenstadt zu Ende gegangen. 1087 junge Musikerinnen und Musiker haben dabei ihr Bundesland vertreten. 113 davon dürfen sich jetzt Bundessieger bzw. Bundessiegerin nennen. Beim Basketballverein Eisenstadt Dragons gibt es 3 Abgänge. Boya, Edwards und Pasterk verlassen die Dragons. Nubiola, der in der abgelaufenen Superliga-Saison zum Headcoach befördert wurde, wird für 2 Jahre verlängert. Zur Seite wird ihm der Spanier Forcado stehen, der zuletzt bei St. Pölten tätig war. Und nun zu den Wetteraussichten.
0: Der Tag, da geht recht angenehm warm zu Ende. Im Nordburgenland ist ein kurzer gewittriger Regenschauer, aber nicht ganz ausgeschlossen. Die Nacht verläuft dann trocken und zeitweise klar. Der Wind flaut ab und die Temperaturen sinken auf 18 bis 14 Grad. Morgen am Dienstag wieder sonnig und warm, aber ein paar mehr Wolken und später Regenschauer sind drin bei wieder bis zu 30 Grad. Mehr Wolken und deutlich kühler ist es dann am Mittwoch mit nur mehr 23 Grad. 17.33 Uhr der Radio Burgenland. Verkehrsservice im Burgenland, sind uns keine Störungen gemeldet worden. Und in Wien dauert es länger an den üblichen Stellen, zum Beispiel auf der Tangente in Richtung Hagran oder auf der A4 Ostautobahn in Richtung Tangente. Plus 10 Minuten länger dauert es auch am inneren Gürtel ab dem AKH. Und Steiermark in Graz 10 Minuten mehr Fahrzeit auf der Puntigammer Straße an beiden Richtungen zwischen der Puntigammer Brücke und der Triester Straße. Viel Geduld, kommen Sie gut an Ihr Ziel.
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0: Der beste Austropop von SDS hier auf Radio Burgenland nach einem langen Arbeitstag. Da passiert schon mal, dass man des Öfteren herzhaft gähnen muss. Und ganz interessant, sobald wir jemanden gähnen sehen, muss man selbst auch gleich gähnen. Irgendwie komisch, aber es stimmt. Wieso das so ist, erklärt uns jetzt Raphael Obermeier.
1: Alle bereit? Sehr gut. Dass Gähnen ansteckend ist, weiß jeder. Und die Psychologie hat das auch in Studien eindeutig nachgewiesen. Wir gähnen 5 bis 10 Mal am Tag und das schon als Baby im Bauch der Mama ab der 11. Schwangerschaftswoche. Warum? Naja, am Ende läuft alles auf das Wort raus: Empathie. Studien zeigen, je näher uns jemand steht, desto schneller lassen wir uns anstecken. Wenn die eigene Tochter zum Beispiel herzhaft gähnt, dann wirkt das eher, als wenn das ein Bekannter im Bus oder der Chef das tut. Der Grund sind unsere Spiegelneuronen, Nervenzellen im Gehirn, die sofort alles nachmachen, was unser Gegenüber macht. Die springen an, wenn jemand lacht, weint oder eben gähnt. Und weil das unbewusst passiert, kann man das auch nicht so einfach unterdrücken. Dass wir überhaupt gähnen, darüber streitet sich die Wissenschaft noch, was das wirklich der Grund ist. Fest steht, nicht nur wir Menschen machen es, auch Hunde, Affen und sogar Katzen stecken sich beim Gähnen gegenseitig an.
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0: Die zwei Mädels von Baccarat machen hier auf Radio Burgenland schon mal Lust auf einen schönen Feierabend draußen mit guter Musik, einer feinen Grillerei vielleicht und das eine oder andere Glaserl. Haben wir uns verdient.
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1: Im Studio Andreas Lechner. Ein großes Ziel der Bundesregierung ist es, die ausufernde Bürokratie abzubauen. Doch genau dieser Plan sorgt jetzt für Streit in der Regierung. Bereits im Dezember hat Entbürokratisierungsstaatssekretär Josef Schellhorn von den NEOS ein erstes Paket dazu vorgestellt. Bisher ist aber erst ein Bruchteil davon umgesetzt worden. Schuld will jetzt niemand sein, berichtet Viktoria Waldecker.
2: Seit Dezember wurden erst 17 von 113 Maßnahmen aus dem Entbürokratisierungspaket umgesetzt. Dafür wurde NEOS-Staatssekretär Josef Schellhorn zuletzt auch kritisiert. Er sieht die Schuld nicht bei sich.
3: Ich bin Staatssekretär. Ich bin jener, der keine Entscheidungen treffen kann. Es hängt an den Ministerien.
2: Aus den betroffenen Ministerien heißt es, man arbeite intensiv an der Umsetzung, das brauche aber Zeit. Bis alle 113 Punkte umgesetzt sind, haben ÖVP und SPÖ ein zweites Entbürokratisierungspaket aber erst einmal auf Eis gelegt. Von einem Streit in der Regierung will Schellhorn trotzdem nicht reden.
3: Ich nehme keine dicke Luft wahr, ich nehme die verstickte Luft der Bürokratie wahr.
2: Schellhorn fordert hier ein anderes Mindset, wie er sagt. Nach den schwierigen Budgetverhandlungen müsse jetzt mehr Tempo beim Abbau der Bürokratie gemacht werden, so der NEOS-Staatssekretär.
1: Nach jahrelangen Vorbereitungen wird es nun doch keinen gemeinsamen deutsch-französischen Kampfjet geben. Das milliardenschwere Rüstungsprojekt ist gescheitert, weil die beiden Unternehmen Airbus und Dassault nicht zusammenfinden. Das haben der deutsche Bundeskanzler Friedrich Merz und der französische Präsident Emmanuel Macron heute mitgeteilt. Das gemeinsame Projekt sollte eigentlich ab den 2040er Jahren die bisherigen Kampfjets Eurofighter und Rafale ersetzen. Nach der Aufforderung von US-Präsident Donald Trump, die Angriffe zwischen dem Iran und Israel zu beenden, haben sowohl Israel als auch der Iran Bedingungen dafür formuliert. Der Iran will laut eigenen Angaben seine Angriffe auf Israel beenden, drohte jedoch mit verschärften Angriffen, falls Israel im Libanon weiter angreift. Israel erklärte wiederum, man werde die Angriffe auf den Iran einstellen, aber im Libanon weiterhin aktiv sein. 6 Monate bedingte Haft, so lautet das Urteil gegen einen Jugendlichen am Landesgericht Wiener Neustadt. Der damals 14-jährige Jugendliche soll im April in einem Chat eines Online-Spiels einen Amoklauf gegen eine Schule in Pernitz in Niederösterreich angekündigt haben. Jürgen Winterleitner berichtet.
4: Der Jugendliche ist zu 6 Monaten bedingter Haft verurteilt worden. Die Probezeit beträgt 3 Jahre, das Urteil ist nicht rechtskräftig. Zusätzlich wurde Bewährungshilfe angeordnet. Außerdem muss der Jugendliche seine Psychotherapie fortführen. Bestätigt wurde vom Gericht auch, dass es damals eine sogenannte Todesliste gegeben hatte. Laut Gericht saß der Beschuldigte nach seiner Festnahme rund 1 Monat in Untersuchungshaft. Danach wurde er unter Auflagen vorzeitig entlassen, unter anderem mit einem vorläufigen Bewährungshelfer. Hintergrund war sein junges Alter. Eine sogenannte verzögerte Reife sei beim Beschuldigten laut Gericht nicht vorgelegen.
1: Das waren die Nachrichten mit Andreas Lechner. Das Wetter.
5: Einen lauen und sonnigen Abend erleben wir gerade vor allem von Oberösterreich bis ins Nordburgenland. Im Bergland sind auch einzelne Schauer und Gewitter dabei, die bringen aber punktuell große Regenmengen. Zum Beispiel in Fischbach, hier sind gut 30 Liter Regen auf einen Quadratmeter zusammengekommen in nur 20 Minuten. Morgen am Dienstag dann der Wetterumschwung von West nach Ost und der bringt nicht nur Schauer und Gewitter, sondern auch kühlere Luft. In Vorarlberg werden es stellenweise nicht mehr als 15 Grad, bis zu 30 sind es vor den Schauern noch im Osten und Südosten. So viel zum Wetter von Daniel Stanker.
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1: Am Mikrofon ist Matthias Schmelzer. Der Iran und Israel haben sich in der vergangenen Nacht gegenseitig angegriffen. Es sind die ersten Angriffe zwischen den Ländern, seit die USA und der Iran eine Waffenruhe vereinbart haben. Der Iran hat Israel in der Nacht mit Raketen beschossen. Wenige Stunden später hat Israels Luftwaffe dann Ziele im Iran angegriffen. Seine Angriffe auf Israel hat der Iran damit begründet, dass Israel gegen die Waffenruhe im Libanon verstößt. Am Nachmittag erklärte der Iran die Angriffe auf Israel vorerst für beendet. Auch Israel will seine Angriffe stoppen. US-Präsident Donald Trump hatte den Iran und Israel kurz davor aufgefordert, die Angriffe sofort zu beenden. Auf den Philippinen hat es heute auf der südlichen Insel Mindanao ein schweres Erdbeben gegeben. Das Beben hatte die Stärke 7,8. Mindestens 30 Menschen sind gestorben und mehr als 100 sind verletzt worden. Das gab der Zivilschutz an. Die Zahl der Opfer könnte aber noch steigen. Mehrere Häuser stürzten zum Teil oder ganz ein. Bei der Bildungskarenz konnte man bisher eine bezahlte Auszeit von der Arbeit nehmen, um sich weiterzubilden. Die Regierung hat die Bildungskarenz aber abgeschafft. Stattdessen gibt es nun die Weiterbildungszeit. Diese kann man seit heute beim Arbeitsmarktservice AMS beantragen. Die Regeln dafür sind aber deutlich strenger als bei der Bildungskarenz. Gefördert werden jetzt nur noch Ausbildungen und Weiterbildungen, die wichtig für den Arbeitsmarkt sind. Bei Menschen, die gut verdienen, muss der Arbeitgeber einen Teil der Kosten übernehmen. Es ist auch nicht mehr möglich, direkt von der Elternkarenz in die Weiterbildungszeit zu wechseln. Das haben viele bei der Bildungskarenz gemacht. Gestern Sonntag hat das Finale der French Open in Paris stattgefunden. Das ist eines der vier wichtigsten Tennisturniere der Welt. Der Deutsche Alexander Zverev hat das Finale gegen den Italiener Flavio Cobolli gewonnen. Damit hat der 29-Jährige zum ersten Mal eines der vier größten Turniere gewonnen. Das waren Nachrichten in einfacher Sprache, gelesen von Matthias Schmelzer.
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1: Im Studio Andreas Lechner. Mit sehr deutlichen Worten hat Papst Leo XIV. Heute vor dem Parlament in Spanien die europäische Aufrüstung und Migrationspolitik kritisiert. Der Papst ist besorgt über die neue Aufrüstung in Europa und er warnt gleichzeitig vor einer Politik, die auf die Menschen vergisst.
2: Papst Leo XIV. Hielt heute vor dem Parlament eine der schärfsten Reden seiner bisherigen Amtszeit. Vor rund 600 Gesetzgebern der beiden Abgeordnetenkammern kam es zum ersten Auftritt eines Papstes in der Geschichte Spaniens. Leo sprach von der tiefen Krise der Welt, die sich in Krieg, Gewalt und einer gesellschaftlichen Spaltung äußert. Direkt an die Parlamentarier gerichtet, forderte er die Absage an Misstrauen und Hass zwischen den Politikern. Die Sprache müsse abrüsten. Mit Blick auf Krieg und internationale Konflikte erklärte der Papst, er sei besorgt darüber, dass in Europa wieder an Aufrüstung gearbeitet werde. Waffen können niemals einen echten und dauerhaften Frieden errichten. Die Abgeordneten aller Parteien quittierten die Rede mit einem Applaus, der 7 Minuten dauerte.
1: Berichtet in Spanien Josef Manola. Die heimischen Universitäten sollten moderate und sozial abgefederte Studienbeiträge einheben können. Dafür spricht sich in Tirol Bildungslandesrätin Cornelia Hagele von der ÖVP aus. Wer sich dafür entscheidet, soll die Einnahmen zweckgebunden in den jeweiligen Standort investieren können. Laut Landesrätin wäre das für Universitäten ein zusätzliches Instrument, um die Qualität von Studium und Lehre weiter zu verbessern. Vom Regierungspartner der SPÖ kommt ein klares Nein zum Vorschlag der Bildungslandesrätin. Bildung müsse für alle leistbar bleiben, heißt es von Seiten der Tiroler SPÖ. In Zukunft sollen in Europa vermehrt selbstfahrende Taxis getestet werden. Dafür soll eine Erklärung sorgen, die Österreichs Verkehrsminister Peter Hanke von der SPÖ heute laut dem Sender Euronews gemeinsam mit 16 europäischen Amtskollegen unterzeichnet hat. Hören Sie mehr von Markus Langer.
3: Mit der Erklärung soll ein gemeinsamer Rahmen für grenzübergreifende Tests von autonomen Fahrzeugen geschaffen werden. Während etwa selbstfahrende Taxis in den USA und China schon seit einigen Jahren unterwegs sind, sind sie bei uns noch nicht etabliert. Bisher ist Zagreb die einzige Stadt Europas, in der autonome Taxis getestet werden. Heute hat Fahrdienstriese Uber angekündigt, bald in London selbstfahrende Taxis auf die Straße zu schicken. Seit heute können sich User für Fahrten voranmelden. Anfangs sollen aber noch Sicherheitsfahrer mit dabei sein.
1: Die Vereinten Nationen schlagen Alarm, da sich weltweit Meere und Ozeane immer schneller erwärmen und der Meeresspiegel dadurch steigt, schrumpft die Eisdecke und die Meeresökosysteme geraten dadurch immer mehr unter Druck, heißt es in einem aktuellen Bericht. Ein Grund mehr, warum die UNO zu dringendem Handeln aufruft, denn die Ozeane befinden sich wegen der Erderwärmung, Überfischung und der Verschmutzung in einer, wie es heißt, zunehmenden Krise. Das waren die Nachrichten mit Andreas Lechner. Das Wetter.
4: Mit Sonnenschein klingt der Tag vor allem im Nordosten aus. Ein paar Regenschauer und Gewitter sind gerade im Bergland unterwegs. In der Osthälfte klingen die Schauer über Nacht aber ab. Morgen am Dienstag bringt eine Kaltfront von Westen her kühlere Luft mitsamt Schauern und teils kräftigen Gewittern. Von Vorarlberg bis Oberösterreich geht es schon in der Früh und am Vormittag mit den Schauern los. Hier bleibt es auch deutlich kühler als heute mit nur 15 bis 25 Grad. Sommerlich schwül und sehr warm mit bis zu 30 Grad wird es hingegen von Unterkärnten bis nach Niederösterreich vor den Schauern. So viel zum Wetter von Daniel Stanker.
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1: Also wir sind in der Evangelischen Kirchengasse 3, so der Verein Roma Service seit 2017. So wie eben der Verein Roma im Konkurs gegangen ist, haben wir dann diesen Part übernommen und seit diesem Zeitpunkt führen wir hier auch die Lernbetreuung, also die außerschulische Lernbetreuung, eine Beratung, ja, und unsere Tätigkeit, die wir vorher auch ausgeübt haben, so der Verein Roma Service. 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
2: Oberwart ist deswegen der richtige Standort, weil hier die Volksgruppen in Wirklichkeit zu Hause sind. Da sind alle drei Volksgruppen sehr präsent. Ob das jetzt der Ungarische Kulturverein ist, der HKD oder eben Roma Service oder Verein Hango Roma, die Roma Volkshochschule. Es gibt ja auch die Roma Pastoral, es sind mehrere Organisationen hier tätig. Und ich sehe es so, es gibt zwar im mittleren Burgenland und im nördlichen auch Kontakt zu den anderen Organisationen, auch zu den Volksgruppen. Allgemein, ob das jetzt Roma, Kroaten oder Ungarn sind, aber ich glaube, hier im Süden, glaube ich, sind die meisten Veranstaltungen von den Ungarn, Kroaten und Roma. Und ich glaube, hier das Volksgruppenhaus wird sehr präsent sein. Und ich glaube, nicht nur was Burgenland anbelangt, sondern auch Österreich.

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1: Ja, ich sehe den Umzug aus zwei Perspektiven. Einmal mit einem weinenden Auge, weil wir doch schon etliche Jahre da in diesem Büro, da in der Evangelischen Kirchengasse 3 in Oberwart waren. Und andererseits mit einem lachenden Auge, weil wir in ein neues Büro ins Volksgruppenhaus einziehen, wo dann alle drei Volksgruppen, die hier im Burgenland beheimatet sind, gemeinsam arbeiten. 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Der Umzug ist noch voll im Gange, wir sind bis Ende Juni offiziell in der Evangelischen Kirchengasse beheimatet mit dem Büro, aber wie man das sieht, heute schon was herübergebracht in die Schulgasse und es schaut noch so aus, dass noch etliche Büros jetzt ein bisschen leergeräumt werden müssen, aber das ist alles nach Struktur, dass dann zum Beispiel die Bürosachen gleich direkt ins Büro kommen, so wie Mappen, Schreibunterlagen oder wie die Betreuerinnen von der Lernbetreuung, die haben schon ihr Büro unter Anführungszeichen eingeräumt oder die Städte, wo die Kinder dann ihre Aufgaben machen können und lernen können. Das ist schon erledigt, die sind auch schon hier im Haus tätig.
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1: Zum Nachtjournal begrüßt Sie Andreas Lechner. Die Themen: Israel und der Iran haben die gegenseitigen Angriffe vorerst beendet. Chinas Staatschef Xi Jinping ist zu einem zweitägigen Besuch in Nordkorea. Und wegen versuchten Mordes muss sich ein Autoraser in Wels in Oberösterreich vor Gericht verantworten. Das Wetter: morgen kommt es zu einem Wetterumschwung. Der Krieg in der Golfregion zeigt ein ständiges Auf und Ab. Nach den jüngsten iranischen Raketenangriffen auf Israel haben heftige israelische Gegenangriffe auf eine gefährliche Eskalation hingedeutet. Doch heute haben dann die beiden Regierungen eine vorläufige Einstellung des Beschusses angekündigt, offenbar auf dringenden Druck der USA. Doch die Lage ist und bleibt äußerst gefährlich, wie Hartmut Fiedler berichtet.
2: Der Raketenalarm in Israel schien diesmal nicht enden zu wollen. An die 30 Raketen wurden vom Iran abgefeuert. Dazu kamen zwei aus dem Jemen, abgeschossen von den Houthis, Verbündeten des Iran. Und auch die Schiitenmiliz Hisbollah mischte bei den Angriffen nach israelischen Angaben mit. Israel fing die meisten Geschosse ab und griff den Iran an. Bombardiert wurden Raketenstellungen und eine petrochemische Fabrik, ebenso Ziele im Libanon. Am frühen Nachmittag kam die Entwarnung. Die iranischen Streitkräfte gaben bekannt, dass sie die Angriffe auf Israel vorläufig einstellen würden, drohten aber mit einer Fortsetzung für den Fall, dass Israel den Krieg gegen die Hisbollah im Libanon weiterführe.
1: Nordkoreas Machthaber Kim Jong-un hat heute den chinesischen Staatschef Xi Jinping in Pyongyang empfangen. Er ist für einen zweitägigen Staatsbesuch angereist. Es ist Xis erste Reise in das Nachbarland seit rund 7 Jahren. Bei den Gesprächen beider Staatschefs sichert Xi Nordkorea heute seine volle Unterstützung zu, wie Barbara Chandl berichtet.
3: Xi ist heute feierlich mit Willkommenszeremonie und Militärparade in Nordkorea empfangen worden. Tausende Menschen haben sich versammelt, chinesische und nordkoreanische Fahnen geschwenkt und gejubelt. China werde an der traditionellen Freundschaft festhalten und Kim bei der Führung des sozialistischen Kurses Nordkoreas unterstützen. Das sagt Xi Jinping heute bei den Gesprächen mit dem nordkoreanischen Machthaber. Kim Jong-un wiederum bezeichnet die Beziehungen beider Länder laut chinesischen Berichten als unzerbrechlich. Nordkorea hat seine Beziehungen zu Russland zuletzt deutlich ausgebaut. Seit Beginn des russischen Angriffskriegs gegen die Ukraine hat das Land große Mengen an Munition nach Moskau geliefert und tausende Soldaten zur Unterstützung der russischen Streitkräfte entsandt. Der Besuch des chinesischen Staatschefs dürfte jetzt auch den Hintergrund haben, den Verbündeten Nordkorea wieder stärker an sich zu binden.
1: Nach Österreich jetzt. Der geplante Gesetzesbeschluss für einen beschleunigten Ausbau erneuerbarer Energie rückt offenbar in weite Ferne. Grünen-Bundessprecherin Leonore Gewessler hat nämlich angekündigt, ihre Partei werde dem Beschleunigungsgesetz in seiner geplanten Form nicht zustimmen. Man müsse bei den Energiezielen nachschärfen. Worum es bei dem Ausbau erneuerbarer Energien im Detail geht, berichtet Paul Siehorsch.
4: Windräder auf der grünen Wiese, ja oder nein? Das ist die Diskussion hinter dem Erneuerbaren Ausbaubeschleunigungsgesetz ERBG. Die Folge: geringe Vorgaben des Bundes bei Wind und generell für die Länder. Davon will die ÖVP nicht abrücken, kritisiert Grünen-Chefin Leonore Gewessler.
5: Auch weil sie der Herr Energieminister offensichtlich nicht gegen die Blockadehaltung der Bundesländer durchsetzen, der Landeshauptleute durchsetzen kann oder will.
4: Die Grünen sind Verhandlungspartner für die Zweidrittelmehrheit. Es könnte also knapp werden mit einer Einigung bis zur Abstimmung im Parlament am Donnerstag. Weniger freut sind auch Erneuerbarenverbände. Die Windkraft kritisiert, dass das Gesetz keinen Drive bringt und die Länder blockieren. Selbst bei der Wasserkraft, dem Ausbauargument der Bundesländer, geht zu wenig weiter, kritisiert die Kleinwasserkraft. Bestehende Anlagen könnten nach einem Umbau Strom liefern, das ERBG sei hier aber zahnlos.
1: Mit einem Jahr teilbedingter Haft und einer Zahlung an die Opfer ist heute ein aufsehenerregender Prozess am Landesgericht Innsbruck zu Ende gegangen. Ein 21-Jähriger bekannte sich schuldig, Minderjährigen im Alter von 12 bis 16 Jahren Drogen gegeben zu haben und dafür sexuelle Handlungen oder Videos gefordert und auch bekommen zu haben. Diana Feudel berichtet.
6: Der Mann soll seit Sommer letzten Jahres bis Anfang Februar 6 Jugendliche regelmäßig mit Drogen wie Ecstasy oder Kokain versorgt haben. Als Gegenleistung gab er sich aber nicht mit Geld zufrieden. Er forderte Geschlechts- und Oralverkehr oder einschlägige Videos der Kinder und Jugendlichen. Unter den Opfern ist auch jene 13-Jährige, die im März an einer Überdosis starb. Der Angeklagte zeigte sich heute geständig. Das, sein Alter und die Tatsache, dass es bei den geforderten Gegenleistungen teils nur bei Versuchen blieb, waren laut dem Richter mildernde Umstände. Er bekam am Ende eine Haftstrafe von einem Jahr, 4 Monate davon unbedingt. Die hat er aber bereits mit der U-Haft abgesessen. An die Opfer muss er 4.000 Euro zahlen. Das Urteil ist nicht rechtskräftig.
1: Wir bleiben im Gericht, wechseln aber nach Oberösterreich. Ein Autoraser wird dort jetzt wegen versuchten Mordes angeklagt. Laut Staatsanwaltschaft Wels hat sich der 29-jährige Deutsche im Februar mit der Polizei zwischen Wels in Oberösterreich und Altlenkbach in Niederösterreich eine 160 Kilometer lange Verfolgungsjagd mit Tempo 200 geliefert. Dabei hat sich ein Bauarbeiter laut Staatsanwaltschaft gerade noch in Sicherheit bringen können. Mehr von Daniela Dahlke.
7: Mit 150 km/h soll der Deutsche auf der gesperrten Welser Autobahn direkt auf einen Straßenarbeiter zugerast sein. Der ist durch das Folgetonhorn der Polizei auf den Wagen aufmerksam geworden und hat gerade noch rechtzeitig zur Seite springen können. Der 29-jährige Raser soll weder gebremst haben, noch hat er laut Staatsanwaltschaft Wels versucht, dem Arbeiter auszuweichen. Die Anklage lautet auf versuchten Mord. Dem Deutschen droht eine langjährige Haftstrafe. Immer wieder soll er auch versucht haben, Streifenwagen abzudrängen. In Neulenkbach im Bezirk St. Pölten ist es der Polizei schließlich gelungen, ihn nach einer Reifenpanne festzunehmen. Seither sitzt er in Untersuchungshaft.
1: Daniela Dahlke hat berichtet und damit zum Sport und zum Fußball Wolfgang Eichinger.
8: Gute Nachrichten aus dem österreichischen Teamcamp für die Weltmeisterschaft aus Santa Barbara. Gestern haben noch einige Spieler das Training auslassen müssen. Heute sind bis auf Marko Arnautović alle dabei, auch David Alaba. Bei Arnautović zwickt etwas das Knie. Es ist aber eine reine Vorsichtsmaßnahme. Am Mittwoch sollen alle Spieler an Bord sein. Gestern Nacht hat Österreichs erster Gruppengegner Jordanien ein Testspiel gegen Kolumbien mit 0:2 verloren. Das Frauennationalteam, das bestreitet morgen das letzte Gruppenspiel in der WM-Qualifikation. Der Gegner auswärts ist Norwegen. Die Premiere unter dem neuen Trainer Lars Søndergaard ist er mit einem 1:0 über Slowenien erfolgreich verlaufen. Das Spiel gegen Norwegen wird aber um einiges schwerer. Spielbeginn morgen 18 Uhr, live zu sehen in ORF1. Im Eishockey bleibt Teamspieler Leon Wallner bei den Vienna Capitals und hat einen neuen Einjahresvertrag unterzeichnet. Und bei der nächsten WM in Deutschland im Eishockey warten auf Österreichs Eishockeyspieler schwere Gruppengegner. Weltmeister Finnland, Vize-Weltmeister Schweiz, Schweden, Gastgeber Deutschland, Lettland, Slowenien und Aufsteiger Ukraine. Also das Ziel ist der Klassenerhalt, die Gegner durchaus schwierig.
1: Und nun zum Wetter mit Daniel Stanker.
9: Ein paar Gewitter sind jetzt noch unterwegs im Bergland und vor allem im Westen regnet es die ganze Nacht hindurch immer wieder. Hier bleibt es auch morgen von der Früh weg unbeständig und deutlich kühler als heute. Von Vorarlberg bis Salzburg werden es höchstens 15 bis 22 Grad. Im Laufe des Tages breiten sich Schauer und Gewitter auf weite Teile Österreichs aus. Am längsten trocken bleibt es im Südosten. Vor den Schauern ist es von Niederösterreich bis Unterkärnten noch einmal sommerlich warm und teilweise schwül mit 22 bis 30 Grad.
1: Berichtet Daniel Stanker, das war das Nachtjournal mit Andreas Lechner.
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1: Mein Studio Andreas Lechner. Ein großes Ziel der Bundesregierung ist es, die ausufernde Bürokratie abzubauen. Doch genau dieser Plan sorgt jetzt für Streit in der Bundesregierung. Denn bereits im Dezember hat Entbürokratisierungsstaatssekretär Josef Schellhorn von den NEOS ein erstes Paket dazu vorgestellt. Bisher ist aber erst ein Bruchteil davon umgesetzt worden. Schuld will niemand sein, berichtet Viktoria Waldecker.
2: Seit Dezember wurden erst 17 von 113 Maßnahmen aus dem Entbürokratisierungspaket umgesetzt. Dafür wurde NEOS-Staatssekretär Josef Schellhorn zuletzt auch kritisiert. Er sieht die Schuld nicht bei sich.
3: Ich bin Staatssekretär. Ich bin jener, der keine Entscheidungen treffen kann. Es hängt an den Ministerien.
2: Aus den betroffenen Ministerien heißt es, man arbeite intensiv an der Umsetzung, das brauche aber Zeit. Bis alle 113 Punkte umgesetzt sind, haben ÖVP und SPÖ ein zweites Entbürokratisierungspaket aber erst einmal auf Eis gelegt. Von einem Streit in der Regierung will Schellhorn trotzdem nicht reden.
3: Ich nehme keine dicke Luft wahr. Ich nehme die verstickte Luft der Bürokratie wahr.
2: Schellhorn fordert hier ein anderes Mindset, wie er sagt. Nach den schwierigen Budgetverhandlungen müsse jetzt mehr Tempo beim Abbau der Bürokratie gemacht werden, so der NEOS-Staatssekretär.
1: Nach der Aufforderung von US-Präsident Donald Trump, Israel und der Iran sollten die gegenseitigen Angriffe beenden, haben sowohl Israel als auch der Iran Bedingungen dafür formuliert. Der Iran will laut eigenen Angaben seine Angriffe auf Israel beenden, droht jedoch mit verschärften Angriffen, falls Israel im Libanon weiter angreift. David Kriegleder in Tel Aviv. Israel erklärte wiederum, man werde die Angriffe auf den Iran einstellen, aber...
4: Gleichzeitig kündigt die israelische Führung heute an, dass sie ihre Offensive gegen die Hisbollah im Südlibanon fortsetzt und die Terrormiliz auch wieder in Beirut angreifen wird, wenn diese erneut auf Israel schießt. Aber was dann? Wird der Iran dann in so einem Fall wieder so antworten wie gestern? Also wir sehen, solange alle Konfliktparteien den Waffenstillstand im Libanon unterschiedlich interpretieren, bleibt die Lage extrem explosiv und es kann auf Dauer nicht gut gehen und jederzeit wieder aufflammen.
1: Berichtet David Kriegleder in der Zeit im Bild 1. Bei einem starken Erdbeben im Süden der Philippinen sind mindestens 31 Menschen ums Leben gekommen. Mehr als 130 Personen sind bei dem Beben der Stärke 7,8 verletzt worden. Zahlreiche Gebäude sind eingestürzt oder wurden schwer beschädigt. Für mehrere Staaten der Region wurden zeitweise Tsunami-Warnungen ausgegeben. In Norwegen hat die Justiz die Freilassung von Marius Borg Høiby angeordnet. Grund dafür ist der ernste Gesundheitszustand seiner Mutter, der norwegischen Kronprinzessin Mette Marit. Der 29-Jährige soll die Zeit bis zur Urteilsverkündung bei seiner schwer lungenkranken Mutter verbringen dürfen. Doch die Staatsanwaltschaft hat Berufung eingelegt, deshalb muss Høiby noch in Haft bleiben. Er ist wegen mehrfacher Vergewaltigung in Haft. Das waren die Nachrichten mit Andreas Lechner. Das Wetter.
5: Über Nacht regnet es im Bereich von Vorarlberg bis Salzburg immer wieder. Somit geht es auch morgen in der Früh hier mit ein paar Regenschauern los und die breiten sich bis zum Abend auf den Großteil Österreichs aus. Vor allem am Nachmittag kommen dann auch kräftige Gewitter dazu. Am längsten trocken bleibt es im Südosten. Generell wird das morgen noch ein sommerlicher Tag von Unterkärnten bis nach Niederösterreich mit Höchstwerten zwischen 22 und knapp 30 Grad. Kühler ist es dagegen von Vorarlberg bis Salzburg mit nur 15 bis 22 Grad. So viel zum Wetter von Daniel Stanker.

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1: Im Studio Andreas Lechner. Bei großer Hitze fällt das Arbeiten vor allem im Freien schwer. Rund 400.000 Menschen in Österreich arbeiten im Freien, etwa am Bau, im Gastgewerbe oder in der Landwirtschaft. Und weil an Tagen mit über 30 Grad Celsius auch das Unfallrisiko steigt, fordert die Arbeiterkammer Wien nun gesetzlich verankerte Belastungsgrenzen. Auch ein gesetzliches Hitzefrei möchte man diskutieren, wie Denise Delekat berichtet.
2: Arbeitnehmerinnen sind bei hohen Temperaturen nicht nur den unmittelbaren Gefahren durch Hitze ausgesetzt, sondern oft auch langfristigen, zum Beispiel durch UV-Strahlung. Solche Hitzetage sind auch bei der Arbeitsleistung spürbar, sagt Ines Stilling von der AK.
3: Ab 27 Grad sinkt die kognitive Leistungsfähigkeit messbar. Und wir haben jetzt das erste Jahr, in dem der weiße Hautkrebs als Berufskrankheit anerkannt wurde.
2: Dafür fordert die Arbeiterkammer gesetzliche Belastungsgrenzen für hitzefrei. Seit Jahresbeginn gibt es für das Arbeiten im Freien neue Regeln. Betriebe müssen Schutzkleidung oder auch Kühlgeräte etwa in Baukränen zur Verfügung stellen. In Innenräumen würden Maßnahmen aber fehlen. Nicht überall sind Innenräume angemessen gekühlt. Generell fordert die Arbeiterkammer zudem Regeln für zusätzliche bezahlte Pausen bei Hitze.
1: Am Landesgericht in Wien findet derzeit ein auch international viel beachteter Prozess statt. Es sitzen nämlich zwei ranghohe Unterstützer des ehemaligen Assad-Regimes auf der Anklagebank. Die beiden Männer müssen sich unter anderem wegen Folter verantworten. Heute haben die ersten Zeugen ausgesagt und sie belasten die Angeklagten teils schwer, wie Beate Tomasowitsch berichtet.
4: Der erste Zeuge wurde nach seiner Verhaftung in die Zentrale des Geheimdienstes in Raqqa gebracht. Einer der beiden Angeklagten ist ein ehemaliger General dieses Geheimdienstes. Der Zeuge beschreibt, dass eine starke Ohrfeige bekommen hat und mehrmals mit einem Elektrokabel auf die Fußsohlen geschlagen wurde. Er könne nicht sagen, ob der ehemalige General die Schläge ausgeführt hat, aber es sei unmöglich, dass er davon nichts gewusst habe. Bei der Befragung des zweiten Zeugen war die Öffentlichkeit ausgeschlossen. Er war, als er inhaftiert wurde, erst 17 Jahre alt und wurde auch geschlechtlich misshandelt. Der dritte Zeuge erzählt, dass er geschlagen und mit Elektroschocks gefoltert wurde. Gefoltert haben soll der zweite Angeklagte, der damals Chef der Kriminalpolizei in Raqqa war. Die Verteidiger versuchen Zweifel zu sehen, dass ihre Mandanten selbst an den Misshandlungen beteiligt waren. Morgen geht der Prozess mit weiteren Zeugeneinvernahmen weiter.
1: Rauchen ist ungesund, das ist hinlänglich bekannt. Deshalb steigen viele Raucher aber auf E-Zigaretten um, weil diese weniger gesundheitsschädlich sein sollen. Stimmt aber offenbar nicht, denn immer mehr Studien belegen, dass auch die sogenannten Verdampfer mit schwerwiegenden gesundheitlichen Risiken verbunden sind. Mehr von Marlene Nowotny.
5: Die Langzeitanalyse mit Daten von mehr als 4,5 Millionen Personen vergleicht das Lungenkrebsrisiko von ehemaligen Rauchern, von solchen, die auf E-Zigaretten umgestiegen sind und solchen, die gänzlich abstinent sind. Und zeigt, mit E-Zigaretten ist das Risiko, an Lungenkrebs zu sterben, doppelt so hoch wie bei komplettem Nikotinverzicht. Für eine Rauchentwöhnung seien solche E-Zigaretten deswegen nicht geeignet, aber auch aus anderen Gründen, sagt Lukas Antoniewicz, Lungenfacharzt an der MedUni Wien.
6: Man kann getrost sagen, dass das definitiv keine gesunde Alternative ist. Diese Produkte schaffen es, dass das Nikotin noch schneller anflutet im Gehirn und die machen sogar noch süchtiger.
5: Die Nikotinentwöhnung sollten Betroffene dennoch nicht hinauszögern, sagt Antoniewicz. Unter rauchfrei.at bietet das Gesundheitsministerium dafür Unterstützung an.
1: Die Vereinten Nationen schlagen Alarm. Die Erderwärmung bringt die Ozeane in eine zunehmende Krise. Das geht aus dem nun veröffentlichten dritten Ozeanbericht der Vereinten Nationen hervor. Hören Sie mehr von Markus Langer.
7: Es sei dringendes Handeln erforderlich, mahnt die UNO. Der Ozean sei die Grundlage des Lebens auf der Erde, aber seine Gesundheit sei in großer Gefahr, weil Ökosysteme und Lebensräume den kritischen Kipppunkten näher kommen oder sie überschreiten, heißt es in dem Bericht. Da sich die Meere schneller erwärmen und der Meeresspiegel schneller steige, schrumpfe die Eisdecke und die Meeresökosysteme gerieten zunehmend unter Druck. An dem mehr als 1300 Seiten langen Bericht haben 600 Forscher aus aller Welt 5 Jahre lang gearbeitet. Dokumentiert werden darin die zunehmenden Folgen des Klimawandels, der Umweltverschmutzung und der Überfischung.
1: Markus Langer hat berichtet, das waren die Nachrichten mit Andreas Lechner. Und damit zum Wetter.
8: Mit Regenschauern geht es vor allem von Vorarlberg bis ins Salzkammergut durch die Nacht. Heute in der Früh geht es hier teils nass weiter und es bleibt frisch mit Höchstwerten zwischen 15 und 22 Grad. Noch einmal sommerlich und schwül wird es weiter im Osten von Unterkärnten bis nach Niederösterreich bei 22 bis knapp 30 Grad. Die Regenschauer breiten sich dann von Westen her im Tagesverlauf auf weite Teile Österreichs aus. Am Nachmittag kommen kräftige Gewitter dazu. Am längsten trocken bleibt es im Südosten. So viel zum Wetter von Daniel Stanker.
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1: Am Mikrofon Martina Großfurtner, es ist 1 Uhr. Die Regierung hat am Wochenende ein Wohnbaupaket angekündigt. Dabei geht es aber nicht um neue Mittel. Es soll noch 700 Millionen Euro von einem früheren Wohnbaupaket vorhanden sein. Maria Kern berichtet.
2: Vor 2 Jahren wurde unter der damaligen schwarz-grünen Regierung eine Wohnbaumilliarde beschlossen. Mehr als 700 Millionen Euro davon könnten von den Ländern aber nicht abgeholt werden, weil die Förderung erhebliche Mängel aufweise, heißt es nun im Büro von Wohnbauminister Andreas Babler, SPÖ. Konnten tatsächlich 3/4 der Mittel nicht beansprucht werden, Wohnbauexperte Wolfgang Ammann?
3: Es ist nicht so, dass 3/4 nicht abgeholt worden sind, sondern es wurden 3/4 noch nicht ausbezahlt. Und ausbezahlt werden kann erst nach Endabrechnung der Projekte.
2: Probleme, die Förderkriterien zu erfüllen, hätten nur Wien und Oberösterreich, so Ammann. Wohnbauminister Babler will die Kriterien nun ändern. Es gibt also kein neues Wohnbaupaket, sondern vorhandene Mittel sollen nun gänzlich ausgeschöpft werden können.
1: Bei Jugendprotesten hat es in Brüssel in der 2. Woche in Folge Ausschreitungen gegeben. Die Polizei hat Tränengas und einen Wasserwerfer eingesetzt, nachdem Demonstranten Mülltonnen und E-Roller beschädigt und Steine und Böller geschossen haben. Hintergrund der Demos sind umfangreiche Sparreformen. Das Wetterphänomen El Niño baut sich auf. Das ist eine natürliche Klimaschwankung, die Extremwetterereignisse auslösen kann. Dieses Mal könnte es ein sehr starkes Ereignis werden, das Dürren, Starkregen und das Risiko für Hitzewellen erhöht. Juliane Nagila berichtet.
4: Die Wahrscheinlichkeit für einen besonders starken El Niño liegt derzeit bei rund 30%, sagt Helge Gössling vom Alfred-Wegener-Institut. Wie stark ein El Niño-Ereignis ausfällt, entscheiden die Winde. Diese sind im Frühjahr noch sehr störanfällig, vergleichbar mit unserem wechselhaften Frühlingswetter. Im Sommer werden diese Windsysteme stabiler und die Prognosen verlässlicher. Klar ist, die 2. Zutat, die es für einen starken El Niño braucht, ist bereits vorhanden. Viel Wärme im tropischen Pazifik.
5: Und es ist eben auch so viel Wärme, dass es das Potenzial hat, ein wirklich starker oder sehr starker El Niño zu werden. Die Möglichkeit ist auf jeden Fall da.
4: Spürbar werden die Wettermuster eines El Niño vor allem in Regionen nahe des tropischen Pazifiks. In Europa wirkt El Niño nur indirekt. Etwa wenn dadurch Ernten vernichtet und diese Ernteausfälle dann weltweit spürbar werden.
1: Und jetzt zum Wetter und zu Thomas Vostal.
6: Eine Kaltfront bringt heute von Westen her einen Wetterumschwung. Nach und nach breiten sich heute kräftige Regenschauer und besonders am Nachmittag auch Gewitter auf den Großteil von Österreich aus und es kühlt deutlich ab mit Höchstwerten nur noch um die 20 Grad. Zeitweise sonnig und mit 25 bis knapp 30 Grad noch einmal sehr warm ist es heute im Süden und im Osten, aber spätestens am Abend tauchen auch hier dann Regenschauer und Gewitter auf und mit ihnen die kühle Luft. Am Mittwoch nur noch 14 bis 22 Grad und zeitweise Regen.
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1: Am Mikrofon Martina Großfurten, es ist 2 Uhr. Die Kreditauskunft ergriff soll eine Art Schattenmelderegister führen und die Kreditwürdigkeit in den meisten Fällen aufgrund von Alter, Geschlecht und vor allem der Adresse berechnen. Deshalb bringt Datenschützer Max Schrems mit seinem Verein eine Verbandsklage ein, berichtet Veronika Mauler.
2: Immer wieder landen bei seinem Verein neu Beschwerden über die Kreditauskunft der Griff, sagt Max Schrems.
3: Das dann heißt, aus Bonitätsgründen kriegst du keinen Handyvertrag. Erst wenn man dann nachfragt, kommen wir dann oft drauf, dass da die Griff dahinter steckt. Wo wir relativ oft auch Beschwerden haben, sind zum Beispiel Stromverträge, also dass man günstigere Tarife nicht bekommt.
2: Griff hat laut eigenen Angaben die Daten von 9,7 Millionen Personen, die am Wirtschaftsleben in Österreich teilnehmen, sagt Ingrid Francisco, die Griff in Datenschutzfragen berät. Bei 10% liegen negative Zahlungserfahrungen vor. Nur sie bekommen einen negativen Score.
4: Wenn keine negativen Zahlungserfahrungen vorliegen, ist es sowieso immer ein positiver Score. Immer.
2: Schrems will dem System ein Ende setzen. Auf die Verbandsklage soll eine Sammelklage auf Schadenersatz folgen, der sich jede Person in der Griff-Datenbank anschließen kann.
1: In Italien ist wieder eine illegale Zigarettenfabrik aufgeflogen, diesmal in der Provinz Udine, also in der Nähe von Österreich. Die Finanzpolizei spricht von einer der größten Fabriken, die je ausgehoben worden ist. In Italien, Cornelia Wospanik.
5: Dem Gewerbebau im Industriegebiet von Spilimbergo ist von außen nichts anzusehen. Generatoren verschleiern den wahren Stromverbrauch und der ist enorm. Auf zwei Produktionsstraßen werden pro Tag bis zu 5 Millionen Zigaretten produziert. Die Beamten beschlagnahmen an die 80 Tonnen Tabak und 25 Millionen Zigarettenpackungen gängiger Marken. Bereits Ende Mai folgt die Finanzpolizei einem LKW, der mit noch warmen Zigaretten Richtung Österreich unterwegs ist. Sofort versuchen die Täter, ihre Spuren zu verwischen, sagt Finanzpolizist Andrea Bobbi. Sogar die Handys seien zertrümmert worden. Betreiber der Fabrik waren Ukrainer ohne Aufenthaltsgenehmigung. Erst im April war in Friaul-Julisch-Venetien eine andere illegale Zigarettenfabrik ausgehoben worden.
1: Ein 16-Jähriger ist in Rangersdorf im Bezirk Spital an der Drau vor einer Polizeikontrolle geflüchtet. Dabei ist es laut Polizei zu gefährlichen Situationen für andere Verkehrsteilnehmer gekommen. Das Moped hatte keine Kennzeichen, Blinker oder Bremslichter. Die Flucht ist dann mit einem Sturz in ein Feld zu Ende gegangen. Jetzt zum Wetter und zu Thomas Wostal.
6: Von Westen her breiten sich heute kräftige Regenschauer und besonders am Nachmittag auch Gewitter nach und nach auf den Großteil von Österreich aus und es kühlt deutlich ab. Zeitweise sonnig und mit 25 bis knapp 30 Grad auch sehr warm ist es heute noch einmal im Süden und im Osten, aber spätestens am Abend tauchen dann auch hier Schauer und Gewitter auf und es kühlt ab. Am Mittwoch meist nur noch 14 bis 22 Grad, im Großteil Österreichs zeitweise Regen, zum Teil auch stark, am wenigsten Regen wahrscheinlich im Osten.
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